0: handle sich um ein sehr bürokratisches Instrument. Aus Berlin Uwe Berndt.
1: In Belgien und Luxemburg gibt es einen solchen Deckel zwar, doch den könne man nicht so leicht auf den deutschen Markt mit 14.000 Tankstellen übertragen. Außerdem warnte Gersdorf davor, dass die Versorgung mit Kraftstoff gefährdet sein könnte, wenn der staatlich festgelegte Preis falsch gesetzt wird. Diese Sorge teilt der Wirtschaftswissenschaftler Jens Südekum nicht. Der Berater von Finanzminister Klingbeil betont, es drohten keine Versorgungsengpässe, wenn der Preisdeckel flexibel eingesetzt wird. Dies hätten die Erfahrungen in den Nachbarländern gezeigt.
0: Der Generalinspekteur der Bundeswehr Breuer wird neuer Vorsitzender des NATO-Militärausschusses. Die nationalen Militärvertreter des Bündnisses stimmten bei einem Treffen in Kopenhagen für den 61-Jährigen. Er soll das Amt im Sommer kommenden Jahres antreten. Der Vorsitzende des Militärausschusses berät die politische Führung der NATO und ist in der Regel für 3 Jahre im Amt. In der Fußball-Bundesliga hat Borussia Dortmund die Tabellenführung erobert. Die Mannschaft gewann beim VfB Stuttgart mit 1:0. Aus der Sportredaktion Moritz Knorr.
2: Angreifer Maximilian Bayer entschied das Topspiel des 4. Spieltags gegen den VfB Stuttgart zugunsten des BVB. Der 23-Jährige erzielte in der 70. Minute den einzigen Treffer des Abends. Dortmund feiert damit den 4. Sieg im 4. Spiel und springt auf den 1. Tabellenplatz. Möglich wird das auch durch den 1. Punktverlust des SC Freiburg. Die Breisgauer trennten sich am Nachmittag 2:2 unentschieden von Eintracht Frankfurt. Außerdem gewann der HSV gegen Köln, Bremen gegen Augsburg und Mainz in Mönchengladbach.
0: Das waren die Nachrichten. Das Wetter in Deutschland. Südlich von Mosel und Main nur wenige Wolken, sonst bewölkt und Regen möglich, Tiefstwerte 17 bis 7 Grad. Tagsüber ganz im Süden freundlich, im Norden Auflockerungen, aber in Küstennähe kräftige Schauer, dazwischen häufig Regen, Höchstwerte 17 bis 27 Grad. Am Montag im Nordosten leicht wechselhaft, im Südwesten heiter bis wolkig bei 14 bis 23 Grad. Es ist 2:03 Uhr.
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5: A13 Richtung Berlin. Zwischen Großrehschen und Karlau befindet sich Öl auf der rechten Fahrspur. Vorsicht bitte auf der B180 Lutherstadt-Eisleben Richtung Naumburg. Zwischen B80 Lutherstadt-Eisleben und der A38 Eisleben liegen Wildschweine. Die B92 Richtung Gera ist zwischen Wolfsgefährt und Gera nach einem Unfall gesperrt. Altmarkkreis Salzwedel, die Landesstraße zwischen Rohrberg und Klein-Bierstedt ist nach einem Unfall in beiden Richtungen gesperrt. In Dresden ist die Loschwitzer Brücke das blaue Wunder wegen Bauarbeiten bis Montag früh gesperrt. A4 Dresden-Frankfurt. Zwischen Hohenstein-Ernsthal und Glauchau-West wird in Richtung Frankfurt die Fahrbahn erneuert. Bis voraussichtlich Dezember wird der gesamte Verkehr mit je 2 Fahrspuren pro Richtung auf der Richtungsfahrbahn Dresden geführt. Dadurch ist in Richtung Frankfurt die Anschlussstelle Glauchau-Ost bis Ende Oktober gesperrt.
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6: Mit Sabrina Droste, Nacht zusammen. Und das ist ja hier ein einvernehmliches Konzept. Ihr bringt die Ohren mit und ich die Musik. Und diesmal ist es was von Tampa City.

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1: Die Fragen an die Popnacht-Community, die gehen ja an alle raus. Ne? Wir schließen hier niemanden aus, auch nicht den Popnacht-Aktuell-Kollegen Kevin Frisch. Dem habe ich die Frage auch gestellt. In welche Zeichentrickfigur warst du verknallt? Und seitdem kommen immer mal wieder zwischendrin in die Sendung, so in mein Regieohr, so Sachen von dir gefunkt, Kevin. Also du erzählst dann von neuen Zeichentrickliebeleien, die dir einfallen. Deswegen bist du jetzt im Popnachtstudio und kannst auch mal allen erzählen, was du mir so die ganze Zeit durchfunkst, Kevin. In welche Zeichentrickfigur warst du verknallt?
2: Ich musste lange überlegen, mein Hirn ist auf Reise gegangen, deswegen habe ich auch immer mal wieder ja auch zu dir reingefunkt. Aber mein erster Gedanke war eigentlich Misty aus Pokémon. Also die, ich weiß nicht, die Arena-Leiterin Azuria City. Wer hat Pokémon gespielt? Keine Ahnung.
1: Ist das die mit den Wasser-Pokémon, oder?
2: Das ist die mit den Wasser-Pokémon. Rote Haare und ich glaube, das ist es. Das hat ja sowas Besonderes.
1: Feuriges.
2: Einfach. Feuriges, ja.
1: Für Achtjährige. Absolut. Absolut. Und wo war dein Hirn dann noch auf Reise? Wo bist du noch gelandet?
2: Ich bin noch rüber. Ich habe noch irgendwie. Dann war ich bei Asterix irgendwie.
1: Oh, Fallballer.
2: Fallballer, ja. Aber.
1: Weil die so einen deeper Charakter hatte?
2: Nicht ganz, ja. Sagen wir deeper Charakter, aber da habe ich ja wieder abgebogen, weil ich dachte, nee, blond ist es irgendwie nicht. Deswegen ist auch Bibi Blocksberg so ein bisschen raus.
1: Was?
2: Ja.
1: War kein Thema für dich,
2: nee,
1: Bibi?
2: Nee, irgendwie nicht. Nee.
1: Aber hatte die nicht noch ihre Freunde Moni? Ja, okay, Bibi, warte mal. Nee, das.
2: Ich mochte Bibi Blocksberg an sich, die Comics und so mochte ich, aber, oh, Marge. Die Simpsons.
1: Genau, Simpsons hast du mir nämlich auch noch reingelegt.
2: Ja, hab ich dir reingelegt.
1: Aber Marge, warum? Also war es da auch wieder die Haarfarbe vielleicht?
2: Über Marge habe ich nur nachgedacht. Das war kein Crush. Ich habe nur gedacht, vielleicht hat aber jemand einen Crush auf Marge. Einfach, weil sie ja auch einfach eine... Sie bleibt bei dir, weißt du?
1: Sie ist eine Partie, die zieht durch mit dir.
2: Also du kannst,
1: ganz egal.
2: Wenn du nur weiße T-Shirts und blaue Hosen im Schrank hast und die Haare schon mal da waren, es nicht mehr sind. Sie bleibt bei dir. Sie ist auf jeden Fall verlässlich.
1: Mit Marsch kannst du auf jeden Fall durchs Feuer gehen. Absolut. Ich glaube, das Einzige, was mich davon abgehalten hat, in Flanders verknallt zu sein, war, dass er Linkshänder ist.
2: Mhm.
1: Also religiöser Fanatiker. Das alles finde ich gar nicht schlimm, weil ein bisschen Schwund ist immer.
2: Da muss man auch einfach mal ein Auge zudrücken.
1: Absolut.

Ihr hört die Popnacht und wir machen es jetzt mal wie in den 90ern, genauer gesagt wie 1989 und nehmen uns Zeit, genauer gesagt 5 Minuten 46 Sekunden. Und was wir in dieser Zeit alles erledigen könnten, meine Güte, machen wir jetzt mal 5 Minuten 46 Sekunden einfach alles nicht. Also außer ihr seid auf Nachtschicht, ne? Klar.

0: ist es.
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3: Heute scheint im Süden Deutschlands zunächst die Sonne. In der Mitte fällt aus dichten Wolken gebietsweise Regen. Im Norden kommt es von den Küsten her zu Schauern, örtlich mit Blitz und Donner. Die Wolken aus der Mitte verlagern sich im Tagesverlauf in den Süden. Die Höchstwerte liegen bei 16 bis 28 Grad. Morgen in Alpennähe noch etwas Regen und nach Nordosten hin ein paar Schauer.
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4: Vorsicht bitte in Friedrichroda, in Rosenau. Zwischen Oststraße und Mittelweg laufen Pferde auf der Fahrbahn. Die B92 Richtung Gera ist zwischen Wolfsgefährt und Gera nach einem Unfall gesperrt. Altmarkkreis Salzwedel, die Landesstraße. Zwischen Rohrberg und Kleinbierstedt ist nach einem Unfall in beiden Richtungen gesperrt. A4 Dresden-Frankfurt. Zwischen Hohenstein-Ernsthal und Glauchau-West wird in Richtung Frankfurt die Fahrbahn erneuert. Bis voraussichtlich Dezember wird der gesamte Verkehr mit je 2 Fahrspuren pro Richtung auf der Richtungsfahrbahn Dresden geführt. Dadurch ist in Richtung Frankfurt die Anschlussstelle Glauchau Ost bis Ende Oktober gesperrt.
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0: Es ist 19 Minuten vor drei, die perfekte Zeit, um etwas Poesie in unsere vertrockneten Schwämmchen, die wir Hirne nennen, träufeln zu lassen. Hallo und gute Nacht und an alle, die gerade dabei sind. Ich freue mich, dass ihr und eure Ohren anwesend seid. In die Gehörschnecken der Republik flößen wir jetzt wieder etwas Nachtpoesie ein. Die kommt von Moritz Neumeier, Comedian und Podcaster vom ARD-Podcast Talk ohne Gast. Den macht er mit Till Reiners zusammen, auch Comedian und Podcaster. Und in diesem Podcast hat Moritz den Versuch gestartet, Till mit seiner Liebe zur Poesie zu infizieren. Und ja, wir sind seitdem alle poesie-positiv. Und deswegen müsst ihr das jetzt auch werden. Also hören wir jetzt gemeinsam Moritz Neumeier mit Mann und Weib von Thekla Lingen.
1: Du siehst den Schmerz nicht und die Tränen, das Zucken meiner Lippen nicht. Du kannst dich frei und glücklich wähnen, wo mir das Herz vor Jammer bricht. Du willst nicht meine Qual verstehen, nicht sehen, wie ich müde bin, mit dieser Last dahin zu gehen, die du erträgst mit leichtem Sinn. Du hast der Liebe Lohn bekommen, verrät es doch dein Siegerblick. Ich hab das Kreuz auf mich genommen und trage blutend mein Geschick. Dir ward der Liebe Lust gegeben und mir die Qual, denn ich bin Weib. Ich gab in Schmerzen neues Leben, da du in Lust umschlangst den Leib.
0: 07221211. Wer will, an diese Nummer könnt ihr auch sehr gerne eure Lieblingsgedichte schicken.

0: 0721 2011 ist nicht nur die Nummer gegen Kummer hier in der Popnacht, sondern auch die, die ihr wählen könnt, um eure Lieblingsgedichte loszuwerden, damit ganz Popnacht Deutschland was davon hat und sich berieseln lassen kann. So wie Reinhard aus Pinneberg das gemacht hat. Er trägt ein Gedicht von Joachim Ringelnatz vor, nennt sich Boomerang.
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1: Um 3 Uhr mit Wolfgang Berger. In Mecklenburg-Vorpommern und Berlin werden heute neue Landesparlamente gewählt. Insgesamt sind 3,8 Millionen Bürger aufgerufen, ihre Stimme abzugeben. Aus der Nachrichtenredaktion Christoph Johansen.
2: In Mecklenburg-Vorpommern lieferten sich SPD und AfD in den Umfragen zuletzt ein enges Rennen. Weit hinter ihnen lag die mitregierende Linke. Grüne und BSW müssen um den Einzug in den Landtag in Schwerin bangen. Und auch die CDU rutschte in Umfragen zuletzt nahe an die 5%-Hürde. In Berlin zeichnete sich in Umfragen ein Kopf-an-Kopf-Rennen von Linken und CDU um die Position als stärkste Kraft ab. Aber auch die AfD, die Grünen und die SPD waren zweistellig. Das BSW kämpft um den Einzug ins Abgeordnetenhaus.
1: Die deutsche Mineralölwirtschaft warnt vor den Folgen des geplanten Spritpreisdeckels. Der Sprecher des Wirtschaftsverbands Fuels und Energie von Gersdorf sagte dem ARD-Hauptstadtstudio, es handle sich um ein sehr bürokratisches Instrument. Aus Berlin Uwe Berndt.
3: In Belgien und Luxemburg gibt es einen solchen Deckel zwar, doch den könne man nicht so leicht auf den deutschen Markt mit 14.000 Tankstellen übertragen. Außerdem warnte Gersdorf davor, dass die Versorgung mit Kraftstoff gefährdet sein könnte, wenn der staatlich festgelegte Preis falsch gesetzt wird. Diese Sorge teilt der Wirtschaftswissenschaftler Jens Südekum nicht. Der Berater von Finanzminister Klingbeil betont, es drohten keine Versorgungsengpässe, wenn der Preisdeckel flexibel eingesetzt wird. Dies hätten die Erfahrungen in den Nachbarländern gezeigt.

0: Der Generalinspekteur der Bundeswehr Breuer wird neuer Vorsitzender des NATO-Militärausschusses. Die nationalen Militärvertreter des Bündnisses stimmten bei einem Treffen in Kopenhagen für den 61-Jährigen. Er soll das Amt im Sommer kommenden Jahres antreten. Der Vorsitzende des Militärausschusses berät die politische Führung der NATO und ist in der Regel für 3 Jahre im Amt. In der Fußball-Bundesliga hat Borussia Dortmund die Tabellenführung erobert. Die Mannschaft gewann beim VfB Stuttgart mit 1:0. Aus der Sportredaktion Moritz Knorr.
1: Angreifer Maximilian Bayer entschied das Topspiel des 4. Spieltags gegen den VfB Stuttgart zugunsten des BVB. Der 23-Jährige erzielte in der 70. Minute den einzigen Treffer des Abends. Dortmund feiert damit den 4. Sieg im 4. Spiel und springt auf den 1. Tabellenplatz. Möglich wird das auch durch den 1. Punktverlust des SC Freiburg. Die Breisgauer trennten sich am Nachmittag 2:2 unentschieden von Eintracht Frankfurt. Außerdem gewann der HSV gegen Köln, Bremen gegen Augsburg und Mainz in Mönchengladbach.
0: Das waren die Nachrichten. Das Wetter in Deutschland. Tagsüber ganz im Süden freundlich, im Norden Auflockerungen, aber in Küstennähe kräftige Schauer. Dazwischen häufig Regen bei Höchstwerten von 17 bis 27 Grad. Am Montag im Nordosten leicht wechselhaft, im Südwesten heiter bis wolkig 14 bis 23 Grad. Am Dienstag teils trüb, im Südwesten und Nordosten mehr Sonne bei 14 bis 24 Grad. Es ist 3:03 Uhr.
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3: A13 Richtung Berlin. Zwischen Großrehschen und Karlau befindet sich Öl auf der rechten Fahrspur. Vorsicht bitte auf der A73 Suhl-Bamberg. Zwischen Rödental und Ebersdorf, B. Coburg, läuft ein Reh. Die B92 Richtung Gera ist zwischen Wolfsgefährt und Gera nach einem Unfall gesperrt. Altmarkkreis Salzwedel, die Landesstraße, zwischen Rohrberg und Klein-Bierstedt ist nach einem Unfall in beiden Richtungen gesperrt. In Dresden ist die Loschwitzer Brücke das blaue Wunder wegen Bauarbeiten bis Montag früh gesperrt. A4 Dresden-Frankfurt. Zwischen Hohenstein-Ernsthal und Glauchau-West wird in Richtung Frankfurt die Fahrbahn erneuert. Bis voraussichtlich Dezember wird der gesamte Verkehr mit je 2 Fahrspuren pro Richtung auf der Richtungsfahrbahn Dresden geführt. Dadurch ist in Richtung Frankfurt die Anschlussstelle Glauchau-Ost bis Ende Oktober gesperrt.
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4: Mit Sabrina Droste, Nacht zusammen. Lasst euch nicht stören, ich bleib hier in der Ecke. Macht einfach mal weiter.
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Vorsicht bitte in beiden Richtungen auf der A1 Fehmarn-Lübeck zwischen Heiligenhafen-Mitte und Gremersdorf. Da sind Personen auf der Fahrbahn. Da bitte besonders vorsichtig fahren. Und Vorsicht bitte auch auf der A3 Würzburg Richtung Nürnberg zwischen Höchstadt-Ost und Erlangen-West. Da haben wir eine ungesicherte Unfallstelle.

0: Nacht von HR3, MDR Jump, NDR 2, RBB 88.8, Bremen 4, SR1 und WDR 2, produziert von SWR 3. Ich bin Sabrina Droste, hi. Wir haben hier noch ein bisschen sozusagen Poesie. Es kam nämlich noch ein Gedicht auf Schmelzer Platt aus dem Saarland rein, hier von Popnacht-Hörerin Doris.
1: Lomo lolo leid öppis, beschreibe von der Post. Lomo lolo leid öppis, Spengel, ganz verroscht. Lomo lolo leid öppis, bei uns hier jeder kennt. Bei Lomo lolo leid öppis, weiß jeder, was man meint.
0: Also wer die Übersetzung braucht, schreibt einfach 0722-1211. Die hat Doris nämlich nachgeliefert. Aber da jetzt alle das kennen, so wie sie sagt, muss ich die ja gar nicht im Radio vortragen.

0: Gerade spielt Ed Sheeran ein Konzert in Philadelphia. Alleine, weil alle Support-Acts abgesagt haben. Die haben sich ja alle mit Rapper Macklemore solidarisiert. Das wäre ja eigentlich auch Teil davon, von der Show gewesen, dass Macklemore dabei ist. Aber nach pro-palästinensischen Äußerungen bei dem Konzert am Dienstag hat der Veranstalter gesagt, ciao Macklemore. Und dann haben die anderen gesagt, dann sind wir auch raus. Kevin Frisch aus dem Popnacht-Aktuell-Team. Ed hat das eben angesprochen. Was hat er zur Situation gesagt?
1: Zu den Acts selber und zur Entscheidung des Veranstalters, was Macklemore angeht, hat er nichts gesagt. Er hat erstmal gesagt, er wollte eigentlich nie inmitten einer solchen Diskussion stehen, in der es um Meinungsfreiheit gehe und das, Zitat, komplexeste politische Thema des Planeten. Es gibt mehrere Videos seiner Ansprache von eben im Netz. Er meinte da außerdem noch, dass er wirklich eigentlich nie so eine Art aktivistischer Musiker sein wollte.
0: Okay, jetzt hat er sich dann aber auch über den Konflikt geäußert.
1: Da hat man wirklich gemerkt, da war jedes Wort wirklich wohl überlegt. Er hat es auf der Bühne eben so zusammengefasst, was am 7. Oktober 2023 beim Nova Musikfestival in Israel passiert sei, sei schrecklich und habe Jahrhunderte jüdischen Schmerzes verstärkt. Was in Gaza geschehe, sei katastrophal, unentschuldbar und unverhältnismäßig. Sein Herz sei gebrochen angesichts des Ausmaßes der Verwüstung und des Verlustes von zivilen Leben, auch von Kinderleben. Und die systemische Ungerechtigkeit, die man sich im Westjordanland entfalten sehe. Und das dürfe alles nicht übersehen werden. Es sah wirklich auch so aus, als hätte er dieses Statement auf einem Bildschirm vor sich gehabt. Er hat oft nach unten geguckt und ich glaube, er hat abgelesen. Zum Abschluss hat er noch gesagt, seine Konzerte seien einfach ein Ort, an dem alle willkommen sind, auch Menschen mit gegensätzlichen Ansichten.
0: Ed Sheeran spielt in diesen Minuten sein erstes Konzert, nachdem all seine Support-Acts von der Tour abgesprungen sind. Die Popnacht ist hier. 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

0: Jack Johnson hier in der Popnacht um jetzt 3:30.
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3: Heute scheint im Süden Deutschlands zunächst die Sonne. In der Mitte fällt aus dichten Wolken gebietsweise Regen, dies insbesondere nach Osten hin. Im Norden kommt es von den Küsten her zu Schauern, örtlich mit Blitz und Donner. Die Wolken aus der Mitte verlagern sich im Tagesverlauf mit etwas Regen in den Süden. Die Höchstwerte liegen bei 16 bis 28 Grad. Morgen in Alpennähe noch etwas Regen und nach Nordosten hin ein paar Schauer.
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4: Altmarkkreis Salzwedel, die Landesstraße. Zwischen Rohrberg und Kleinbierstedt ist nach einem Unfall in beiden Richtungen gesperrt. A4 Dresden-Frankfurt. Zwischen Hohenstein-Ernsttal und Glauchau-West wird in Richtung Frankfurt die Fahrbahn erneuert. Bis voraussichtlich Dezember wird der gesamte Verkehr mit je 2 Fahrspuren pro Richtung auf der Richtungsfahrbahn Dresden geführt. Dadurch ist in Richtung Frankfurt die Anschlussstelle Glauchau-Ost bis Ende Oktober gesperrt.
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0: Aus Feuerwehr machen wir Heuwerfer, aus Aktiendepot Datenpoetik und aus Popnacht Anagramm machen wir
1: das Nachttop-Mamaram.
0: Wir spielen das Popnacht-Anagramm, bei dem ich euch einen Haufen Buchstaben hinwerfe mit dem Versprechen, dass daraus ein Künstlerinnenname oder ein Bandname gebaut werden kann. Aber damit wir das auch gemeinsam basteln können, braucht es Mitspieler hier beim
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0: 07221 2011. Wer hat Lust, ein Popnacht-Paket abzusahnen und für 2 Minuten die Stimme aller zu sein, die es auch nicht entwirren können? 07221 2011. Und keine Sorge, es gibt wie immer einen Telefonjoker.

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1: Achtung, Falschfahrer auf der A61 Ludwigshafen-Koblenz zwischen Bad Kreuznach und Dorsheim. Da kommt euch ein Falschfahrer entgegen. Bitte äußerst rechts fahren und nicht überholen. Auf der A61 Ludwigshafen-Koblenz zwischen Bad Kreuznach und Dorsheim ist ein Falschfahrer unterwegs. Vorsicht da in beiden Richtungen.

Achtung, Falschfahrer auf der A60 Bingen-Mainz zwischen Dreieck-Nahetal und Ingelheim-West. Da kommt euch ein Falschfahrer entgegen. Bitte äußerst rechts fahren und nicht überholen auf der A60 Bingen-Mainz zwischen Dreieck-Nahetal und Ingelheim-West. Da ist ein Falschfahrer unterwegs. Vorsicht da in beiden Richtungen.

0: Aus Achim Jackenlos machen wir Michael Jackson und aus Bypass Terrine machen wir Britney Spears. Gute Nacht an alle, die dabei sind. Aber vor allem gute Nacht an Erik aus Baden-Baden. Hallo Erik.
1: Hallo.
0: Hallo. Wir spielen jetzt das
2: Nachttop-Marmarang.
0: Das Nachttop-Marmarang. Und das funktioniert so, ich gebe dir einen Künstlernamen, aber habe alle Buchstaben da drin vertauscht. Also zum Beispiel sage ich Hirnwinde LEDs und du weißt dann direkt, na, da wird ja wohl die Band Wir sind Helden gesucht. Okay?
1: Okay.
0: Also falls nicht, bekommst du immer mal wieder einen Tipp. Keine Sorge. Und okay. Wenn doch, rufst du rein und falls du komplett auf dem Schlauch stehst, hast du noch einen Telefonjoker, den habe ich quasi auch schon auf Halde. Also der wartet nur noch darauf, dir helfen zu können. In Ordnung?
1: Okay.
0: Okay, pass auf. Dann machen wir das mal. Dein Anagramm lautet Rattenurin.
1: Rattenurin.
0: Es handelt sich um eine Frau. Die aus den USA kommt, aus Tennessee.
1: Okay. Rattenurin.
0: Und die hat immer auf der Bühne Perücken getragen, aber auch privat. Sie hat nämlich gesagt, das ist einfacher, als meine eigenen Haare zu pflegen und zu stylen. Ihr Lieblingsfilm ist Mad Max 2, der Vollstrecker. Obwohl sie selber im dritten Teil mitgespielt hat. Hast du einen Stift? Malst du gerade die Buchstaben auf?
1: Nee, ich bin gerade überlegen.
0: Würdest dir helfen, wenn ich dir sage, der Anfangsbuchstabe beider Namen ist ein T?
1: Tina Turner.
0: Jawollo, ganz genau. Okay, dieser Tipp war dann doch...
1: Früher morgen.
0: Du hast absolut recht, für uns alle die 100. Stunde. Aber war es dann jetzt das T, was geholfen hat, ja?
1: Ich hab mir, weil du gesagt hast, Mad Max, ich war mir, das kann nur Tina Turner sein, aber dann dachte ich, okay, aber ja, und dann aber doch mit CT, ja klar, Tina Turner, ja.
0: Exakt, die ist es. Und ich spiele jetzt We Don't Need Another Hero, war übrigens ihr einziger Nummer 1 Hit in Deutschland, kann man sich gar nicht vorstellen, oder?
1: Nee, kann man sich nicht vorstellen.
0: Also,
1: nee,
0: was ist denn da falsch gelaufen? Ja. Und ist der Titelsong zu Mad Max 3 Jenseits der Donnerkuppel, in dem sie mitgespielt hat?
1: Ja. Zwei gehen rein, einer kommt raus.
0: Sehr gut. Ich erinnere mich vor allen Dingen an ihr Outfit. Das war auch schwer abgefahren. Hier ist
1: sie. Ja, richtig, natürlich, ja.
0: Frau Tina Turner. Für dich, Erik.
1: Wow, danke schön.

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1: Um 4 Uhr mit Wolfgang Berger. In Mecklenburg-Vorpommern und Berlin werden heute neue Landesparlamente gewählt. Insgesamt sind 3,8 Millionen Bürger aufgerufen, ihre Stimme abzugeben. Aus der Nachrichtenredaktion Christoph Johansen.
2: In Mecklenburg-Vorpommern lieferten sich SPD und AfD in den Umfragen zuletzt ein enges Rennen. Weit hinter ihnen lag die mitregierende Linke. Grüne und BSW müssen um den Einzug in den Landtag in Schwerin bangen. Und auch die CDU rutscht in Umfragen zuletzt nahe an die 5%-Hürde. In Berlin zeichnete sich in Umfragen ein Kopf-an-Kopf-Rennen von Linken und CDU um die Position als stärkste Kraft ab. Aber auch die AfD, die Grünen und die SPD waren zweistellig. Das BSW kämpft um den Einzug ins Abgeordnetenhaus. Je nachdem, wie die CDU in beiden Wahlen abschneidet, könnte die Debatte über die politische Zukunft von Parteichef und Bundeskanzler Merz erneut Fahrt aufnehmen. Merz hat das CDU-Präsidium schon für heute Abend ins Konrad-Adenauer-Haus eingeladen.
1: Die Wirtschaftsweise Grimm hat die geplante Neuauflage des Tankrabatts kritisiert. Dem Kölner Stadtanzeiger sagte sie, es sei zynisch, das Fahren von Verbrennerautos auf Kosten der jungen Generation zu subventionieren. Solch opportunistische Politik sei kurzsichtig und frustriere viele Wähler. Grimm meinte weiter, dass sich Fokussieren der Politik auf kurze Fristen werde zu mehr Wohlstandsverlust bei den Bürgern führen als vorübergehend hohe Spritpreise. Bei israelischen Angriffen sollen im Gazastreifen mindestens 4 weitere Menschen getötet worden sein. Das Gesundheitsministerium der radikal-islamischen Hamas teilte mit, unter den Opfern seien auch ein 10-jähriges Mädchen und der Sohn eines ranghohen Regierungsvertreters. Bei den Attacken in verschiedenen Teilen des Gazastreifens sollen auch mehrere Menschen verletzt worden sein. Das israelische Militär teilte mit, die Militärschläge hätten sich gegen militärische Funktionäre gerichtet. In der Fußball-Bundesliga hat Borussia Dortmund die Tabellenführung erobert. Die Mannschaft gewann beim VfB Stuttgart mit 1:0. Aus der Sportredaktion Moritz Knorr.
3: Angreifer

0: Maximilian Bayer entschied das Topspiel des vierten Spieltags gegen den VfB Stuttgart zugunsten des BVB. Der 23-Jährige erzielte in der 70. Minute den einzigen Treffer des Abends. Dortmund feiert damit den vierten Sieg im vierten Spiel und springt auf den ersten Tabellenplatz. Möglich wird das auch durch den ersten Punktverlust des SC Freiburg. Die Breisgauer trennten sich am Nachmittag 2:2 unentschieden von Eintracht Frankfurt. Außerdem gewann der HSV gegen Köln, Bremen gegen Augsburg und Mainz in Mönchengladbach.
1: Das waren die Nachrichten. Das Wetter in Deutschland: tagsüber ganz im Süden freundlich, im Norden Auflockerungen, aber in Küstennähe kräftige Schauer, dazwischen häufig Regen, Höchstwerte 17 bis 27 Grad. Montag im Nordosten leicht wechselhaft, im Südwesten heiter bis wolkig, 14 bis 23 Grad. Dienstag teils trüb, im Südwesten und Nordosten mehr Sonne. Es ist jetzt 4.03 Uhr.
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3: Vorsicht bitte auf der A9 Nürnberg Richtung Halle-Leipzig. Zwischen Rastplatz Bachfurt-Ost und Leipzig-West befindet sich eine ungesicherte Unfallstelle. A13 Richtung Berlin. Zwischen Großrehschen und Karlau befindet sich Öl auf der rechten Fahrspur. Altmarkkreis Salzwedel, die Landesstraße. Zwischen Rohrberg und Klein-Bierstedt ist nach einem Unfall in beiden Richtungen gesperrt. In Dresden ist die Loschwitzer Brücke, das blaue Wunder, wegen Bauarbeiten bis Montag früh gesperrt. A4 Dresden-Frankfurt. Zwischen Hohenstein-Ernsthal und Glauchau-West wird in Richtung Frankfurt die Fahrbahn erneuert. Bis voraussichtlich Dezember wird der gesamte Verkehr mit je 2 Fahrspuren pro Richtung auf der Richtungsfahrbahn Dresden geführt. Dadurch ist in Richtung Frankfurt die Anschlussstelle Glauchau-Ost bis Ende Oktober gesperrt.
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4: Mit Sabrina Droste, Nacht zusammen. Habt ihr denn schon die Pommesgabel aus dem Schublad geholt? Gut, weil die brauchen wir jetzt. Und 1 und 2 und 3 und 4.
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4: Ach nee, doch keine Pommesgabel.

0: Vorsicht bitte auf der A5 Karlsruhe Richtung Frankfurt zwischen Bruchsal und Kronau, da brennt ein Fahrzeug. Der ist ein Österreicher mit togoischen Wurzeln, war schon Münchner und ist inzwischen ein Hamburger. Freddy Equay spielt mit seinen Mitte 20 als Newcomer, aber bereits Comedy-Bühnen in ganz Deutschland.
1: Ich war jetzt ein paar Monate in Köln, das war ganz cool, es hat Spaß gemacht. Köln-Karneval war krass, kranker Suffscheiß, ne? Und ich komme aus München, ich kenne so kranken Suffscheiß. Das ist wie Oktoberfest oder Vasen bei euch, ne? Nur bei uns sehen die alle gleich aus, da waren die alle unterschiedlich. Ja, wir haben nur Lederhosen und Titten und ich habe das schon gefeiert, weil es waren kreative Kostüme, das war cool. Weil das letzte Mal, als ich so Kostüme gesehen habe, war auf einer Halloween-Party in Hamburg und das war traurig. Ich kam auf die Party, da waren 20 Piraten, 30 Vampire, ein Knoblauch, der hat die alle gefickt. Ja. Und ich habe direkt schlechte Laune bekommen, weil ich bin da reingegangen und in der Ecke waren so zwei Piraten und drei Vampire, die alle auf so einen armen Jungen eingeredet haben und ihm erklärt haben, warum er ein Rassist ist, nur weil er ein Indianerkostüm anhat. Und ich stand in der Ecke in meiner SS-Uniform und dachte mir nur so, Digga, das wird ein langer Abend.
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Hier ist sie ja wohl, die gemeinsame Popnacht von MDR Jump, NDR 2, HR 3, RBB 88.8, SR 1, WDR 2 und Bremen 4. Liebevoll produziert von SWR 3. Da läuft deine Musik im Radio und du bist trotzdem hauptberuflich Gärtner. So läuft es auf jeden Fall gerade noch bei Argyle. Dem Mann, der zumindest für den deutschen Markt einen richtig guten Namen hat. Jetzt kommt Argyle. Genau wie jetzt kommt Achmega mit seinem Song Blinded by the Sun in der Popnacht.

Achtung, Falschfahrer auf der A61 Koblenz-Ludwigshafen zwischen Rheinböllen und Gau-Bickelheim. Da kommt euch ein Falschfahrer entgegen. Bitte äußerst rechts fahren und nicht überholen. Auf der A61 Koblenz-Ludwigshafen zwischen Rheinböllen und Gau-Bickelheim ist ein Falschfahrer unterwegs. Da bitte Vorsicht in beiden Richtungen.

Achtung, Falschfahrer, auf der A60 Bingen-Mainz zwischen Dreieck-Nahetal und Dreieck-Mainz kommt euch ein Falschfahrer entgegen. Bitte äußerst rechts fahren, nicht überholen. Auf der A60 Bingen-Mainz zwischen Dreieck-Nahetal und Dreieck-Mainz ist ein Falschfahrer unterwegs. Vorsicht da in beiden Richtungen.

0: Und da ist es ja wohl schon eine Minute nach halb fünf.
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3: Heute scheint im Süden Deutschlands zunächst die Sonne. In der Mitte fällt aus dichten Wolken gebietsweise Regen. Im Norden wechseln dichte Wolken und Sonnenschein einander ab. Dabei kommt es von den Küsten her zu Schauern, örtlich mit Blitz und Donner. Die Wolken aus der Mitte verlagern sich im Tagesverlauf mit etwas Regen in den Süden. In der Nordhälfte ist es sehr windig. Die Höchstwerte liegen bei 16 bis 28 Grad. Morgen in Alpennähe noch etwas Regen und nach Nordosten hin ein paar Schauer.
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4: Altmarkkreis Salzwedel, die Landesstraße. Zwischen Rohrberg und Kleinbierstedt ist nach einem Unfall in beiden Richtungen gesperrt. In Dresden ist die Loschwitzer Brücke, das blaue Wunder, wegen Bauarbeiten bis Montag früh gesperrt. A4 Dresden-Frankfurt. Zwischen Hohenstein-Ernsthal und Glauchau-West wird in Richtung Frankfurt die Fahrbahn erneuert. Bis voraussichtlich Dezember wird der gesamte Verkehr mit je 2 Fahrspuren pro Richtung auf der Richtungsfahrbahn Dresden geführt. Dadurch ist in Richtung Frankfurt die Anschlussstelle Glauchau Ost bis Ende Oktober gesperrt.
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Schöne gute Nacht. Hier ist Dr. Oste und jeder, der um diese Uhrzeit Radio hört, kann Hilfe sicherlich gut gebrauchen. Professionelle Hilfe kriegt man in Deutschland bekanntlich ja nicht. Unprofessionelle Hilfe dagegen schon. Und zwar hier in der Popnacht. Wir machen den Watt. Ihr fragt euch jetzt Watt und ich sag ja genau, einen Wort-Assoziationstest. Beispiel, ich sag Soylent Green, ihr sagt, schmeckt wie Hühnchen. Ich sag, was ist die Antwort auf alle Fragen? Ihr sagt 73, weil ihr wollt die Welt brennen sehen. Ich sag Andi Scheuer, ihr sagt kompetent. Und spätestens da wissen wir, es gibt was zu diagnostizieren. 0722 1 20 11. Wer braucht ein unprofessionelles Gutachten in Form eines Popnacht-Pakets? Macht den Dr. Oste Psychotest. 0722 1 20 11.

0: Wir haben unsere Patientin gefunden. Roswitha aus Frankfurt ist in der Leitung für den heutigen Watt. Hallo Roswitha.
1: Schönen Abend oder
0: schön. Ja, gute Nacht, guten Morgen, was? Also ja. Man kann sich um diese Uhrzeit kann man sich wirklich alles aussuchen. Du machst heute den Psychotest mit mir, mit Dr. Oste. Hallo Roswitha, weißt du, wie ein Watt, also ein Wortassoziationstext, funktioniert?
1: Ja, du sagst ein Wort und ich sag ein Wort dazu, was mir so einfällt.
0: Ganz genau. Ich sage dir irgendwas. Wir haben es jetzt ein bisschen, es ist ein bisschen ausgeweitet worden. Es können auch nicht nur Worte, sondern auch ganze Sätze sein. Und dann sagst du so schnell wie möglich das Erste, was dir dazu einfällt. Zum Beispiel sage ich superkalifragilistisch-expialidisch und du sagst?
1: Kompliziert.
0: Genau. Und es passiert schnell. Hervorragend. Du hast alles verstanden. Genau so machen wir das. Falsch machen kannst du aber eh nichts. Und egal, welche Diagnose wir danach stellen, ein Popnacht-Paket kriegst du auf jeden Fall. Hast du noch Fragen?
1: Nö.
0: Okay, ich habe noch eine. Hast du gestern zugehört?
1: Gestern nicht, nein.
0: Gut, dann das ist perfekt. Damit ich nämlich eine wissenschaftlich fundierte Studie aufbereiten kann, irgendwann bekommst du jetzt dieselben Assoziationen wie gestern. Das passt hervorragend für mich jetzt. Okay, dann starten wir. Und du haust einfach raus, was dir einfällt. Hauptsache schnell.
1: Okay.
0: Schlangen.
1: Giftig.
0: März.
1: Frühjahr.
0: Der Hahn ist tot.
1: Ich lebe der neue Hahn.
0: 40-Stunden-Woche.
1: Ist okay.
0: Odyssee.
1: Odysseus.
0: Pottwal.
1: Timmy.
0: Alt und schlabbrig.
1: Hässlich.
0: Bester Film aller Zeiten.
1: Titanic.
0: Als ich klein war.
1: War ich in 3 Käse hoch.
0: Mark Amber.
1: Sagt mir jetzt vom Namen nicht viel, aber
0: okay. Alles klar, dann wegen dir jetzt erstmal Mark Amber, der menschgewordene Welpe, und danach sprechen wir noch über deine Diagnose.
1: Okay.

0: Roswitha am Popnacht-Telefon hat den Dr. Oste Psychotest gemacht, den Watt. Und ich habe mir ausgedacht, Roswitha, dass dieser Test vom Statistischen Bundesamt eingestuft wurde. Und jetzt bist du bereit für den Blick in deine Psyche? Fragezeichen.
1: Ja, ich sitze, ja.
0: signifikante Ausschläge gab es bei den Assoziationen 2 und 8. Roswitha, mit März hast du Frühling assoziiert.
1: Jetzt nicht unbedingt den Bundeskanzler, ja.
0: Ja, genau. Ist das mehr so ein, weiß ich nicht, den Blick vor... Also ist die Assoziation Bundeskanzler nicht so schön wie ein Neuanfang jedes Jahr?
1: Oh, das war jetzt blöd. Ich habe automatisch an den Frühling gedacht, ehrlich gesagt. Nicht so sehr an den momentan ziemlich gebeutelten Bundeskanzler.
0: Ja, die einen sagen zu Recht, die anderen sagen, ja, hast du recht.
1: Unrecht hast du damit nicht. Ne? Ich meine, ein bisschen Schuld trägt er damit. Ja,
0: aber Roswitha, weißt du was? Es ist kurz vor fünf. Wir wollen hier gar nicht in eine politische Diskussion ausarten.
1: Nein, wollen
0: wir machen
1: nicht.
0: Das jetzt hier weiter, genau, weil du hast natürlich nochmal das Nervthema aller mit ins Boot geholt. Du hast Timmy erwähnt. Und die Hope stirbt zuletzt. Also, war der nicht ein Blauwal? War der ein Pottwal?
1: War das ein Blauwal? Ich glaube, es war ein Pottwal.
0: Es war auf jeden Fall der Wal der Nation. Das kann man sagen.
1: Ja, ja. Der arme Kerl wollte doch nur sterben, der Arme.
0: Okay, jetzt haben wir uns aber wirklich die harten Themen hier direkt rausgesucht. Warte, bei bester Film aller Zeiten hast du Titanic gesagt.
1: Ja, so ein schöner Film.
0: Ja.
1: Obwohl, es gibt ja noch einen anderen, der ist auch schön. Wie hieß der denn nochmal? Mit dem Klavier, das Piano, das war auch ein Klassiker.
0: Ja gut, es gibt viele schöne Filme, aber ich habe ja nach dem besten Film aller Zeiten gefragt. Und dann mit Titanic warst du fast korrekt, muss ich sagen, weil es gibt nur eine einzig richtige Antwort und die hat Monika gestern schon gegeben. Die lautet nämlich Bang Boom Bang oder Schindlers Liste, darauf haben wir uns geeinigt. Ja.
1: Okay. Oh, Schindlers Liste ist bestimmt auch sehr gut.
0: Ja. Roswitha, finale Diagnose, du wirst nicht überrascht sein?
1: Nee.
0: Da ist nichts mehr zu machen.
1: Ja, ich habe mir hier schon einen Sarg bestellt.
0: Du Lebenszeit. Du bist aber deiner Zeit meilenweit voraus. Aber ich würde sagen, wir machen jetzt mal die Leitung frei für jemanden, bei dem noch Hoffnung besteht, okay?
1: Danke dir. Ciao.
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1: Um 5 Uhr mit Wolfgang Berger. In Mecklenburg-Vorpommern und Berlin werden heute neue Landesparlamente gewählt. Insgesamt sind 3,8 Millionen Bürger aufgerufen, ihre Stimme abzugeben. Aus der Nachrichtenredaktion Christoph Johansen.
2: In Mecklenburg-Vorpommern lieferten sich SPD und AfD in den Umfragen zuletzt ein enges Rennen. Weit hinter ihnen lag die mitregierende Linke. Grüne und BSW müssen um den Einzug in den Landtag in Schwerin bangen. Und auch die CDU rutschte in Umfragen zuletzt nahe an die 5%-Hürde. In Berlin zeichnete sich in Umfragen ein Kopf-an-Kopf-Rennen von Linken und CDU um die Position als stärkste Kraft ab. Aber auch die AfD, die Grünen und die SPD waren zweistellig. Das BSW kämpft um den Einzug ins Abgeordnetenhaus. Je nachdem, wie die CDU in beiden Wahlen abschneidet, könnte die Debatte über die politische Zukunft von Parteichef und Bundeskanzler Merz erneut Fahrt aufnehmen. Merz hat das CDU-Präsidium schon für heute Abend ins Konrad-Adenauer-Haus eingeladen.
1: Die Wirtschaftsweise Grimm hat die geplante Neuauflage des Tankrabatts kritisiert. Dem Kölner Stadtanzeiger sagte sie, es sei zynisch, das Fahren von Verbrennerautos auf Kosten der jungen Generation zu subventionieren. Solch opportunistische Politik sei kurzsichtig und frustriere viele Wähler. Grimm meinte weiter, das sich Fokussieren der Politik auf kurze Fristen werde zu mehr Wohlstandsverlust bei den Bürgern führen als vorübergehend hohe Spritpreise. Die Houthi-Rebellen im Jemen haben die jüngsten Angriffe auf Ziele in Saudi-Arabien für sich reklamiert. Ein Sprecher sagte, Kämpfer der Gruppe hätten mit einer großen Anzahl ballistischer Raketen und Marschflugkörper sowie Drohnen angegriffen. Ziele seien die saudische Hauptstadt Riad und Ölanlagen am Roten Meer gewesen. Die Angriffe waren demnach eine Reaktion auf Versuche Saudi-Arabiens, die jemenitische Hauptstadt Sana'a ins Visier zu nehmen. Zuvor hatten Anwohner in Riad von Explosionen und einer Rauchsäule nahe dem internationalen Flughafen berichtet. In der Fußball-Bundesliga hat Borussia Dortmund die Tabellenführung erobert. Die Mannschaft gewann beim VfB Stuttgart mit 1:0. Aus der Sportredaktion Moritz Knorr.
3: Angreifer Maximilian Bayer entschied das Topspiel des vierten Spieltags gegen den VfB Stuttgart zugunsten des BVB. Der 23-Jährige erzielte in der 70. Minute den einzigen Treffer des Abends. Dortmund feiert damit den vierten Sieg im vierten Spiel und springt auf den ersten Tabellenplatz. Möglich wird das auch durch den ersten Punktverlust des SC Freiburg. Die Breisgauer trennten sich am Nachmittag 2:2 unentschieden von Eintracht Frankfurt. Außerdem gewann der HSV gegen Köln, Bremen gegen Augsburg und

0: 1 in Mönchengladbach.
1: Das waren die Nachrichten. Das Wetter in Deutschland. Tagsüber ganz im Süden freundlich, im Norden Auflockerungen, aber in Küstennähe kräftige Schauer. Dazwischen häufig Regen, Höchstwerte 17 bis 27 Grad. Montag im Nordosten leicht wechselhaft, im Südwesten heiter bis wolkig. Es ist jetzt 5.03 Uhr.
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4: Vorsicht bitte auf der A4 Kirchheimer Dreieck Richtung Erfurt. Zwischen Wandersleben und Neu-Dietendorf befindet sich eine ungesicherte Unfallstelle. Altmarkkreis Salzwedel, die Landesstraße. Zwischen Rohrberg und Klein-Bierstedt ist nach einem Unfall in beiden Richtungen gesperrt. A4 Dresden-Frankfurt. Zwischen Hohenstein-Ernsthal und Glauchau-West wird in Richtung Frankfurt die Fahrbahn erneuert. Bis voraussichtlich Dezember wird der gesamte Verkehr mit je 2 Fahrspuren pro Richtung auf der Richtungsfahrbahn Dresden geführt. Dadurch ist in Richtung Frankfurt die Anschlussstelle Glauchau Ost bis Ende Oktober gesperrt.
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5: Mit Sabrina Droste. Guten Tag. Achtung, Falschfahrer auf der A49 Kassel-Gießen zwischen Kreuz Kassel-Mitte und Kassel-Au-Stadion. Da kommt euch ein Falschfahrer entgegen. Bitte fahrt äußerst rechts und überholt nicht. Auf der A49 Kassel-Gießen zwischen Kreuz Kassel-Mitte und Kassel-Au-Stadion ist ein Falschfahrer unterwegs. Da bitte besonders vorsichtig fahren. Und wir, was machen wir denn jetzt? Ja, wir starten jetzt gemeinsam in die beste Stunde des Tages, die es zwischen 4 und 6 Uhr gibt. So machen wir das.
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Richtung Falschfahrer auf der A7 Hannover-Fulda zwischen Kreuz Kassel-Mitte und Guxhagen. Da kommt euch ein Falschfahrer entgegen. Bitte äußerst rechts fahren und nicht überholen auf der A7 Hannover-Fulda zwischen Kreuz Kassel-Mitte und Guxhagen. Da ist ein Falschfahrer unterwegs. Vorsicht da in beiden Richtungen.

0: hört die ARD Popnacht, die gemeinsame Popnacht von HR3, MDR Jump, NDR 2, RBB 88.8, Bremen 4, SR1 und WDR 2. Liebevollst produziert von SWR 3. Sabrina Drosti hier, hi. Aber die Popnacht wird ja auch über die ARD-Grenzen hinaus gehört. Und das sogar sehr gerne. Ein Stück Heimat in nahezu jeder Ecke der Welt. Zum Beispiel auch bei Leonard. Hat er uns an die 07221211 geschickt.
1: Ich wollte einmal allen in der Popnacht einen guten Morgen wünschen und mich bedanken dafür, dass ihr uns gerade den Sommer rüberschickt. Ich gehe gerade in Melbourne zum Strand. Und ich hoffe, ihr freut euch auf den Herbst und den Winter. Und ich freue mich, dass der Sommer rüberkommt.
0: Du lieber Leonard, wir freuen uns auf jeden Fall, dass du dich freust.

0: Vorsicht bitte auf der B10 Ulm-Augsburg zwischen B311 Ulm-Westringtunnel und B28 Neu-Ulm-Mitte. Da sind Personen auf der Bahn, da bitte besonders vorsichtig fahren. Ihr habt an diesem Sonntag natürlich wie immer die Wahl Brötchen oder Müsli zum Frühstück. Und wenn ihr in Berlin oder Mecklenburg-Vorpommern wohnt, habt ihr sowieso die Wahl. Einmal für den Landtag, einmal fürs Abgeordnetenhaus. Und wir schauen kurz auf den Tag mit Kevin Frisch aus dem Popnacht-Aktuell-Team.
1: Nachher um 8 machen die Wahllokale auf und Bundeskanzler Merz schaut da heute bestimmt ganz, ganz genau hin. Er hat schon für 17 Uhr das komplette Präsidium der CDU zu einer formellen Sitzung eingeladen. Das ist einigermaßen unüblich für Landtagswahlen. Die gehen offenbar davon aus, es wird einiges zu besprechen geben, sobald man die Ergebnisse kennt.
0: Ja, und die letzten 3 Spiele des Bundesligaspieltags natürlich.
1: Irgendwie sind ja gerade All Eyes on SV Elversberg. Es ist der 4. Spieltag und man denkt jedes Mal, tun sie es wieder, besiegen sie den nächsten, in Anführungszeichen, großen. Es ist ja der kleinste Verein, der es je in die Bundesliga geschafft hat und bisher haben sie nur gegen die Bayern verloren. Selbst da war es knapp. Leverkusen und Gladbach haben sie schon geschlagen. Heute Schalke 04.
0: Und haben wir noch was Kulturelles? Musik? Kultur?
1: Literatur.
0: Yeah.
1: Die Deutsche Bundesbank stellt heute ein Kinderbuch vor.
0: Na endlich, wer auch sonst.
1: Titel: Geli Geldgespenst, Einkauf in der Krümelstube. Es ist laut Bundesbank für Kinder im Grundschulalter gedacht und soll bei der Finanzbildung helfen. Kurz zum Plot: Geli möchte in dem Buch für sich und ihren Opa leckere Schokosterne besorgen und lernt dabei, wie vielfältig die Welt des Bezahlens sein kann. Das Buch kann man auch kostenlos auf der Website der Bundesbank runterladen.
0: Ich finde schön, wie du es Plot genannt hast. Geli Geldgespenst, das ist doch auch die, die meinen Geldbeutel immer leer räumt, oder?
1: Ja, die ist es, genau.
2: Ja. 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

Achtung, Falschfahrer auf der A59 Köln-Bonn zwischen Dreieck St. Augustin West und Dreieck Bonn-Beuel. Da kommt euch ein Falschfahrer entgegen. Bitte äußerst rechts fahren und nicht überholen. Auf der A59 Köln-Bonn zwischen Dreieck St. Augustin West und Dreieck Bonn-Beuel. Da ist ein Falschfahrer unterwegs. Vorsicht in beiden Richtungen.

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4: 5:30 ist es.
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4: Am Sonntag im Süden zum Teil sonnig, in der Mitte gebietsweise Regen, im Norden wechselhaft mit Schauern und einzelnen Gewittern, in der Nordhälfte sehr windig, 16 bis 28 Grad.
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6: Vorsicht bitte auf der A4 Kirchheimer Dreieck Richtung Erfurt. Zwischen Wandersleben und Neu-Dietendorf befindet sich eine ungesicherte Unfallstelle. Die A9 Nürnberg Richtung Halle-Leipzig ist zwischen Münchberg Nord und Hof West nach einem Unfall gesperrt. Altmarkkreis Salzwedel, die Landesstraße, zwischen Rohrberg und Klein-Bierstedt ist nach einem Unfall in beiden Richtungen gesperrt. A4 Dresden-Frankfurt. Zwischen Hohenstein-Ernsthal und Glauchau West wird in Richtung Frankfurt die Fahrbahn erneuert. Bis voraussichtlich Dezember wird der gesamte Verkehr mit je 2 Fahrspuren pro Richtung auf der Richtungsfahrbahn Dresden geführt. Dadurch ist in Richtung Frankfurt die Anschlussstelle Glauchau Ost bis Ende Oktober gesperrt. Auf der A4 Dresden-Frankfurt wird zwischen Stadtroda und Jenatzentrum die Fahrbahn Richtung Frankfurt erneuert. Bis voraussichtlich Dezember wird der gesamte Verkehr mit je 2 Fahrspuren pro Richtung auf der Richtungsfahrbahn Dresden geführt.
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0: Comedian Herr Schröder war 12 Jahre Deutschlehrer am Gymnasium und sagt, Lehrkräfte kennen sich oft überhaupt nicht mit sozialen Medien aus.
1: Ich bin jetzt seit 5 Jahren ungefähr auf TikTok, Instagram, Tade. Und jetzt erst, nach all der Zeit, jetzt verstehe ich quasi, was ihr durchleiden müsst. Versteht ihr? Ja? Wie ihr das, da hänge ich dort selber. Ich wollte 10 Minuten auf Instagram sein. 10 Minuten, zack, der Nachmittag, warum? Wobei, die Zeit rinnt mir durch die Finger wie sonst was. Hänge ich da an der digitalen Gebetskette. Und weiß nicht, wo meine Zeit hin ist. Und der Algorithmus ist doch gnadenlos, oder? Der Algorithmus, du schaust dir aus Versehen ein Video eine Sekunde zu lange an, wo Hunde lustige Mützen tragen, weißt du? Hier sind 8740 weitere Videos, ja, wo Hunde lustige Mützen tragen. Da wirst du doch bescheuert. Der Algorithmus, Leute, der Algorithmus ist wie deine Großmutter, der du vor 25 Jahren irgendwann mal beiläufig, quasi zufällig, ohne es selbst ernst zu meinen, gesagt hast du, Oma, ich mag gern Marzipan. Und seither kriegst du bei jedem besseren Anlass Marzipan. Weißt du, hier ist Marzipan, noch ein Kilo Marzipan, noch ein LKW Marzipan, ja, 9 Kilo Marzipan, hier ist Marzipan, weißt du, erster Advent Marzipan, Weihnachten Marzipan. Es war nur ein Gedanke. Versteht ihr, was ich meine? Es war...

Popnacht-Eulen. Ich bin noch da, falls was ist. Aber ich sage jetzt schon mal Tschüss. Dann passt das mit der Musik besser gleich. Und ich muss nicht über irgendwas drüber labern, um Tschüss zu sagen. Das war's gewesen mit der Popnacht. Ich bin Sabrina Droste und raus für heute. Es war sehr schön mit euch. Mal wieder danke für mal wieder so nett sein. Macht euch einen schicken Sonntag und denkt an eure Pausen.

0: Das war die Popnacht. Guten Morgen. 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
2: Um 6 Uhr mit Björn Sieverding. In Berlin und Mecklenburg-Vorpommern werden heute neue Landesparlamente gewählt. Die Wahllokale sind von 8 Uhr früh bis 18 Uhr abends geöffnet. Erstmals kann in beiden Ländern schon ab 16 Jahren gewählt werden. Nach den letzten Umfragen zeichnet sich in Mecklenburg-Vorpommern ein enges Rennen zwischen der SPD von Ministerpräsidentin Manuela Schwesig und der AfD ab. In Berlin führen Linke und CDU die Umfragen an. Die Wirtschaftsweise Veronika Grimm hat die geplante Neuauflage des Tankrabatts kritisiert. Sie sagte dem Kölner Stadtanzeiger, es sei zynisch, Verbrennerautos auf Kosten der jüngeren Generation zu subventionieren. Diese kurzsichtige Politik führe zu Frust bei den Wählern und langfristig zu mehr Wohlstandsverlust als vorübergehend hohe Spritpreise. Die Bundesregierung will die Kraftstoffsteuer ab Oktober senken. Auch Oppositionsparteien, Verbraucherschützer und Sozialverbände lehnen die Pläne ab. Die Houthi-Miliz im Jemen hat nach eigenen Angaben Ziele in Saudi-Arabien angegriffen. Ein Sprecher sagte, man habe die Hauptstadt Riad und Ölanlagen am Roten Meer getroffen. Demnach setzten die Houthis ballistische Raketen, Marschflugkörper und Drohnen ein. Die Attacken waren demnach eine Reaktion auf mehr als 700 saudische Luftangriffe im Jemen. Die saudische Seite bestätigte die Angriffe der Houthi-Miliz, machte aber keine Angaben zu möglichen Schäden. US-Präsident Donald Trump will die Entwicklung künstlicher Intelligenz in den USA trotz internationaler Warnungen beschleunigen. Auf seiner Online-Plattform Truth Social schrieb er, das KI-Wachstum dürfe in keiner Weise behindert oder abgewürgt werden. Die USA lägen bei der Entwicklung der Technologie weit vor China und dem Rest der Welt und er wolle, dass das so bleibe. Zugleich kündigte Trump eine neue Sondereinheit an. Sie soll sich im Rahmen der bestehenden Strafgesetze um die negativen Auswirkungen der künstlichen Intelligenz kümmern. Borussia Dortmund hat die Tabellenspitze in der Fußball-Bundesliga übernommen. Der BVB gewann am Abend in Stuttgart mit 1:0. Hamburg besiegte Köln mit 2:1. Frankfurt und Freiburg trennten sich 2:2. Gladbach verlor gegen Mainz 3:4 und Bremen gewann gegen Augsburg 3:2. In der zweiten Liga verlor Dynamo Dresden am Abend sein Heimspiel gegen Hertha BSC mit 1:2. Das waren die Nachrichten.
0: Gleich 6.03 Uhr, guten Morgen, MDR Jump im Radio. 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Aufgepasst auf der A2 Fahrtrichtung Hannover zwischen Irxleben und Bornstedt, ein toter Waschbär auf der Fahrbahn. Aufgepasst auch auf der A4 Frankfurt Richtung Dresden zwischen Mandersleben und Neudietendorf, eine ungesicherte Unfallstelle. Und die A9 Richtung Berlin ist nach Münchberg Nord und Hof West nach einem Unfall blockiert. Soweit von meiner Seite. 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

0: 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Eine gute Fahrt wünsche ich. Wetter, Kategorie ungemütlich, viele Wolken, zum Teil auch Regen. In Erfurt 16 Grad, Stendal 17, Chemnitz 14. Das bleibt heute so, grau und nass, dazu ordentlich Herbstwind bei maximal 18 bis 22 Grad.
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0: Guten Morgen.

Da muss ich One Republic kurz unterbrechen. Das ist wichtig. Eine Sofortmeldung aus dem Verkehrszentrum hier bei MDR Jump. Achtung, ein Falschfahrer auf der B2 Leipzig-Gera zwischen Richard-Lehmann-Straße und Markleberg. Ein Falschfahrer unterwegs. Äußerst rechts fahren, nicht überholen. Wir melden, wenn die Gefahr vorüber ist. Ich wiederhole nochmal. Achtung, Falschfahrer auf der B2 Leipzig-Gera zwischen Richard-Lehmann-Straße und Markleberg. Ein Falschfahrer unterwegs.

0: 6.14 Uhr. Guten Morgen. MDR Jump im Radio. Wir haben noch eine Sofortmeldung aus dem Verkehrszentrum. Immer noch der Falschfahrer auf der B2 Leipzig-Gera zwischen Richard-Lehmann-Straße und Markleberg. Ein Falschfahrer unterwegs. Fahrt vorsichtig. Ansonsten, ja, guten Morgen, kann ich nur sagen. Ja. Einmal zum Bad tasten. Irgendwie mit den Fingern nach vorne. Hoffen, dass man den richtigen Weg findet. Weil Licht anmachen ist keine Alternative. Ja. Höher sind die Ansprüche an einem Sonntag früh um 6.14 Uhr definitiv nicht. Außer bei unserem Dr. M-Kuss aus der Guten Morgen-Familie. Also ich habe gehört, er piepelt immer noch. Wasser piepelt, erzählt euch selber.
1: Wisst ihr, was mich in dem Wahnsinn treibt? Wenn du auf der Baustelle oder in der Werkstatt stehst, die Kacke am Dampfen ist, ein Rohr tropft und du genau jetzt in dieser verdammten Sekunde einen Streifen Klebeband brauchst. Du kreist zur Rolle, willst beherzt zupacken und findest diesen elenden Anfang nicht. Du drehst die Rolle im Kreis, fährst mit dem Daumennagel drüber, kratzt wie so eine geistesgestörte Katze an der grauen Pappe herum. Aber diese Kante hat sich nahtlos mit dem Rest der Rolle verschmolzen, als wäre sie molekular zusammengewachsen. Nach 5 Minuten Fluchen rammst du dann vor lauter Zorn mit dem Cuttermesser quer rein, mit dem grandiosen Ergebnis, dass du ab sofort keinen breiten Klebestreifen mehr hast, sondern dir 20 Lagen lang nur noch millimeterdünne, franzige Fetzen abreißt, die sich sofort an deinen eigenen Fingern festkrallen, während das Leck munter weiter die Bude flutet. Aber bei so einer nervenzerfetzenden Suche trainiert man seine Daumennägel und den Tastsinn besser als jeder Tresorknacker in einem Spionagefilm. Und wenn man sich am Ende vor Wut komplett im zerrissenen Klebeband eingewickelt hat, spart man sich sogar noch das teure Mumienkostüm für die nächste Halloween-Party.
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Eine gute und eine schlechte Nachricht. Wir fangen mit der guten an. Entwarnung auf der B2 Leipzig-Gera. Kein Falschfahrer mehr zwischen Richard-Lehmann-Straße und Marc-Kleeberg. Ansonsten die schlechte. Wir haben noch eine Sofortmeldung. Vorsicht auf der A38 Richtung Leipzig zwischen Lützen und Leipzig-Südwest. Ein totes Reh auf der Fahrbahn. Fahrt vorsichtig. Kommt gut an mit MDR Jump und mit Shakira. Waka, waka.

0: 0800 123 2340, das ist die Nummer in unser MDR Jump Studio. Oder ihr schickt eine WhatsApp-Sprachnachricht, da die Nummer auf mdrjump.de. Wer ist denn da schon wach?
1: Guten Morgen, grüß Löwe, hier ist die Manuela aus Erfurt. Ich grüße dich ganz herzlich und wir stehen gemeinsam den Tag durch. Ja. Ich bin wieder dienstlich unterwegs im ambulanten Pflegedienst und wünsche euch einen wunderschönen Tag.
0: Manuela, den wünschen wir dir auch. Grüße nach Erfurt, dir einen guten Dienst und zusammen durchhalten. Das geht am besten mit guter Musik, ne? Das müssen wir beide. Tiesto, Lay Low, eure Lieblingshits hier bei MDR Jump.

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1: Ja, Sonntag, Wochenende, nichts tun. Ihr scharrt doch schon alle wieder mit den Hufen, dass es morgen wieder losgeht.
2: Wir fahren alle auf Arbeit, ne?
3: Ich stehe bereits bei uns im Werksgelände.
4: Ich habe hier neue Lehrlinge in meiner Küche. Ich bin richtig stolz drauf.
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1: In aller Herrgottsfrühe durchklingeln und mit ein bisschen Glück unsere dolle Tasse abstauben. 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
6: Der Blick auf die Straßen um 6.30 Uhr hier bei MDR Jump. Aufgepasst auf der A2, Fahrt Richtung Hannover, zwischen Irxleben und Bornstedt ein toter Waschbär auf der Fahrbahn. A4 Richtung Dresden zwischen Wandersleben und Neudietendorf, Behinderungen nach einem Unfall. Die A9 Richtung Berlin ist zwischen Münchberg Nord und Hof West nach einem Unfall blockiert. Und aufgepasst auf der A38 Richtung Leipzig, zwischen Lützen und Leipzig Südwest ein totes Reh auf der Fahrbahn. Soweit von meiner Seite. Habt ihr was zu ergänzen, dann macht das gern. Es geht kostenlos am Telefon 0800 123-2340. Euch eine gute, entspannte Fahrt. Wetter, Kategorie ungemütlich, viele Wolken, zum Teil auch Regen. Müssen wir uns heute dran gewöhnen, das bleibt grau und nass. Dazu ordentlicher Herbstwind bei maximal 18 bis 22 Grad.
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6: Guten Morgen.

0: Adele rollt noch ein bisschen in the deep. Wir werden wach. Und einige verabschieden sich auch aus der Nachtschicht. Zu welcher Kategorie gehört ihr? 0800 123 2340 oder schickt eine WhatsApp-Sprachnachricht. Guten Morgen.
1: Guten Morgen, hier ist der Jonas. Hundemüde nach der Nachtschicht auf der Kläranlage, fährt er jetzt nach Hause. Auf der A72 bin ich auch fast alleine in Höhe Chemnitz und fahre jetzt ins schöne Erzgebirge. Da wartet mein Bett auf mich. Oh. Einen schönen Tag an alle, die schon wach sind und an alle, die jetzt schlafen gehen. Schlaft schön.
0: Ja, schließen wir uns an und zum Durchhalten gibt's von uns gute Musik. Was Neues kommt von Chris de Sarandi. Good Old Days, neu in der MDR Jump Playlist.

Hier ist MDR Jump mit Timbaland, The Way You Are. Gleich hier das News-Update, der Blick auf die Straßen und das Sonntagswetter. Bleibt bei mir, gibt's alles direkt nach Elton John. Hold Me Closer, zusammen mit Britney Spears.

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8: Um 7 Uhr mit Björn Sieverding. In Berlin und Mecklenburg-Vorpommern werden heute neue Landesparlamente gewählt. Die Wahllokale sind von 8 Uhr früh bis 18 Uhr abends geöffnet. Erstmals kann in beiden Ländern schon ab 16 Jahren gewählt werden. Nach den letzten Umfragen zeichnet sich in Mecklenburg-Vorpommern ein enges Rennen zwischen der SPD von Ministerpräsidentin Manuela Schwesig und der AfD ab. In Berlin führen Linke und CDU die Umfragen an. Die Wirtschaftsweise Veronika Grimm hat die geplante Neuauflage des Tankrabatts kritisiert. Sie sagte dem Kölner Stadtanzeiger, es sei zynisch, Verbrennerautos auf Kosten der jüngeren Generation zu subventionieren. Diese kurzsichtige Politik führe zu Frust bei den Wählern und langfristig zu mehr Wohlstandsverlust als vorübergehend hohe Spritpreise. Die Bundesregierung will die Kraftstoffsteuer ab Oktober senken. Auch Oppositionsparteien, Verbraucherschützer und Sozialverbände lehnen die Pläne ab. Die Houthi-Miliz im Jemen hat nach eigenen Angaben Ziele in Saudi-Arabien angegriffen. Ein Sprecher sagte, man habe die Hauptstadt Riad und Ölanlagen am Roten Meer getroffen. Demnach setzten die Houthis ballistische Raketen, Marschflugkörper und Drohnen ein. Die Attacken waren demnach eine Reaktion auf mehr als 700 saudische Luftangriffe im Jemen. Die saudische Seite bestätigte die Angriffe der Houthi-Miliz, machte aber keine Angaben zu möglichen Schäden. US-Präsident Donald Trump will die Entwicklung künstlicher Intelligenz in den USA trotz internationaler Warnungen beschleunigen. Auf seiner Online-Plattform Truth Social schrieb er, das KI-Wachstum dürfe in keiner Weise behindert oder abgewürgt werden. Die USA lägen bei der Entwicklung der Technologie weit vor China und dem Rest der Welt und er wolle, dass das so bleibe. Zugleich kündigte Trump eine neue Sondereinheit an. Sie soll sich im Rahmen der bestehenden Strafgesetze um die negativen Auswirkungen der künstlichen Intelligenz kümmern. Borussia Dortmund hat die Tabellenspitze in der Fußball-Bundesliga übernommen. Der BVB gewann am Abend in Stuttgart mit 1:0. Hamburg besiegte Köln mit 2:1. Frankfurt und Freiburg trennten sich 2:2. Gladbach verlor gegen Mainz 3:4 und Bremen gewann gegen Augsburg 3:2. In der zweiten Liga verlor Dynamo Dresden am Abend sein Heimspiel gegen Hertha BSC mit 1:2. Das waren die Nachrichten.
7: 7.02 Uhr, guten Morgen, MDR Jump im Radio, jetzt mit dem zuverlässigsten Verkehrsservice im Osten. A4, Fahrt Richtung Dresden, zwischen Mandersleben und Neudietendorf, Behinderungen nach einem Unfall. A9 Richtung Berlin, zwischen Münchberg Nord und Hof West, da stockt's nach einem Unfall, es ist nur eine Fahrspur frei. Dann aufgepasst auf der A38 Richtung Leipzig, zwischen Lützen und Leipzig Südwest liegt ein totes Reh auf der Fahrbahn und Vorsicht am Bahnhof Osternienburg, da schließt die Bahnschranke nicht mehr. Soweit von meiner Seite, alle Staus und Blitzer für eure Region bekommt ihr auch jederzeit und immer aktuell bei MDR Jump in ARD Sounds. Euch eine gute Fahrt. Kategorie ungemütlich, was das Wetter angeht, viele Wolken, zum Teil auch Regen. In Dresden 15 Grad, auch Jena 15, Plau und 13. Das bleibt oft grau und nass. Dazu gibt es heute im Tagesverlauf ordentlich Herbstwind bei maximal 18 bis 22 Grad.
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7: 7.04 Uhr.

0: Euer Sonntagmorgen bei MDR Jump mit James Morrison. Broken Strings, gleich 7.14 Uhr. Und die Kansas City Chiefs in Leipzig-Leutsch? Ja, schon ein bisschen. Denn der Fußballverein aus der Kreisklasse, der TuS Leutsch im Westen von Leipzig, der hat jetzt tatsächlich die weltbekannten Kansas City Chiefs als Trikotsponsor. Und ja, das ist wirklich genau dieser Fußballverein, bei dem Taylor Swifts Freund spielt, der schon mehrfach einen Super Bowl gewonnen hat. Und die große Frage ist natürlich, wie kam es dazu? Durch den Spieler Amin Belhaj auf Instagram Aminio. Der hat rund 4 Millionen Follower in den sozialen Netzwerken, zeigt dort seine Fußballtricks, Distanzschüsse, auf seinen Weg zum Abnehmen auch. Habt ihr bestimmt schon mal irgendwie gesehen, wenn ihr so ansatzweise was mit Fußball zu tun habt. Und seit kurzem spielt er eben tatsächlich beim TuS Leutsch wieder und hat offenbar seine Influencer-Kontakte so ein bisschen spielen lassen.
1: Und dann hatten wir auch relativ spontan einen Sponsor gesucht, der ja trotzdem natürlich das Publikum abholt, der vielleicht noch ein bisschen zu uns passt, zu meiner Passion des Sports passt. Und dadurch, dass ich sehr sportbegeistert bin, ist natürlich so ein Riese im Sportbusiness, passt das Ganze. Gut.
0: Ja, das passt eigentlich wirklich ganz gut und ist eine schöne kleine Werbeaktion für beide Seiten. Die Kansas City Chiefs freuen sich über zusätzliche Aufmerksamkeit und Fans in Europa durch ihn als Influencer und der TuS Leutsch bekommt plötzlich Reichweite, von der man in der Kreisklasse normalerweise nur träumen kann. Naja, in der Vereinskasse wird es jetzt dadurch allerdings trotzdem nicht im ganz großen Stil klingeln.
1: Die werden hier keine Stadien herbauen, die werden hier auch nicht irgendwelche Millionen in den Verein stecken oder sowas. In unserer gesamten Mannschaft verdient kein einziger Spieler irgendwie einen Cent, kriegt von mir irgendwelche extra Benefits oder irgendwas. Das sind alles meine Freunde. Wir haben einfach nur Bock auf Fußball, wir haben einfach nur Bock zusammenzuspielen, Erfolge zu feiern, eine coole Zeit zu haben und das einfach so ein bisschen parallel mit auf Social Media zu dokumentieren.
0: Ja, und eine Frage bleibt natürlich noch, wann kommt Taylor Swift nach Leutsch? Naja, Aminio macht uns jetzt nicht allzu große Hoffnung.
1: Ja, das tut mir leider sehr, sehr leid. Also da müsst ihr euch dann mehr oder weniger mit mir zufrieden geben am Ende des Tages und mit meiner Truppe.
0: Aber mal ehrlich, wer braucht schon Taylor Swift oder eine teure Halftime-Show, wenn man auch großartigen Kreisklasse-Fußball in Leipzig-Leutsch haben kann? Naja, die Kansas City Chiefs, die sind jetzt jedenfalls offizieller Trikotsponsor des TuS Leutsch in Leipzig. Sehr coole Sache. Hier hört MDR Jump, 7.15 Uhr. Guten Morgen.

Joe, End of Beginning bei MDR Jump, 7.24 Uhr. Guten Morgen. So, hier kleiner rhythmischer Applaus für alle, die es schon auf die Beine geschafft haben. Die größte Leistung des Sonntagmorgens ist hiermit vollbracht. Beim Rest helfen wir euch auch gern. Musik zum Wachwerden von den Imagine Dragons on Top of the World. Und dann gleich 7:30 Uhr der Blick auf die Straßen und das Sonntagswetter. Bleibt bei mir.

0: Der Blick auf die Straßen hier bei MDR Jump um 7.30 Uhr. A4 Fahrt Richtung Dresden zwischen Mandersleben und Neudietendorf. Behinderungen nach einem Unfall. A9 Richtung Berlin zwischen Münchberg Nord und Hof West. Da ist nach einem Unfall nur eine Fahrspur frei. Und aufgepasst am Bahnhof Osternienburg. Da schließt die Bahnschranke nicht mehr. Ansonsten freie Fahrt zum Sonntagmorgen. Habt ihr was zu ergänzen, dann macht das gern. Geht kostenlos am Telefon 0800 123 2340. Wettermäßig, naja, viele Wolken, ja, zum Teil auch Regen und da heißt es einmal dran gewöhnen. Das bleibt heute oft grau und nass, dazu ordentlicher Herbstwind, maximal 18 bis 22 Grad.
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0: Olli Murs, Hearts Gibt's a Beats. Das hier, das ist euer Sonntagmorgen bei MDR Jump. So, wir haben schon festgestellt, der Regenschirm ist oft ein guter Begleiter, ja, für die Gassi- oder Bäckerrunde. Und für den musikalischen Begleitservice haben wir auch gesorgt. Bin aber da links hier, wer ist da?
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Was ich mich bei diesem Song immer gefragt habe, warum heißt er eigentlich Ich und Du und nicht Du und Ich? So nennt sich der Esel nicht immer zuerst oder so. Aber vielleicht ist das auch diese gesunde Portion Selbstbewusstsein, die wir um 7.52 Uhr brauchen, wenn wir zum ersten Mal an diesem Sonntag in das zerknitterte Gesicht schauen und uns fragen, so wie konnte das schon wieder passieren? Naja gut, es ist, ihr seid nicht allein, das kann ich euch sagen. Es geht uns doch allen so. Wir sind doch um diese Uhrzeit alle ein kleines bisschen messy, ne? So wie die Lola Young. Guten Morgen, hier ist MDR Jump. Euch einen entspannten Sonntag. Macht euch nicht so sehr den Kopf. Ne?

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3: Um 8 Uhr mit Björn Sieverding. In Berlin und Mecklenburg-Vorpommern beginnen zur Stunde die Wahlen der neuen Landesparlamente. Bis 18 Uhr können die Bürgerinnen und Bürger ihre Stimme abgeben. Erstmals kann in beiden Ländern schon ab 16 Jahren gewählt werden. Nach den letzten Umfragen zeichnet sich in Mecklenburg-Vorpommern ein enges Rennen zwischen der SPD von Ministerpräsidentin Manuela Schwesig und der AfD ab. In Berlin führen Linke und CDU die Umfragen an. Die Wirtschaftsweise Veronika Grimm hat die geplante Neuauflage des Tankrabatts kritisiert. Sie sagte dem Kölner Stadtanzeiger, es sei zynisch, Verbrennerautos auf Kosten der jüngeren Generation zu subventionieren. Diese kurzsichtige Politik führe zu Frust bei den Wählern und langfristig zu mehr Wohlstandsverlust als vorübergehend hohe Spritpreise. Die Bundesregierung will die Kraftstoffsteuer ab Oktober senken. Auch Oppositionsparteien, Verbraucherschützer und Sozialverbände lehnen die Pläne ab. Der Korrespondentenverband des Weißen Hauses hat das Hausverbot für mehrere Medien kritisiert. US-Präsident Donald Trump hatte Reportern von CNN, MS Now und Politico den Zutritt zum Weißen Haus verwehrt. Der Korrespondentenverband verurteilte den Schritt als verfassungswidrig. Er forderte die Regierung auf, den Zugang für die betroffenen Journalisten sofort wiederherzustellen. Trump hatte den betroffenen Medienunternehmen vorgeworfen, Falschinformationen zu verbreiten. Die Houthi-Miliz im Jemen hat nach eigenen Angaben Ziele in Saudi-Arabien angegriffen. Ein Sprecher sagte, man habe die Hauptstadt Riad und Öl angegriffen. Ein Sprecher sagte, man habe die Hauptstadt Riad und Ölanlagen am Roten Meer getroffen. Demnach setzten die Houthis ballistische Raketen, Marschflugkörper und Drohnen ein. Die Attacken waren demnach eine Reaktion auf mehr als 700 saudische Luftangriffe im Jemen. Die saudische Seite bestätigte die Angriffe der Houthi-Miliz, machte aber keine Angaben zu möglichen Schäden. Borussia Dortmund hat die Tabellenspitze in der Fußball-Bundesliga übernommen. Der BVB gewann am Abend in Stuttgart mit 1:0. Hamburg besiegte Köln mit 2:1. Frankfurt und Freiburg trennten sich 2:2. Gladbach verlor gegen Mainz 3:4. Und Bremen gewann gegen Augsburg 3:2. In der zweiten Liga verlor Dynamo Dresden am Abend sein Heimspiel gegen Hertha BSC mit 1:2. Das waren die Nachrichten.
4: 8:02 MDR Jump im Radio, jetzt mit dem zuverlässigsten Verkehrsservice im Osten. A4 Fahrt Richtung Dresden zwischen Wandersleben und Neudietendorf. Behinderungen nach einem Unfall. A9 Richtung Berlin zwischen Münchberg Nord und Hof West. Da ist nach einem Unfall nur eine Fahrspur frei. Und aufgepasst am Bahnhof Osternienburg, da schließt die Bahnschranke nicht mehr. Ansonsten freie Fahrt, alle Staus und Blitzer für eure Region bekommt ihr auch jederzeit und immer aktuell bei MDR Jump in ARD Sounds. Euch eine gute Fahrt. Zum Sonntagmorgen viele Wolken, zum Teil auch Regen. Magdeburg 17 Grad, Leipzig 16. Meiningen sind wir bei 12. Ja, das bleibt oft grau und nass. Und dazu ordentlicher Herbstwind bei maximal 18 bis 22 Grad heute.
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1: MDR Jump im Radio. Guten Morgen. Gerade noch eine Sofortmeldung reingekommen, das ist natürlich wichtig. Vorsicht auf der A14, Fahrt Richtung Magdeburg, zwischen Gröbers und Halle Ost, ein totes Reh auf der mittleren Fahrspur. Ansonsten sind wir heute angekommen im 20. September 2026 und dementsprechend ist heute, Trommelwirbel, Weltkindertag. Ja, der ist heute. Für alle, die jetzt sagen, war das irgendwie jetzt, war das nicht der 1. Juni? Ja, fast. Das war der internationale Kindertag, der bei uns im Osten durchaus bekannter ist. Aber neben diesem internationalen Kindertag am 1. Juni gibt es eben auch den Weltkindertag am 20. September. Und der Vorteil, in Thüringen ist der sogar gesetzlicher Feiertag. So, jetzt stellen wir aber fest, mit Blick auf den Wochentag. Heute ist Sonntag, naja, gut. Haben wir von dem Feiertag dann in Thüringen nicht ganz so viel. Die Kids feiern wir trotzdem und lernen können wir ja von denen auch noch was.
2: Im Hier und Jetzt zu leben und das Leben zu genießen.
3: Also von Kindern können wir, glaube ich, eine ganze Menge lernen. So zum Beispiel Unbefangenheit, Mut und Unvoreingenommenheit.
4: Die Leichtigkeit.
5: Wir können uns bemühen, Dinge nochmal zum ersten Mal zu sehen. Vorurteile ausblenden, das können wir von Kindern lernen.
6: Vieles vielleicht noch mehr genießen, diese Unbeschwertheit als Kind.
7: Ja, einfach was zu machen, ohne groß zu überlegen. Ne? Spontan sein, das denke ich, könnten wir lernen von Kindern.
1: Ja, und dann würde ich sagen, geht es jetzt unbefangen und spontan zum Bäcker für ein zauberhaftes Frühstück für die Kids und euch. Und von uns gibt es einen zauberhaften Song dazu. Und das meine ich also wirklich wortwörtlich. Ja? Abracadabra von Lady Gaga hier bei MDR Jump. Guten Morgen, schönen Sonntag.

Huhuhu, Taio Kroos und Kylie Minogue, Haya. 8:27 Uhr. Gleich 8:30 Uhr. Kurzes News-Update, der Blick auf die Straßen. Und das Sonntagswetter bleibt bei mir, gibt's direkt nach Leonie.

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1: MDR Jump hier, 8.30 Uhr. Die Meldungen zur halben Stunde jetzt mit Björn Sieverding.
2: Im Konrad-Adenauer-Haus in Berlin kommt am späten Nachmittag das CDU-Präsidium zusammen. Parteichef und Bundeskanzler Friedrich Merz steht seit der Wahlniederlage der CDU in Sachsen-Anhalt unter Druck. Vereinzelt wurde seine Ablösung diskutiert. Führende Unionspolitiker haben sich aber zuletzt hinter Merz gestellt. Das US-Militär hat erneut ein Boot von mutmaßlichen Drogenschmugglern in der Karibik angegriffen. Wie das Regionalkommando mitteilte, wurden 4 Menschen getötet. Die USA greifen in der Region immer wieder Boote an, die angeblich Drogen in die USA schmuggeln. Kritiker bezweifeln, dass die Attacken völkerrechtlich zulässig sind. Im Pariser Louvre haben 2 Deutsche aus Scherz Bilder aufgehängt. Nach Polizeiangaben befestigten sie im Saal der Mona Lisa 2 Bilder mit Klebeband an der Wand. Die beiden Männer wurden festgenommen.
1: 8.31 Uhr, der Blick auf die Straßen hier bei MDR Jump A4, Fahrtrichtung Dresden zwischen Mandersleben und Neudietendorf. Behinderungen nach einem Unfall. A9 Richtung Berlin zwischen Münchberg Nord und Hof West. Da ist wegen Reinigungsarbeiten nur eine Fahrspur frei. Vorsicht auf der A14 Richtung Magdeburg zwischen Gröbers und Halle Ost. Ein totes Reh auf der mittleren Fahrspur und aufgepasst auch am Bahnhof Osternienburg. Da schließt die Bahnschranke nicht mehr. Soweit von meiner Seite. Habt ihr was zu ergänzen? Dann macht das gern. Geht kostenlos am Telefon 0800 123 2340. Euch eine gute Fahrt. Schönheitspreis bekommt dieses Sonntagswetter jetzt nur nicht. Viele Wolken und Regen, wenig Sonne. Aber naja, gut. Einmal dran gewöhnen, Schirmchen einpacken. Es bleibt oft grau und nass. Dazu ein ordentlicher Herbstwind. 18 bis 22 Grad maximal.
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1: Von mir gibt's einen guten Morgen und ein Hi. Und von Nico Santos gibt's ein All-Time-High.

Ja, ja, die versuchen es groß sich nochmal umzudrehen. Ich verstehe das ja schon, aber so viel kann ich euch verraten. Also viel heller als das wird es ja heute ja gar nicht, ne? Außer ihr steht jetzt auf, betätigt diesen schicken Knopf neben der Tür, gut und gern bezeichnet als Lichtschalter. Na gut, das blendet jetzt ein bisschen. Machen wir wieder aus. Dann doch lieber die musikalische Sonne von Moschina. Worshiping the Sun. Und ein Käffchen dazu und dann passt das schon an diesem Sonntag. Ihr seid ganz genau richtig. Ihr seid bei MDR Jump.

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0: die Wahlen der neuen Landesparlamente begonnen. Bis 18 Uhr können die Bürgerinnen und Bürger ihre Stimme abgeben. Erstmals kann in beiden Ländern schon ab 16 Jahren gewählt werden. Nach den letzten Umfragen zeichnet sich in Mecklenburg-Vorpommern ein enges Rennen zwischen der SPD von Ministerpräsidentin Manuela Schwesig und der AfD ab. In Berlin führen Linke und CDU die Umfragen an. Die Kommunen fordern vom Bund weitere 65 Milliarden Euro aus dem Sondervermögen für Infrastruktur. Der Hauptgeschäftsführer des Städte- und Gemeindebundes, André Berghegger, sagte dem Kölner Stadtanzeiger, die bisher zugesagten 65 Millionen Euro reichten nicht aus, um den Investitionsstau auszugleichen. Das zusätzliche Geld werde vor allem benötigt, um Schulen und Straßen zu sanieren und den Hitzeschutz von Krankenhäusern zu verbessern. Die Wirtschaftsweise Veronika Grimm hat die geplante Neuauflage des Tankrabatts kritisiert. Sie sagte dem Kölner Stadtanzeiger, es sei zynisch, Verbrennerautos auf Kosten der jüngeren Generation zu subventionieren. Diese kurzsichtige Politik führe zu Frust bei den Wählern und langfristig zu mehr Wohlstandsverlust als vorübergehend hohe Spritpreise. Die Bundesregierung will die Kraftstoffsteuer ab Oktober senken. Auch Oppositionsparteien, Verbraucherschützer und Sozialverbände lehnen die Pläne ab. Der Korrespondentenverband des Weißen Hauses hat das Hausverbot für mehrere Medien kritisiert. US-Präsident Donald Trump hatte Reportern von CNN, MS Now und Politico den Zutritt zum Weißen Haus verwehrt. Der Korrespondentenverband verurteilte den Schritt als verfassungswidrig. Er forderte die Regierung auf, den Zugang für die betroffenen Journalisten sofort wiederherzustellen. Trump hatte den betroffenen Medienunternehmen vorgeworfen, Falschinformationen zu verbreiten. Borussia Dortmund hat die Tabellenspitze in der Fußball-Bundesliga übernommen. Der BVB gewann am Abend in Stuttgart mit 1:0. Hamburg besiegte Köln mit 2:1. Frankfurt und Freiburg trennten sich 2:2. Gladbach verlor gegen Mainz 3:4 und Bremen gewann gegen Augsburg 3:2. In der zweiten Liga verlor Dynamo Dresden am Abend sein Heimspiel gegen Hertha BSC mit 1:2. Das waren die Nachrichten.
1: 9:02 Uhr, guten Morgen, MDR Jump im Radio, jetzt mit dem zuverlässigsten Verkehrsservice im Osten. Und das geht schnell. Eine Meldung, Vorsicht am Bahnhof Osternienburg, da schließt die Bahnschranke nicht mehr, ansonsten freie Fahrt. Alle Staus und Blitzer für eure Region bekommt ihr auch jederzeit und immer aktuell bei MDR Jump in ARD Sounds. Euch eine gute Fahrt und der Preis für das schönste Wetter, er geht nicht an diesen Sonntag. Viele Wolken, Regen, wenig Sonne, Erfurt 17 Grad, Chemnitz 16 Wernigerode 15, es bleibt oft grau und nass und dazu weht dann im Laufe des Tages ein ordentlicher Herbstwind bei maximal 18 bis 22 Grad.
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1: So, für einen roten Badeanzug ist es ein bisschen frisch. J-Lo haben wir trotzdem. Save me tonight. Schönen Sonntag. 9:03 Uhr.

0: 9.13 Uhr, MDR Jump hier. Guten Morgen. So, da ordnen wir jetzt hier nochmal. Also in Halle. Die Hallenser, das sind die, die dort geboren sind. Die Halunken, das waren die Zugezogenen. Und die Halloren, das waren die, die Salz irgendwie in der Stadt abgebaut haben. Richtig? Richtig. Okay, gut. 500 Jahre machen die Halloren das schon. Und das alles wegen eines Glitzerschweins? Okay, gut, das schauen wir uns nochmal an.
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3: Wie hat man einst in Hall das Salz entdeckt? Es hatte sich darin ein Schwein versteckt. Es kam heraus und war überaus kandiert. Das hat die Menschen auf die Spur geführt. So geht ein kleiner Spruch über die Sage zum Fund von Salz in Halle. Ein Schwein also soll sich wegen großer Hitze in einem Wasser abgekühlt und die Menschen somit auf das weiße Gold gestoßen haben. Denn als das Wasser abgetrocknet war, sollen Salzkristalle an den Borsten hängen geblieben sein, sodass das Tier glitzerte und funkelte.
4: Natürlich ist das eine Legende,
3: erzählt Steffen Kohlert, Chef des Hallischen Saline-Museums.
4: Salz findet man an der Oberfläche in salzigen Quellen, noch heute in der Region.
3: Wahr ist auch, Salz wurde in und um Halle schon vor mehreren tausend Jahren abgeschöpft und brachte der Stadt allmählich Wohlstand und Reichtum. Um Bedeutung zu bekommen, haben sich die Salzsieder im Mittelalter dann zur Salzsiederbruderschaft im Tale zu Halle, den sogenannten Halloren, zusammengeschlossen.
4: Es handelt sich dabei um einen Zusammenschluss von Interessensgruppen, die im Salz tätig waren. Und in Notzeiten hat man sich dann gegenseitig unterstützt, im Arbeitskampf und natürlich in kriegerischen Zeiten dann auch in der Verteidigung der Stadt eine große Rolle gespielt.
3: Mitte der 1960er Jahre wurde die industrielle Salzgewinnung nach und nach eingestellt. Die Halloren, die gibt es aber immer noch. Sie halten das alte Brauchtum hoch, veranstalten Schausieden, machen Stadtführungen und treten in ihrer unverwechselbaren Zunftkleidung bei Stadtfesten auf. Und ein Glitzerschwein, das an die alte Sage erinnern soll, gibt es seit ein paar Jahren auch wieder. Im Innenhof des neuen Finanzamtes hängt ein silbernes Schwein mit unzähligen Glaskristallen. Mit 100.000 Euro Gesamtkosten ein, ja, ziemlich üppiges Schwein.
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Temperature City Self-Aware, 9.25 Uhr. Hier ist MDR Jump gleich 9:30. Gibt es ein kurzes News-Update, den Blick auf die Straßen und aufs Sonntagswetter direkt nach Lucas Graham, 7 Years.

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6: Guten Morgen, MDR Jump im Radio, 9.30 Uhr und die Meldungen zur halben Stunde jetzt mit Björn Sieverding.
7: Die Kinderbeauftragte der Bundesregierung, Mareike Lotte-Wulff, fordert mehr Mitspracherechte für junge Menschen. Anlässlich des heutigen Weltkindertags sagte die CDU-Politikerin, Kinder könnten ihre Zukunft noch zu selten aktiv mitgestalten. Wulff betonte, gerade in Krisenzeiten müssten die Interessen von Kindern gehört und ernst genommen werden. Chiles frühere Präsidentin Michelle Bachelet hat ihre Kandidatur für das Amt der UN-Generalsekretärin zurückgezogen. Die 74-Jährige gab ihren Verzicht auf der Plattform Instagram bekannt. Zuvor war sie bei einer Probeabstimmung im UN-Sicherheitsrat auf dem vorletzten Platz gelandet. In Unterellen im Wartburgkreis öffnet heute ein neuer 6 Kilometer langer Lern- und Erlebnisweg für Familien. Helfer haben in den vergangenen 3 Jahren eine Route mit 18 Spiel- und Wissensstationen gestaltet. Die Initiatoren investierten rund 14.000 Euro.
6: Der Blick auf die Straßen hier bei MDR Jump geht schnell. Eine Meldung, Vorsicht am Bahnhof Osternienburg, schließt die Bahnschranke nicht mehr. Ansonsten freie Fahrt. Habt ihr was zu ergänzen, dann macht das gern. Geht kostenlos am Telefon 0800 123 2340. Euch eine gute Fahrt. Viele Wolken und Regen, wenig Sonne. Naja, und da heißt es heute dran gewöhnen. Es bleibt oft grau und nass. Dazu gibt es einen ordentlichen Herbstwind im Laufe des Sonntags bei maximal 18 bis 22 Grad.
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Bachelor Arms Legendary. 9.42 Uhr hier ist MDR Jump. Na, damit habt ihr quasi die erste richtige Entscheidung des Tages schon getroffen. Richtigen Radiosender eingeschaltet. Wir bringen euch durch diesen Sonntag und das mit neuer Musik. Wen haben wir da jetzt? Ah, Nico Santos. Why Don't You Stay heißt die neue Single. Was schön ist zum, naja, so Air-Schlagzeug spielen, ja. Also wir nehmen jetzt die imaginären Stöckchen in die Hand. Wir stellen uns das vor. Seid ihr bereit? 1, 2, 3, 4. Fühlt sich gut an, super.

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5: Um 10 Uhr mit Björn Sieverding. Die deutschen Autobauer Volkswagen

0: In Berlin und Mecklenburg-Vorpommern haben die Wahlen der neuen Landesparlamente begonnen. Bis 18 Uhr können die Bürgerinnen und Bürger ihre Stimme abgeben. Erstmals kann in beiden Ländern schon ab 16 Jahren gewählt werden. Nach den letzten Umfragen zeichnet sich in Mecklenburg-Vorpommern ein enges Rennen zwischen der SPD von Ministerpräsidentin Manuela Schwesig und der AfD ab. In Berlin führen Linke und CDU die Umfragen an. Die Kommunen fordern vom Bund weitere 65 Milliarden Euro aus dem Sondervermögen für Infrastruktur. Der Hauptgeschäftsführer des Städte- und Gemeindebundes, André Berghegger, sagte dem Kölner Stadtanzeiger, die bisher zugesagten 65 Millionen Euro reichten nicht aus, um den Investitionsstau auszugleichen. Das zusätzliche Geld werde vor allem benötigt, um Schulen und Straßen zu sanieren und den Hitzeschutz von Krankenhäusern zu verbessern. Die Wirtschaftsweise Veronika Grimm hat die geplante Neuauflage des Tankrabatts kritisiert. Sie sagte dem Kölner Stadtanzeiger, es sei zynisch, Verbrennerautos auf Kosten der jüngeren Generation zu subventionieren. Diese kurzsichtige Politik führe zu Frust bei den Wählern und langfristig zu mehr Wohlstandsverlust als vorübergehend hohe Spritpreise. Die Bundesregierung will die Kraftstoffsteuer ab Oktober senken. Auch Oppositionsparteien, Verbraucherschützer und Sozialverbände lehnen die Pläne ab. Der Korrespondentenverband des Weißen Hauses hat das Hausverbot für mehrere Medien kritisiert. US-Präsident Donald Trump hatte Reportern von CNN, MS Now und Politico den Zutritt zum Weißen Haus verwehrt. Der Korrespondentenverband verurteilte den Schritt als verfassungswidrig. Er forderte die Regierung auf, den Zugang für die betroffenen Journalisten sofort wiederherzustellen. Trump hatte den betroffenen Medienunternehmen vorgeworfen, Falschinformationen zu verbreiten. Das waren die Nachrichten.
1: Es ist 2:02. Guten Morgen am Sonntag. MDR Jump ist hier mit dem zuverlässigsten Verkehrsservice. Es ist schon einiges los für einen Sonntag. Vorsicht auf der A9. Wenn ihr Richtung München unterwegs seid, zwischen Rudolfstein und Bergbad Steben liegt ein toter Fuchs auf der Fahrbahn. Dann Vorsicht ebenfalls im Wartburgkreis auf der Straße zwischen Miela und dem Abzweig Bischofroda. Hier ist eine große Tierherde auf der Fahrbahn und die B169 ist zwischen Bad Schlema und Aue in beiden Richtungen wegen eines Festumzuges gesperrt. Das Ganze bis heute Mittag um 12. Da sind aber Umleitungen für euch eingerichtet. Vorsicht am Bahnhof Osterninburg, da schließt die Bahnschranke aktuell nicht mehr und ein erster Blitzer ist gemeldet. Der steht am Ortsausgang Zwönitz in der Annaberger Straße, wenn ihr Richtung Burgstädel unterwegs seid. Und alle Staus und Blitzer für eure Region gibt es jederzeit und immer aktuell bei MDR Jump und in ARD Sounds. Und es bleibt eine ziemlich graue Angelegenheit heute. In Bernburg haben wir 16 Grad gemessen, Meiningen 14, Bautzen aktuell 17 Grad. Ich sag doch, Kuschelwetter übers Wochenende. Morgen sogar noch ein bisschen kühler, da kommt noch so ein ordentlicher Herbstwind dazu. Immerhin, es bleibt trocken und morgen wird es dann wieder ein klitzekleines bisschen sonniger. Also es gibt jetzt nicht unbedingt einen Grund, vom Frühstückstisch aufzuspringen. Bleibt ruhig erstmal sitzen. Macht es ganz entspannt heute am Sonntag. 10:04 ist es. Euch ein schönes Wochenende.
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0: ist 10:15 Uhr jetzt, 10:15 Uhr, und habt ihr heute Morgen auch ausknobeln müssen, wer sich jetzt rauswagt, um frische Brötchen zu holen. Das ist dann so der passende Moment, um den perfekten Wadenkrampf zu simulieren. Sollen sich doch die anderen durch den Sonntagsnieselregen quälen. Bei unserem Böttcher draußen auf dem Dorf ist das ja sogar nochmal eine Stufe härter. Da ist der nächste Bäcker erst zwei Dörfer weiter. Aber da hat ja mittlerweile jeder sein eigenes E-Bike in der Garage stehen. Quasi das SUV unter den Fahrrädern.
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2: War ich ein Vorreiter oder in dem Fall Vorfahrer? Ich habe ja schon viele Jahre ein E-Bike. Ne? Ich fand das damals eine richtig gute Idee für nicht ganz so sportliche Leute wie mich, hier auf dem verkehrstechnisch unterbelichteten Lande voranzukommen. Abgesehen davon ist es ja doch schon ein bisschen hügelig hier draußen. Ne? Also ich muss jetzt nicht das Sauerstoffgerät anlegen, wenn ich zum Harald, unserem Fahrradfuzzi, ins Nachbardorf fahren will, aber ein bisschen geht's schon bergauf. Genau übrigens wie mit der Nutzung von E-Bikes im Lande hier. Ne? Harald sagte mir, er hätte jetzt im Fachmagazin, dem sogenannten Kettenbrief, einem Ratgeber, um Pedalritter sattelfest zu machen, gelesen, jeder dritte fährt mittlerweile E-Bike. Wobei man ja gerade bei vielen Älteren sagen muss, die fahren nicht mit dem E-Bike, das E-Bike fährt mit ihnen. Der Anteil der Besitzer hat sich seit 2020 mehr als verdoppelt. Ein E-Bike ist quasi das Milli Vanilli der Straßen. Ne? Man tut so, als würde man sich voll anstrengen, aber die eigentliche Arbeit macht dann doch ein anderer. Besonders, sagt Harald, kommen auch immer mehr junge Leute in seinen Laden. Die Nutzung der Strampler-Alternative stieg bei jungen Erwachsenen rasant an. E-Bikes sind quasi das Kreuzfahrtschiff der Fortbewegungsmittel. Ne? Erst war es nur für Rentner, jetzt finden es auch die Jungen krass. Und es werden wohl noch mehr werden, denn es kommen ja noch die dazu, die diese schrecklichen E-Scooter probiert haben.
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0: durch 10.30 Uhr und gefühlt wird es immer dunkler. Es ist heute der erste Kunstlichtsonntag des Herbstes. MDR Jump ist hier. 10.30 Uhr, 10:30, jetzt Zeit für die kurzen Meldungen zur halben Stunde. Die hat Björn Sieverding für euch.
1: Im Konrad-Adenauer-Haus in Berlin kommt am späten Nachmittag das CDU-Präsidium zusammen. Parteichef und Bundeskanzler Friedrich Merz steht seit der Wahlniederlage der CDU in Sachsen-Anhalt unter Druck. Vereinzelt wurde seine Ablösung diskutiert, führende Unionspolitiker haben sich aber zuletzt hinter Merz gestellt. Das US-Militär hat erneut ein Boot von mutmaßlichen Drogenschmugglern in der Karibik angegriffen. Wie das Regionalkommando mitteilte, wurden 4 Menschen getötet. Die USA greifen in der Region immer wieder Boote an, die angeblich Drogen in die USA schmuggeln. Kritiker bezweifeln, dass die Attacken völkerrechtlich zulässig sind. Im Pariser Louvre haben 2 Deutsche aus Scherz Bilder aufgehängt. Doch Polizeiangaben befestigten sie im Saal der Mona Lisa 2 Bilder mit Klebeband an der Wand. Die beiden Männer wurden festgenommen.
0: Es ist 10.31 Uhr, MDR Jump hier mit dem zuverlässigsten Verkehrsservice im Osten. Eine Meldung von der B169, die ist zwischen Bad Schlema und Aue in beiden Richtungen wegen eines Festumzuges gesperrt. Das Ganze noch so ungefähr 90 Minuten bis 12 Uhr mittags. Und dann wird geblitzt am Ortseingang Köthen, wenn ihr aus Richtung Basdorf angefahren kommt. Achtung Blitzer hier in beiden Richtungen. Und am Ortsausgang Zwönitz, einer in der Annaberger Straße Richtung Burgstädel. Und habt ihr noch Staus oder Blitzer gesehen, dann ruft uns gerne an. Kostenfrei unter 0800 123 23. 340. So, mit dem Hund raus heute nicht ohne Windbreaker. Es ist nicht wirklich kalt, aber auch nicht so wirklich entspannt. Halle 15, Erfurt, Dresden 17 Grad. Also Windbreaker reicht aus, für eine Jacke ist es dann doch noch ein bisschen zu warm. Es wird morgen noch ein bisschen kühler, dann kommt auch noch ordentlich Herbstwind dazu. Immerhin bleibt es trocken und zumindest morgen lugt dann auch die Sonne mal wieder ein bisschen raus.
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Tisch ist sowieso mein Lieblingswort bei Jason Derulo und Acapulco. Es ist 10.41 Uhr. MDR Jump hört ihr am Sonntag. Und auch wenn es ein bisschen Zeit kostet, fasst euch heute mein Herz. Ruft mal bei der Mama an oder beim Papa. Die freuen sich über einen kurzen Plausch, auch wenn es nur einmal pro Woche ist. Aber so hält der Familienfrieden einfach ein bisschen länger. Wenn der dagegen nämlich ordentlich schief hängt, dann passt der neue Song von Katy Perry ganz wunderbar. US-Superstar singt ein Lied davon. Die neue Single rechnet nämlich ganz böse ab. Insider sagen, eine Abrechnung mit ihrem Ex, mit dem Schauspieler Orlando Bloom. Ja, den kennt ihr als Legolas von Herr der Ringe. Da ist das Licht Erendils schon lange erloschen. Hier ist die Single dazu. Watch It Burn von Katy Perry bei MDR Jump für euch. 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

einen ganz gemütlichen Sonntagvormittag wünschen wir euch. MDR Jump ist hier. Eine Sofortmeldung gibt es aus unserem Verkehrszentrum für die A2. Vorsicht, wenn ihr Richtung Hannover unterwegs seid, zwischen Burgzentrum und Lostau. Hier liegen nämlich Metallteile auf der Fahrbahn. Vorsicht hier. Und den Überblick über alle Staus und Blitzer haben wir gleich in 5 Minuten für euch nach Musik von Nelly jetzt.

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6: Und es ist ein gemütlicher Sonntagvormittag hier bei MDR Jump mit Musik von Kaigo. Aus Norwegen geht's gleich weiter. Vorher gibt's den Nachrichtenüberblick für euch jetzt.
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7: Um 11 Uhr mit Frank Thomas. Die deutschen Autobauer Volkswagen, Mercedes-Benz und BMW verlieren im Vergleich zur internationalen Konkurrenz weiter an Boden. Das zeigte eine Untersuchung der Beratungsgesellschaft EY. Demnach leiden die deutschen Konzerne immer stärker unter sinkenden Einnahmen, während Hersteller aus den USA, China, Südkorea Umsatzrekorde einfahren. Die Erlöse der drei deutschen Autoriesen sanken im ersten Halbjahr um knapp 3% auf rund 284 Milliarden Euro. Der Studie zufolge liegt das vor allem an den hohen Energiepreisen und bürokratischen Auflagen in Deutschland. In Berlin und Mikrofonen.

0: Stadtanzeiger, die bisher zugesagten 65 Milliarden Euro reichten nicht aus, um den Investitionsstau auszugleichen. Das zusätzliche Geld werde vor allem benötigt, um Schulen und Straßen zu sanieren und den Hitzeschutz in Krankenhäusern zu verbessern. Der Korrespondentenverband des Weißen Hauses hat das Hausverbot für mehrere Medien kritisiert. US-Präsident Donald Trump hatte Reportern von CNN, MS Now und Politico den Zutritt zum Weißen Haus verwehrt. Der Korrespondentenverband verurteilte den Schritt als verfassungswidrig. Er forderte die Regierung auf, den Zugang für die betroffenen Journalisten sofort wiederherzustellen. Trump hatte den betroffenen Medienunternehmen vorgeworfen, Falschinformationen zu verbreiten. Die Schauspielerin Iris Berben erhielt den diesjährigen Deutschen Kulturpolitikpreis. Wie der Deutsche Kulturrat mitteilte, würdigt die Auszeichnung ihr jahrzehntelanges Engagement gegen Antisemitismus, Rassismus und Rechtsextremismus. Geschäftsführer Olaf Zimmermann hob hervor, dass die 76-Jährige ihre künstlerische Arbeit mit einer klaren gesellschaftlichen Haltung verbinde. Der undotierte Preis wird am Donnerstag in Berlin verliehen. Die Laudatio hält der Pianist Igor Levit. Das waren die Nachrichten.
1: 2:11 und hier ist MDR Jump mit dem zuverlässigsten Verkehrsservice. Im Osten Vorsicht auf der A2 nach Hannover. Zwischen Burgzentrum und Lostau liegen Metallteile auf der Fahrbahn. Dann A13 Richtung Berlin zwischen Großräschen und Bronco stockt der Verkehr an einer Baustelle. Auch hier müsst ihr nochmal 10 Minuten mehr Zeit einplanen. Und eine Meldung aus Leipzig, da ist die Eisenbahnstraße zwischen Hermann-Liebmann-Straße und der Torgauer Straße wegen einer Kundgebung gesperrt. Das Ganze übrigens den ganzen Tag bis heute Abend um 7. Geblitzt wird auf der B81 in Kattenstedt, wenn ihr Richtung Hasselfelde unterwegs seid. Dann am Ortseingang Köthen, hier ein Blitzer aus Richtung Basdorf in beiden Richtungen. Am Ortsausgang Zwönitz steht noch einer in der Annaberger Straße Richtung Burgstädel. Und alle Staus und Blitzer für eure Region jederzeit und immer aktuell bei MDR Jump und in ARD Sounds. Und ja, das bleibt eine graue Angelegenheit heute. Viel passiert da nicht mehr. In Salzwedel 19 Grad. Sonnenberg meldet aktuell sogar noch 14 und in Leipzig haben wir 17 gemessen. Morgen noch ein bisschen kühler. Da kommt dann auch so ein richtig frischer Herbstwind dazu. Das wird richtig schon so ein Wetter zum sich in die Jacke einkuscheln. Immerhin, es bleibt trocken und ein bisschen sonniger wird es dazu auch. 3:53 jetzt. Euch einen schönen Sonntagvormittag.
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0: Es ist Sonntagvormittag und guck an, wir haben wieder eine Woche überlebt. Die Welt ist nicht untergegangen, alle sind noch da.
1: Aber dass das so ist, das haben wir auch den tausenden Ehrenamtlern hier bei uns im Osten zu verdanken. Die halten Turnhallen in Schuss, die kümmern sich darum, dass die Kids ein Instrument lernen können und organisieren das große Ortsfest. Also schlicht darum, dass unsere Gesellschaft zusammenhält. Und dafür haben die ein richtiges Dankeschön verdient. Das gibt's bei uns jetzt.
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0: Immer Sonntagvormittag bei uns. Und erzählen wir euch heute die Geschichte von Katharina und Achim Krieg. Die kommen beide aus Dresden. Die sind ein Paar und die sind beide große Fans von Hornissen. Ja? Also wirklich, alle anderen erstarren in Panik, wenn die so ein Tier plötzlich sehen, wenn so ein Tier plötzlich auftaucht auf der Terrasse oder im Garten. Aber Katharina und Achim, die freuen sich dagegen und die helfen, Hornissennester nicht zu zerstören, sondern die schonend umzusetzen. Warum das Ganze wollten wir wissen? Wie kam das?
4: Wir sind seit, weiß nicht, fünf Jahren Imker. Und wenn man im Imkerkittel, mit dem Imkerschleier durch eine Kleingartenanlage läuft, kriegt man relativ schnell auch Wespen und Hornissennester angefriesen. Mit kannst du mal schnell. Und als Imker verstehen wir uns auch als Artenschützer, haben dann relativ schnell auch angefangen, uns mit Wildbienen zu beschäftigen, Wespen und Hornissen mal genauer anzugucken. Und seit gut anderthalb Jahren siedeln wir aktiv Hornissennester um. Und ja, das ist ein stichhaltiges Hobby.
0: Stichhaltig, sehr schön. So ein Hornissennest hat natürlich jetzt niemand unbedingt gerne vor der Tür, aber nicht immer muss das gefährlich sein, auch wenn man das immer erstmal denkt.
4: Man muss unterscheiden zwischen Befindlichkeit vom Bürger und zwischen wirklich Bedrohung. Weil wenn jemand sagt, die Hornissen müssen weg, weil auf einmal sind alle allergisch, selbst der Dackel ist allergisch, das ist immer sehr auffällig. Aber ganz oft sind es nur Befindlichkeiten, weil ich habe vielleicht Panik vor diesen Tieren. Wenn wir wie vor, ich glaube 3 Wochen war das, einen Durchbruch in Radebeul in der Küche haben, wo die Tiere in den Wohnraum kommen, weil sie sich irgendwo durchgenagt haben oder weil sie ein Schlupfloch gefunden haben, das ist natürlich ziemlich uncool. Da versuchen wir relativ schnell zu helfen. Wenn der Bürger sagt, ich muss jetzt einmal in diesem Jahr in meine Gartenlaube und jetzt genau stört dieses Nest, dann kann man da auch durchaus mal einen Moment länger warten.
0: So, und wenn Katharina und Achim dann kommen, dann werden die Hornissen eben sehr fürsorglich umgesiedelt. Das macht natürlich Aufwand. Das ist tatsächlich auch teurer, als einen Schädlingsbekämpfer einfach kommen zu lassen. Das schützt aber eben den Bestand. Und genau deswegen machen die das auch als Ehrenamt.
5: Ich sag jetzt mal, wenn man das mit reellen Kosten abdecken würde für so ein Nest, sind wir 3-4 Stunden unterwegs. Wir müssen so einen Kasten bauen, der Kasten kostet Geld. Das wäre für den Bürger nicht bezahlbar. Das wäre viel zu teuer. Da reden wir über 500-600 Euro. Wenn wir das wirklich so machen, wie wir es machen, also nicht bloß hingehen, Gift reinsprühen und wieder gehen, wie es der Schädlingsbekämpfer macht, sondern wirklich hingehen, absaugen, einpacken, zum neuen Standort fahren, dort das Nest aufbauen, nach einer gewissen Zeit wieder hingehen, in das Nest reingucken, hat alles geklappt. Das sind in Summe, sage ich mal, so 5-6 Stunden Arbeit.
0: Wahnsinn. Und das kostet natürlich. Also wie hieß das gerade? Ein im wahrsten Sinne stichhaltiges Hobby. Katharina und Achim Krieg aus Dresden siedeln ehrenamtliche Hornissennester um, anstatt die Tiere zu betäuben und töten zu lassen. Ist eine schöne Sache, ist gut für die Umwelt, gut für den Bestand. Und für uns sind beide echte Macher. Und deswegen sagen wir Dankeschön.
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6: Und es ist 11.30 Uhr. Zeit für die Meldungen zur halben Stunde. Die hat Frank Thomas jetzt für euch.
7: Der Iran ist nach eigenen Angaben bereit dazu, den Krieg mit den USA zu beenden. Sicherheitskoordinator Ressai sagte, Grundlage sei das bisherige Rahmenabkommen. Die Kämpfe an allen Fronten müssten aufhören. Zudem fordert die iranische Regierung die Freigabe eingefrorener iranischer Vermögenswerte und ein Ende der USD-Blockade. In Radeburg im Kreis Meißen ist an einem unbeschrankten Bahnübergang ein Auto mit einem Traditionszug der Lößnitz-Grundbahn zusammengestoßen. Laut Polizei wurden im Auto Fahrerin und ein 8-jähriges Mädchen verletzt. In der Bahn kam niemand zu Schaden. Die Dampflok sei langsam unterwegs gewesen. Auf dem Münchner Oktoberfest haben mehrere Besucher rund 5 Minuten lang kopfüber in einem Drehkarussell festgesteckt. Wie die Feuerwehr mitteilte, klagten nach der Rettung am Abend vor allem Jugendliche über Schwindel- und Kreislaufprobleme. Grund sei eine technische Störung gewesen.
6: Vor 31 und die neuesten Meldungen jetzt aus dem MDR-Jump-Verkehrszentrum A9 nach München zwischen Markt Czolgast und Bad Berneck-Himmelkron. Hier stockt der Verkehr. Grund sind Bauarbeiten. 10 Minuten dauert es hier länger und 10 Minuten mehr Geduld braucht ihr auch nochmal auf der A13. Gleich an 2 Stellen, beide Richtung Berlin, einmal zwischen Radeburg und Thiendorf. Stockender Verkehr ebenfalls an einer Baustelle und zwischen Großräschen und Bronco. Auch hier stockt der Verkehr. Auch hier braucht ihr nochmal 10 Minuten mehr. In Leipzig ist die Eisenbahnstraße heute zwischen der Hermann-Liebmann-Straße und Torgauer Straße wegen einer Kundgebung gesperrt. Das Ganze auch den ganzen Tag über bis heute Abend um 7. Und geblitzt wird auf der A9, wenn ihr Richtung Berlin unterwegs seid, zwischen Beelitz-Heilstätten und dem Dreieck Potsdam. Dann auf der B81 in Kattenstedt, Blitzer Richtung Hasselfelde. Am Ortsausgang Köthen steht einer aus Richtung Basdorf, hier in beiden Richtungen. Und am Ortsausgang Zwönitz in der Annaberger Straße Richtung Burgstädel. Und habt ihr noch Staus oder Blitzer gesehen, dann ruft uns gerne an. Kostenfrei unter 0800 123 2340. So, das graue Erwachen bleibt auch grau heute. In Magdeburg 18 Grad, in Meiningen nochmal 15 dazu und Görlitz 17 Grad. Und es wird morgen sogar noch herbstlicher. Und dann kommt ein ordentlicher Herbststurm nämlich durchgezogen. Er drückt die Temperaturen nach unten. Immerhin, es bleibt trocken dazu und wird sogar noch ein bisschen sonniger, aber deutlich kühler morgen.
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11.45 Uhr, es ist gleich 11:45 und das Schöne am Sonntag ist ja kein Wecker. Einfach mal so richtig ausschlafen, so richtig, richtig lange ausschlafen. In etwa so wie Sängerin Loy. Und die hat das richtig übertrieben. Die hat offenbar nicht nur ein paar Stündchen länger geschlafen als sonst, sondern gefühlt gleich ein paar Monate. Die bringt nämlich einen Song raus. Jetzt kommt's, einen Sommerhit. Im September. Ich glaube, am Timing müssen wir da doch noch ein bisschen arbeiten. Aber als Anlass ist das jetzt irgendwie nicht schlecht, den Sommer zumindest musikalisch ein bisschen in die Verlängerung zu schicken. Golden Summer heißt der Song nämlich. Ist ganz neu von Loy und David Puentes. Hier bei MDR Jump für euch.

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6: Um 12 Uhr mit Frank Thomas. Die deutschen Autobauer Volkswagen, Mercedes-Benz und BMW verlieren im Vergleich zur internationalen Konkurrenz weiter an Boden. Das zeigte eine Untersuchung der Beratungsgesellschaft EY. Demnach leiden die deutschen Konzerne immer stärker unter sinkenden Einnahmen, während Hersteller aus den USA, China und Südkorea Umsatzrekorde einfahren. Die Erlöse der drei deutschen Autoriesen sanken im ersten Halbjahr um knapp 3% auf rund 284 Milliarden Euro. Der Studie zufolge liegt das vor allem an den hohen Energiepreisen und bürokratischen Auflagen in Deutschland. In Mecklenburg-Vorpommern und Berlin werden heute neue Landesparlamente gewählt. Umfragen zufolge zeichnen sich in beiden Ländern knappe Entscheidungen ab. In Mecklenburg-Vorpommern lagen SPD und AfD zuletzt etwa gleich auf. In Berlin führen Linke und CDU die Umfragen an. Die Wahllokale schließen um 18 Uhr. Erstmals kann in beiden Ländern schon ab 16 Jahren gewählt werden. Verteidigungspolitiker und Bundeswehrverband fordern, den Posten des Generalinspekteurs schnell neu zu besetzen. Der bisherige Amtsinhaber Carsten Breuer war gestern zum

0: Milliarden Euro aus dem Sondervermögen für Infrastruktur. Der Hauptgeschäftsführer des Städte- und Gemeindebundes, André Berghecker, sagte dem Kölner Stadtanzeiger, die bisher zugesagten 65 Milliarden Euro reichten nicht aus, um den Investitionsstau auszugleichen. Das zusätzliche Geld werde vor allem benötigt, um Schulen und Straßen zu sanieren und den Hitzeschutz von Krankenhäusern zu verbessern. Die Schauspielerin Iris Berben erhält den diesjährigen Deutschen Kulturpolitikpreis. Wie der Deutsche Kulturrat mitteilte, würdigt die Auszeichnung ihr jahrzehntelanges Engagement gegen Antisemitismus, Rassismus und Rechtsextremismus. Geschäftsführer Olaf Zimmermann hob hervor, dass die 76-Jährige ihre künstlerische Arbeit mit einer klaren gesellschaftlichen Haltung verbinde. Der undotierte Preis wird am Donnerstag in Berlin verliehen. Die Laudatio hält der Pianist Igor Levit. Das waren die Nachrichten.
1: So, es ist 12:02. MDR Jump ist hier mit dem Blick auf die Straßen für euch. Die neuesten Meldungen aus unserem Verkehrszentrum. A9 Richtung München zwischen Markt Czorgast und Bad Berne-Kimmelkron. Hier stockt der Verkehr an einer Baustelle. Plant hier bitte 10 Minuten mehr ein. Ebenfalls A13, da ist ein bisschen Geduld gefragt. Richtung Berlin zwischen Radeburg und Thiendorf stockender Verkehr ebenfalls an einer Baustelle. Auch hier dauert es 10 Minuten länger. Und dann ein kleines Stück weiter zwischen Großräschen und Bronco nochmal stockender Verkehr. Auch hier müsst ihr ungefähr so 10 Minuten mehr Fahrzeit einplanen. Im Landkreis Stendal auf der Straße zwischen Drösede und Böhmenzien Gefahr durch eine Kuh auf der Fahrbahn. In Leipzig ist die Eisenbahnstraße zwischen Hermann-Diekmann-Straße und Torgauer Straße wegen einer Kundgebung bis heute Abend 19 Uhr gesperrt. Und eine Meldung aus Müro in der Dobritzer Straße. Achtung, das Öl auf der Fahrbahn ausgelaufen. Jetzt sind wir bei den Blitzern. Die stehen auf der A9 nach Berlin zwischen Beelitz-Hallstätten und dem Dreieck Potsdam. Außerdem wird auf der B81 geblitzt in Kattenstedt Richtung Hasselfelde. In Halle, in der alten Heerstraße, im Blitzer in beiden Richtungen. Am Ortseingang Köthen steht einer aus Richtung Basdorf in beiden Richtungen. Dann am Ortsausgang Zwönitz in der Annaberger Straße, wenn ihr Richtung Burgstädel unterwegs seid. Und alle Staus und Blitzer auch für eure Region gibt's jederzeit mobil bei MDR Jump und in ARD Sounds. Und es bleibt eine graue Angelegenheit heute. Also wenn ihr bunte Gummistiefel oder so einen bunten Windbreaker habt, dann kann man dem Tag so ein bisschen Farbe verleihen. Von oben kommt die jedenfalls nicht. In Erfurt, Zeitz und Plauen haben wir aktuell 17 Grad gemessen und damit ist das Ende der Fahnenstange eigentlich schon erreicht. Morgen wird es ein bisschen kühler, dann kommt nämlich ein ordentlicher Herbstwind dazu. Allerdings, es bleibt trocken und sogar teilweise ein bisschen sonnig. 12:04 jetzt. Euch einen schönen Sonntagmittag. Mein Name ist Felix Schmutzer. Hi.
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0: lecker, süßer Sonntagmittag mit Musik von Natalie Imbruglia Thorn hier bei MDR Jump. Und ich hoffe, ihr habt euch heute jetzt wirklich reichlich beschenken lassen oder wenigstens so ein Bussi und eine kleine Gratulation abgeholt. Wann, wenn nicht heute? Es ist nämlich Weltkindertag heute, auch wenn wir ja nicht alle Mütter sind oder alle Väter sind, also Mutter- oder Vatertag da nicht die Rolle spielt, aber Kinder von irgendjemandem sind wir ja alle, ne? Also fordert eure Rechte ein, Gratulation, Spielzeug und vor allem Schokolade. Weil das Spannende ist ja, von diesem Kindertag gibt's zwei. Das wisst ihr, ne? Einmal den 1. Juni, den kennen wir im Osten eher. Und dann halt diesen 20. September, der gilt von der UN ernannt sogar weltweit als Weltkindertag. Thüringen hat den sogar als Feiertag. Davon haben die Kids heute nicht viel, weil er eben auf den Sonntag fällt. Aber wenn schon nicht frei, dann wenigstens Wünsche. Und nach denen haben wir uns mal umgehört. Was wünschen sich Kinder zum Weltkindertag?
1: Ich bin Luise und ich wünsche mir zum Kindertag, dass alle brav sind.
2: Ich heiße Konstantin und ich möchte einfach nur dann zu Hause mal der Chef sein.
3: Ich wünsche mir, dass unsere Babykatzen gute Besitzer kriegen.
4: Ich heiße Anton und ich wünsche mir, dass mich meine Eltern ganz doll drücken.
0: Süß, oder? Chef sein, dass alle brav sind und einen dicken Drücker haben. Eigentlich total bescheiden, die kleinen Knirpse. Also es gibt keinen Grund, warum diese Wünsche nicht in Erfüllung gehen sollten.

0: Immer wenn ich so einen Sommerhit auflege, fängt es irgendwie an zu regnen. Scheint so eine Automation zu sein. Sorry, war ich dann wohl. 12:30 MDR Jump ist hier zum Sonntagmittags. Zeit für die Meldungen zur halben Stunde. Nährt mein Kollege Frank Thomas für euch jetzt.
1: Der Iran ist nach eigenen Angaben bereit dazu, den Krieg mit den USA zu beenden. Sicherheitskoordinator Ressai sagte, Grundlage sei das bisherige Rahmenabkommen. Die Kämpfe an allen Fronten müssten aufhören. Zudem fordert die iranische Regierung die Freigabe eingefrorener iranischer Vermögenswerte und ein Ende der USA-Blockade. In Radeburg im Kreis Meißen ist an einem unbeschrankten Bahnübergang ein Auto mit einem Traditionszug der Lößnitz-Grundbahn zusammengestoßen. Laut Polizei wurden im Auto die Fahrerin und ein 8-jähriges Mädchen leicht verletzt. In der Bahn kam niemand zu Schaden. Die Dampflok sei langsam unterwegs gewesen. Auf dem Münchner Oktoberfest haben mehrere Besucher rund 5 Minuten lang kopfüber an einem Drehkarussell festgesteckt. Wie die Feuerwehr mitteilte, klagten nach der Rettung am Abend vor allem Jugendliche über Schwindel- und Kreislaufprobleme. Grund sei eine technische Störung gewesen.
0: Und die neuesten Meldungen aus unserem Verkehrszentrum. Jetzt A2 nach Berlin. Zwischen Alleringer-Sleben und Bornstedt stockt der Verkehr durch einen defekten PKW. Das Ganze auf der rechten Fahrspur in einer Baustelle. Ein bisschen hakelig. Fahrt hier bitte vorsichtig ran. Dann A9 nach München. Zwischen Marktschorgast und Bad Berneck-Himmelkron stockt der Verkehr an einer Baustelle. Hier dauert es 10 Minuten länger und ein bisschen mehr Geduld braucht ihr auf der A13 Richtung Berlin zwischen Radeburg und Thiendorf. Stau an einer Baustelle, 20 Minuten dauert es hier länger. A13 im weiteren Verlauf nach Berlin, so ein Stückchen weiter zwischen Großräschen und Bronkow stockt der Verkehr. Im Landkreis Stendal auf der Straße zwischen Drösede und Böhmen-Zien läuft eine Kuh auf der Fahrbahn. Und in Leipzig ist die Eisenbahnstraße zwischen Hermann-Liebmann-Straße und Torgauer Straße wegen einer Kundgebung bis heute Abend um 7 gesperrt. Eine Meldung aus Müro in der Dobritzer Straße. Achtung, ist Öl ausgelaufen und geblitzt wird auf der A9 nach Berlin zwischen Beelitz-Heilstätten und dem Dreieck Potsdam. Dann auf der B81 in Kattenstedt Richtung Hasselfelde. In Halle stehen 3 Blitzer. In der Alten Heerstraße in beiden Richtungen, dann im Böllberger Weg stadtauswärts und in der Glauchaer Straße hier ebenfalls in beiden Richtungen. Am Ortsausgang Köthen Blitzer aus Richtung Basdorf in beiden Richtungen und am Ortsausgang Zwönitz in der Annaberger Straße Richtung Burgstädel. Und wenn ihr noch Staus oder Blitzer seht, ruft uns an, kostenfrei unter 0800 123 2340. Wir haben 19 Grad in Magdeburg gemessen, in Mühlhausen 17, in Dresden 18 Grad. Das ist so richtiges Herbstwetter. Immer wieder ist Regen dabei. Morgen dazu sogar noch ein bisschen kühler, weil dann kommt ordentlich Herbstwind dazu. Dann allerdings bleibt es trocken und sogar die Sonne lässt sich ab und an ein bisschen blicken.
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0: Es fühlt sich herbstlich an zum Sonntagmittag. MDR Jump ist hier und gestern habe ich in der Sendung so oft von Kürbissen erzählt. Also da ging es wirklich um Herbstfeeling pur. Das hat sich in meinem Kopf wirklich festgemadert. Ich bin dann nach der Sendung zur Oma gefahren, nach Jena. Und dann haben wir richtig gebastelt. Da gab es nämlich wirklich Kürbis. So in Scheiben, im Ofen gebacken. Und dann haben wir Crumble drauf gemacht. Also Streusel wie beim Apfelkuchen. Nur halt nicht in süß, sondern in herzhaft. Streusel aus Parmesan und Semmelbröseln und ganz viel Butter. Oh, das war ein Gedicht. Herrlich. Und es hat richtig Spaß gemacht zu kochen, zu probieren, zu basteln. Richtig cool. Deswegen frage ich euch heute...
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3: Hallo, wir sind Tatjana und Tillmann aus Höhnstedt aus Sachsen-Anhalt.
4: Und wir sind frisch verheiratet.
3: Ja, grüßt euch. Heute gibt's zum Mittag Kassler, weil wir eine sehr schöne Party hatten und da gab's auch Wildschwein. Und es wird ein schönes Restessen mit den Gästen.
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Es ist 12.51 Uhr und unser MDR Jump Verkehrszentrum meldet sich mit einem kurzen Update bei euch. Vorsicht auf der A2 nach Hannover. Zwischen Lehrte und dem Kreuz Hannover Ost ist Öl auf der Fahrbahn ausgelaufen. Vorsicht hier. Den Überblick über alle Staus und Blitzer gibt's gleich bei uns. Vorher Musik von Kamra, die aktuelle Single.

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1: Um 13 Uhr mit Frank Thomas. Die deutschen Autobauer Volkswagen, Mercedes-Benz und BMW verlieren im Vergleich zur internationalen Konkurrenz weiter an Boden. Das zeigte eine Untersuchung der Beratungsgesellschaft EY. Demnach leiden die deutschen Konzerne immer stärker unter sinkenden Einnahmen, während Hersteller aus den USA, China und Südkorea Umsatzrekorde einfahren. Die Erlöse der drei deutschen Autoriesen sanken im ersten Halbjahr um knapp 3% auf rund 284 Milliarden Euro. Der Studie zufolge liegt das vor allem an den hohen Energiepreisen und bürokratischen Auflagen in Deutschland. In Berlin und Mecklenburg-Vorpommern werden heute neue Landesparlamente gewählt. Umfragen zufolge zeichnen sich in beiden Ländern knappe Entscheidungen ab. In Mecklenburg-Vorpommern lagen SPD und AfD zuletzt etwa gleich auf. In Berlin führen Linke und CDU die Umfragen an. Die Wahllokale schließen um 18 Uhr. Erstmals kann in beiden Ländern schon ab 16 Jahren gewählt werden. Verteidigungspolitiker und Bundeswehrverband fordern, den Posten des Generalinspekteurs schnell neu zu besetzen. Der bisherige Amtsinhaber Carsten Breuer war gestern zum Chef des NATO-Militärausschusses gewählt worden. Politiker von CDU und Grünen erklärten im Nachrichtenmagazin Der Spiegel, Verteidigungsminister Boris Pistorius dürfe keine Zeit verlieren. Der neue Generalinspekteur stehe vor großen Herausforderungen. Ähnlich äußerte sich der Chef des Bundeswehrverbandes André Wüstner. General Breuer übernimmt Mitte kommenden Jahres den Vorsitz des NATO-Militärausschusses. Er ist dann direkter Berater von Generalsekretär Marc Rutte. Die Kommunen fordern vom Bund weitere 65 Milliarden Euro aus dem Sondervermögen für Infrastruktur.

0: Geschäftsführer Olaf Zimmermann hob hervor, dass die 76-Jährige ihre künstlerische Arbeit mit einer klaren gesellschaftlichen Haltung verbinde. Der undotierte Preis wird am Donnerstag in Berlin verliehen. Die Laudatio hält der Pianist Igor Levit. Das waren die Nachrichten.
1: 2 nach 1, MDR Jump mit dem zuverlässigsten Verkehrsservice im Osten. A2 nach Berlin zwischen Allerengersleben und Bornstedt stockt der Verkehr durch einen defekten PKW. Der ist in der Baustelle auf der rechten Fahrspur liegen geblieben. Fahrt da bitte vorsichtig ran. Vorsicht ebenfalls A2 nach Hannover zwischen Lehrte und dem Kreuz Hannover Ost. Hier besteht Gefahr durch ausgelaufenes Öl auf der Fahrbahn. Und A9 nach München zwischen Markt Schorgast und Bad Berneck-Himmelkron stockt der Verkehr an einer Baustelle. Hier dauert es 10 Minuten länger. Ein bisschen mehr Geduld braucht ihr auch auf der A13 Richtung Berlin zwischen Radeburg und Thiendorf. Stau an einer Baustelle, 20 Minuten Verzögerung hier. Und gleich ein Stück dahinter zwischen Großräschen und Bronco. Nochmal stockender Verkehr gemeldet. Im Landkreis Stendal auf der Straße zwischen Drösede und Böhmen-Zien besteht immer noch Gefahr durch eine Kuh auf der Fahrbahn. In Leipzig ist die Eisenbahnstraße zwischen Hermann-Liebmann-Straße und Torgauer Straße wegen einer Kundgebung noch bis heute Abend 19 Uhr gesperrt. Umleitungen sind dort eingerichtet. Und in Müroh in der Dobritzer Straße, Achtung, besteht ebenfalls Gefahr durch Öl auf der Fahrbahn. Geblitzt wird auf der A9 nach Berlin zwischen Beelitz-Heilstätten und dem Dreieck Potsdam. Auf der B81 im Harz in Kattenstadt Richtung Hasselfelde. In Halle sind 3 Blitzer gemeldet in der alten Heerstraße in beiden Richtungen. Außerdem im Böllberger Weg stadtauswärts und in der Glauchaer Straße hier der Blitzer in beiden Richtungen. Am Ortsausgang Köthen noch einer aus Richtung Basdorf in beiden Richtungen und am Ortsausgang Zwönitz in der Annaberger Straße Richtung Burgstädel. Und alle Staus und Blitzer für eure Region gibt's jederzeit und immer aktuell bei MDR Jump und in ARD Sounds. Und es bleibt eine graue Angelegenheit heute. Da tut sich gar nichts mehr. In Erfurt, Zeitz und Plauen haben wir auch die Höchstwerte erreicht. 17 Grad dazu, viele Wolken, immer wieder auch Regen. Morgen wird es noch ein bisschen kühler. Dann kommt noch ein ordentlicher Herbstwind dazu. Immerhin, es bleibt dann morgen trocken und wird auch so ein kleines bisschen sonniger. Aber heute der Tag wirklich so ein richtiger Drinnentag. Und damit da bloß keine Motivation aufkommt, geht's gleich mit ganz entspanntem Sound weiter von Tempa City, die aktuelle Single Self-Aware. Euch einen schönen Sonntag.
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2: Es ist 13.29 Uhr, eine Minute vor 13:30 Uhr. Bei uns geht's weiter hier bei MDR Jump mit den Meldungen zur halben Stunde. Frank Thomas jetzt für euch.
7: Die Thüringer Polizei hat mehrere hundert Maschinenpistolen ausgemustert. Wie das Innenministerium mitteilte, wurden bislang gut 320 alte Waffen zurückgegeben. Seit etwa 2 Jahren werden die alten Maschinenpistolen durch neue Mitteldistanzwaffen ersetzt, um die Thüringer Polizisten besser gegen Anschläge zu wappnen. In Chemnitz hat eine Gruppe von Kindern und Jugendlichen 2 Frauen angegriffen und bestohlen. Laut Polizei wurde zunächst eine 23-Jährige an einer Bushaltestelle geschlagen, mit Pfefferspray attackiert und ausgeraubt. An der nächsten Haltestelle griff die Gruppe eine weitere Frau an und entwendete ihr Handy. Die Täter flüchteten. Auf dem Münchner Oktoberfest haben mehrere Besucher rund 5 Minuten lang kopfüber in einem Drehkarussell festgesteckt. Wie die Feuerwehr mitteilte, klagten nach der Rettung am Abend vor allem Jugendliche über Schwindel- und Kreislaufprobleme. Grund sei eine technische Störung gewesen.
2: Oh Gott, das ist eine Horrorvorstellung schlechthin. Ich hätte schon beim Kopfüberhängen über ganz andere Dinge geklagt. So, 13:30 Uhr, jetzt MDR Jump hier mit dem Blick auf die Straßen. Die neuesten Meldungen von der A2 nach Hannover zwischen Irxleben und Eisleben. Streckenweise Stau und stockender Verkehr. Eine Viertelstunde dauert es länger, bis ihr durch seid. Dann wird es auch ein bisschen eng auf der A4 Richtung Dresden zwischen dem Kirchheimer Dreieck und Bad Hersfeld. Hier liegt ein Unterlegkeil auf der rechten Fahrspur und A9 nach München. Zwischen Markt Schorgast und Bad Berneck-Himmelkron stockender Verkehr an einer Baustelle. Auch hier bitte 10 Minuten mehr Zeit einplanen. A13 Richtung Berlin zwischen Radeburg und Thiendorf. Stau an einer Baustelle. In Leipzig ist die Eisenbahnstraße zwischen Hermann-Liebmann-Straße und Torgauer Straße wegen einer Kundgebung gesperrt. Das Ganze noch bis heute Abend um 7. Und dann sind uns aktuell Blitzer gemeldet auf der A9 nach Berlin zwischen Beelitz-Hallstätten und dem Dreieck Potsdam. Auf der B81 in Kattenstedt Richtung Hasselfelde. In Halle 3 Blitzer in der Alten Heerstraße in beiden Richtungen, in der Glaucher Straße in beiden Richtungen und im Bellberger Weg hier, wenn ihr stadtauswärts unterwegs seid. Am Ortseingang Köthen wird aus Richtung Barsdorf in beiden Richtungen geblitzt. Außerdem am Ortsausgang Zwönitz in der Annaberger Straße Richtung Burgstädel. Und auf der B188 Richtung Gardelegen, die Meldung kam noch rein, Vorsicht zwischen den Abzweigen Insel und Nerstedt. Hier hat es einen Unfall gegeben, die Unfallstelle ist noch nicht abgesichert. Habt ihr noch Staus oder Blitzer gesehen? Ruft uns gerne an, kostenfrei unter 0800 123 2340. Und viel Spaß beim durch den Regen kämpfen, wenn ihr heute noch raus musst. Mit dem Hundi oder so, dann habt ihr wenigstens den Weg für euch alleine. Es ist nämlich eine ziemlich graue Angelegenheit. In Magdeburg 19 Grad, in Mühlhausen 17. In Dresden haben wir aktuell 18 Grad gemessen. Morgen ein bisschen kühler, ordentlich Wind dazu. Immerhin, es bleibt trocken morgen. Und am Nachmittag schaut dann auch nochmal die Sonne raus.
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Mit Purple Disco Machine und Alle Farben hat er schon gearbeitet, der britische Newcomer Moschino. Problem ist halt bei solchen Kollabos, wenn dann halt immer so ein noch prominenterer Name mit auf der Artist-Seite steht, dann nimmt man halt diese Co-Künstler gar nicht mehr wahr. Also in diesem Sinne alles richtig gemacht. Jetzt ist Moschino solo unterwegs mit so einer richtig weltgewandten Metropol-Sound-Single. It's Worshipping the Sun.

bisschen Coldplay mal ohne Rock, aber trotzdem cool. Gemeinsam mit Chainsmokers hier bei MDR Jump. Es ist 13.49 Uhr, 11 Minuten vor 2. Und ihr kennt das, ausgerechnet Sonntag, der Klokasten tropft und hört nicht auf. Oder man hat ein bisschen Zeit, endlich mal das mit der Küche und den Einbauschränken zu probieren. Und das geht vollends in die Hose. Dann sind wir aber zur Stelle. Handwerkerinnen und Handwerker hier bei uns im Osten. Gestern hatte uns die Zunft ja die Vorzüge des eigenen Jobs erklärt. Da ist nämlich Tag des Handwerks gewesen. Und heute müssen sich dann die Gesellen ins Zeug leben. Es gibt nämlich sogar eine WM der Handwerksberufe. Und da gehen auch Azubis aus dem Osten an den Start. Mein Kollege Matthias Karpe hat unsere Schreiner, Tischler, Fliesenjäger WM-Auswahl dazu gleich im Talk. Das hört ihr kurz nach zwei, dann übernimmt er nämlich mein Kollege, nicht mein Kollege, sondern mein Name ist Felix Schmutzer. Ich wünsche euch einen schönen Sonntag.

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4: Um 14 Uhr mit Frank Thomas. Die deutschen Autobauer Volkswagen, Mercedes-Benz und BMW verlieren im Vergleich zur internationalen Konkurrenz weiter an Boden. Das zeigt eine Untersuchung der Beratungsgesellschaft EY. Demnach leiden die deutschen Konzerne immer stärker unter sinkenden Einnahmen, während Hersteller aus den USA, China und Südkorea Umsatzrekorde einfahren. Die Erlöse der drei deutschen Autoriesen sanken im ersten Halbjahr um knapp 3% auf rund 284 Milliarden Euro. In Berlin und Mecklenburg-Vorpommern werden heute neue Landesparlamente gewählt. Umfragen zufolge zeichnen sich in beiden Ländern knappe Entscheidungen ab. In Mecklenburg-Vorpommern lagen SPD und AfD zuletzt etwa gleich auf. In Berlin führen Linke und CDU die Umfragen an. Die Wahllokale schließen um 18 Uhr. Erstmals kann in beiden Ländern schon ab 16 Jahre gewählt werden. Verteidigungspolitiker und Bundeswehrverband fordern, den Posten des Generalinspekteurs schnell neu zu besetzen. Der bisherige Amtsinhaber Carsten Breuer war gestern zum Chef des NATO-Militärausschusses gewählt worden. Politiker von CDU und Grünen erklärten im Nachrichtenmagazin Der Spiegel, Verteidigungsminister Boris Pistorius dürfe keine Zeit verlieren. Der neue Generalinspekteur stehe vor großen Herausforderungen. Ähnlich äußerte sich der Chef des Bundeswehrverbandes André Wüstner. General Breuer übernimmt Mitte kommenden Jahres den Vorsitz des NATO-Militärausschusses. Er ist ein direkter Berater von Generalsekretär Mark Rutte. In Leipzig-Konnewitz sind am Rande einer Kundgebung zwei Polizisten leicht verletzt worden. Wie die Polizei mitteilte, wurde gestern bei der ersten Konnewitzer Krachparade Pyrotechnik gezündet und ein Polizeifahrzeug mit Glasflaschen beworfen. Die Behörde ermittelt nun unter anderem wegen tätlichen Angriffs auf Vollstreckungsbeamte, gefährlicher Körperverletzung und Sachbeschädigung. An der Rave-Demonstration gegen Gentrifizierung nahmen rund 250 Personen teil. Die Schauspielerin Iris Berben erhält den diesjährigen Deutschen Kulturpolitikpreis. Wie der Deutsche Kulturrat mitteilte, wird damit ihr jahrzehntelanges Engagement gegen Antisemitismus, Rassismus und Rechtsextremismus gewürdigt. Geschäftsführer Olaf Zimmermann hob hervor, dass die 76-Jährige ihre künstlerische Arbeit mit einer klaren

0: linken Fahrspur. Weiter geht's auf der A9 Richtung München zwischen Markt Schorgast und dem Dreieck Bayreuth-Kulmbach. Stockt der Verkehr an einer Baustelle, hier braucht ihr 10 Minuten mehr Zeit. A13 Richtung Berlin zwischen Radeburg und Thiendorf. Stau an einer Baustelle und eine Verzögerung von 10 Minuten. Auf der B188 Richtung Gardelegen zwischen den Abzweigen Insel und Nahrstedt. Behinderungen nach einem Unfall. Und geblitzt wird auf der A9 Richtung Berlin zwischen Beelitz-Heilstätten und dem Dreieck Potsdam. Dann auf der B81 in Kattenstedt Richtung Hasselfelde. In Halle in der alten Heerstraße in beiden Richtungen. Im Böllberger Weg stadtauswärts. Und auch noch in der Glauchaer Straße in beiden Richtungen. Dann haben wir noch einen Blitzer am Ortseingang Köthen aus Richtung Barsdorf in beiden Richtungen. Alle Staus und Blitzer für eure Region bekommt ihr auch jederzeit und immer aktuell bei MDR Jump in ARD Sounds. Der Nachmittag präsentiert sich heute in Herbstgrau. Das werdet ihr heute schon gesehen haben. Hat ein bisschen gedauert heute auf dem Weg zur Arbeit, bis ich die Sonnenbrille dann abgesetzt habe, wo ich dachte, es wird ja immer dunkler. Wir haben aktuell in Halle 19 Grad, in Weimar 18, Dresden 18 Grad. Stellenweise regnet es so ein bisschen vor sich hin, aber Richtung Nachmittag lockert es heute auch mal auf und die Sonne sagt auch nochmal guten Tag. Mehr als 22 Grad sind nicht drin. Morgen nochmal Regen und Wind und bis Mittwoch bekommen wir ruhiges und trockenes Wetter mit einer Mischung aus Sonne und Wolken und knapp 20 Grad. Damit kann man doch arbeiten.
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0: Ich bin Matthias Kape. Hallo. Das Wetter ist heute eher für drinbleiben, oder? Duftkerze anmachen, die Kuscheldecken rauskramen und sich schon mal auf Kuchen und Kaffee freuen. Aber Vorsicht, nicht, dass ihr einen Zitterzahn bekommt, wenn es zu süß wird. Oder was ist die Bedeutung von Zitterzahn? Habt ihr das schon mal gehört? Wir denken mal drüber nach und klären auf in 10 Minuten hier bei mir.
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0: Eurythmics mit Sweet Dreams. Hier ist MDR Jump mittendrin im Sonntagnachmittag. Der Zahn der Zeit nagt am Wochenende. Geht ja immer so schnell vorbei, wa? Aber wir haben noch den ganzen Nachmittag zusammen hier bei MDR Jump vor uns. Und jetzt mit unserem Reporter Tom, der euch in dieser Woche mal auf den Zahn gefühlt hat. Mit erstaunlichen Ergebnissen wieder.
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3: Wer oder was ist ein sogenannter Zitterzahn?
4: Das ist eine Art von Aal und der zittert tatsächlich und hat ungefähr 164 Zähne.
3: Ja.
4: Ich bin Fischexpertin, ich bin von Sternzeichen, nämlich Fische.
3: Ja, und deswegen kennen Sie so genau die völlig falsche Antwort.
4: Genau. Ja, scheinbar.
3: Was sagst du, was ist ein Zitterzahn?
5: Also ich habe tatsächlich auch erst an den Fisch gedacht, aber jetzt denke ich natürlich, dass das einfach vielleicht ein anderes Wort für Wackelzahn ist.
6: Das ist niedlich. Hast du einen kleinen Zitterzahn? Das macht nichts, genau. Der fällt bald raus, kommt ein neuer.
5: Der zittert gleich ganz arg,
6: ja.
5: Und dann fällt er raus.
6: Ja, toll. Tolle Erklärung. Leider auch falsch, aber ja. Schön. Nee, wirklich schön. Ja.
7: Vielleicht ist das auch ein besonderer Begriff für ein Gespenst. Vielleicht sagt man kleinen Kindern, oh, der Zitterzahn kommt.
3: Als Drohung.
7: Ja,
3: wenn du
7: genau
3: jetzt nicht ins Bett gehst, dann kommt heute Nacht der Zitterzahn.
7: Könnte doch sein, oder? Klingt ja plausibel.
3: Ja,
7: man kann es mal probieren.
3: Kann man probieren, aber ist auch falsch.
7: Schade.
4: Vielleicht, wenn man Angst hat vom Zahnarzt?
3: Dann ist man ein Zitterzahn.
4: Ja.
3: Sind Sie auch ein Zitterzahn?
4: Nee. Nicht? Naja, nicht mehr, ja. Nicht mehr. So doll. Seit Sie Ihre Zähne nicht mehr haben. Doch, die habe ich noch. Was ist Zitterzahn?
3: Ein Zitterzahn ist ein Pilz.
4: Ach was.
3: Ja. Der ist gelb-weiß, sehr weich, wie Gummi und hat kleine weiße Stoppeln, die aussehen wie Zähne. Deswegen heißt der Zitterzahn. Sind Sie Pilzsammlerin?
4: Nee, aber in meiner alten WG hatten wir einen Pilzsammler, aber der war auch eher so risikofreudig.
3: Mhm. Da geht man gerne hin zum Essen, ne?
4: Ja, genau.
3: Lebt er noch?
4: Ja, Grüße gehen an Matze.
3: Ja, Grüße gehen an Matze. Matze, passt schön auf, ne? Im Zweifel lieber stehen lassen, Matze. Weiß Bescheid.
4: Ja.
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0: Ascher, Gesundheit. Hier ist MDR Jump. Hallo.
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0: So, gucken wir doch mal in diesen interessanten Spieltag. Heute zweite Fußball-Bundesliga. In Dresden werden noch ein bisschen die Tränen getrocknet. Das war gestern, naja, letztendlich ging ein bisschen die Kraft verloren. Hinten raus bei Dynamo haben sie ihr Spiel verloren. Ihr Heimspiel gegen Hertha BSC Berlin. Aber gegen den Tabellenführer kann man dann eben auch mal verlieren. Das wird schon wieder. Wir gucken mal, wie es heute läuft. Hier Hannover 96 führt gerade gegen Bochum mit 2:0. Arminia Bielefeld liegt zu Hause hinten gegen Heidenheim mit 1:2. Und Energie Cottbus führt zur Halbzeit mit 1:0 gegen den FC St. Pauli. Kurzer Blick noch in unsere Ostliga, in die Regionalliga Nordost. Dort gibt es heute auch ein sehr interessantes Ostduell zwischen dem FC Carl Zeiss Jena und dem 1. FC Lokomotive Leipzig. Es steht nach 18 Minuten 1:1. Wir gucken immer mal wieder ein bisschen rein und halten euch hier bei MDR Jump an diesem Sonntagnachmittag auf dem Laufenden. Und jetzt eine Frau, die mit Fußball sehr viel anfangen kann, denn ihr Bruder hat unter anderem beim FCM auch schon gespielt. Hier ist Leonie für euch mit Don't Worry bei MDR Jump.

0: Caps mit Walk. Hier ist MDR Jump und damit 14.30 Uhr. Die wichtigsten Meldungen zur halben Stunde bekommen wir jetzt von Frank Thomas.
1: In Wolfsburg ist ein Teil eines Kindergartengebäudes eingestürzt. Nach Polizeiangaben hörten mehrere Menschen am Morgen einen lauten Knall und verständigten die Behörden. Nach bisherigem Kenntnisstand wurde niemand verletzt, die Kindertagesstätte war geschlossen. Ursache soll ein technischer Defekt gewesen sein. Die Thüringer Polizei hat mehrere hundert Maschinenpistolen ausgemustert. Wie das Innenministerium mitteilte, wurden bislang gut 320 alte Waffen zurückgegeben. Seit etwa 2 Jahren werden die alten Maschinenpistolen durch neue Mitteldistanzwaffen ersetzt, um die Thüringer Polizisten besser gegen Anschläge zu wappnen. In Chemnitz hat eine Gruppe von Kindern und Jugendlichen 2 Frauen angegriffen und bestohlen. Laut Polizei wurde zunächst eine 23-Jährige an einer Bushaltestelle geschlagen, mit Pfefferspray attackiert und ausgeraubt. An der nächsten Haltestelle griff die Gruppe eine weitere Frau an und entwendete ihr Handy. Die Täter flüchteten.
0: Kurz nach 3:30 Uhr, hier ist MDR Jump, wir gucken auf die Straßen. A2 Richtung Hannover zwischen Ilxleben und Alsleben, streckenweise Stau und stockender Verkehr, es dauert 20 Minuten länger. Vorsicht auf der A2 Richtung Hannover zwischen Rennau und Königslutter, hier befindet sich eine ungesicherte Unfallstelle. A4 Frankfurt Richtung Dresden zwischen Stadtroda und Hermsdorfer Kreuz, hier steht ein defekter LKW auf der rechten Fahrspur. A9 Richtung München zwischen Markt Schorgast und dem Dreieck Bayreuth-Kulmbach. Stockender Verkehr an einer Baustelle, 10 Minuten mehr Zeit müsst ihr hier einplanen. A13 Richtung Berlin zwischen Radeburg und Thiendorf. Stau an einer Baustelle, hier geht's erst in 10 Minuten weiter. Auf der B188 Richtung Gardelegen zwischen den Abzweigen Insel und Nahstedt, Behinderungen nach einem Unfall. Blitzer stehen heute Nachmittag auf der A9 Richtung Berlin zwischen Beelitz-Heilstätten und dem Dreieck Potsdam. B81 in Kattenstedt Richtung Hasselfelde wird geblitzt. In Halle gleich 3-mal, in der Alten Heerstraße in beiden Richtungen, im Böllberger Weg stadtauswärts und in der Glauchaer Straße in Halle auch in beiden Richtungen. Und dann haben wir noch einen am Ortseingang Köthen aus Richtung Barsdorf in beiden Richtungen. Nehmen wir so mit. Falls ihr noch was gesehen habt, ruft uns an, jederzeit, kostenlos unter 0800 123 2340. Macht ein bisschen müde das Wetter heute, oder? Ist so ein bisschen dunkel, aber es wird noch. Ich kann euch Hoffnung machen, es wird Richtung Abend so ein Wechselspiel werden aus Wolken und Sonne. Es reißt so ein bisschen auf. Wir haben aktuell Temperaturen so um die 18, 19 Grad. Mehr als 22 sind heute nicht drin. Es regnet immer mal wieder zwischendurch, aber auch das wird Richtung Abend etwas nachlassen. Morgen dann nochmal Regen und Wind und bis Mittwoch gibt es dann so ruhiges, eher trockenes Wetter mit einer Mischung aus Sonne und Wolken und knapp 20 Grad. Also ich würde mal sagen, so langsam, das sind schon nur die Vorboten des Herbstes. Also machen wir es uns schön gemütlich hier zusammen am Nachmittag bei MDR Jump. Jetzt mit aktueller Musik von One Republic, Need Your Love. Eure Lieblingshits hier bei MDR Jump. Hallo.

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Achtung, wir haben eine Sofortmeldung aus dem MDR Jump Verkehrszentrum. Ein Falschfahrer ist unterwegs auf der A38 Göttingen-Leipzig zwischen Großwechsungen und Nordhausen-West. Hier ist ein Falschfahrer unterwegs. Fahrt bitte äußerst rechts, überholt nicht. Wir melden, wenn die Gefahr vorüber ist. Also Falschfahrer auf der A38, aufpassen. Göttingen-Leipzig zwischen Großwechsungen und Nordhausen-West. Hier ist ein Falschfahrer unterwegs. Fahrt bitte äußerst rechts und überholt nicht.

Hier ist MDR Jump. Hallo und herzlich willkommen. Es ist Sonntag. Es ist Sonntagnachmittag. Was ein schöner Tag. Da kann man sich schön gemütlich machen, Radio anmachen. Und dann sind wir zusammen die nächsten Stunden. Und ich habe jetzt einen Künstler für euch, der kommt aus Nordrhein-Westfalen. Und für den hat mit diesem Song hier eigentlich alles angefangen. Mit Oasis, mit Wonderwall. Da hat er bei der Castingshow X-Factor abgeräumt. Und dann im Jahr 2024 stand Isaac beim deutschen Vorentscheid zum ESC auf der Bühne und hat auch gewonnen mit Always on the Run. Das war dieser Song hier, den kennt ihr auch. Und das Ergebnis war so schlecht nicht in Malmö. Da gab es damals den 12. Platz für uns, also ja, vorderes Mittel, also so vordere Plätze würde ich sagen. Das war schon ganz beachtlich. Und er kommt aus einer sehr musikalischen Familie und hat sich, und das finde ich wirklich sehr stark, autodidaktisch das Musizieren selber beigebracht. Er kann Gitarre spielen, Klavier, Ukulele, Schlagzeug. Und das hat er alles in Eigenregie gemacht. Ist also wirklich sehr, sehr musikalisch. Hoffentlich gibt er dieses Talent auch seinen beiden Söhnen weiter. Er ist ja auch schon Papa, sind aber noch ein bisschen klein. Aber ich denke, die werden auch schon mit einer Trommel durch die Wohnung rennen und die neue Single von ihrem Papa singen. Die hören wir uns jetzt an. Hier ist Isaac ganz neu bei MDR Jump. We had it all.

MDR Jump ist hier mit einer Sofortmeldung aus dem MDR Jump Verkehrszentrum. Achtung Autofahrer, wir haben einen Falschfahrer auf der A38 Göttingen-Leipzig. Zwischen Groß-Wechsungen und Nordhausen-West, hier ist ein Falschfahrer unterwegs. Fahrt bitte äußerst rechts, überholt nicht. Wir melden, wenn die Gefahr vorüber ist. Also Falschfahrer auf der A38 Göttingen-Leipzig zwischen Groß-Wechsungen und Nordhausen-West. Bitte äußerst rechts fahren und nicht überholen.

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7: Um 15 Uhr mit Frank Thomas. Bei der Wahl zum Berliner Abgeordnetenhaus zeichnet sich eine höhere Wahlbeteiligung als 2023 ab. Wie der Landeswahlleiter mitteilte, gaben bis zum Mittag fast 28% der Berechtigten ihre Stimme ab. Bei der vorherigen Wahl seien es zur gleichen Zeit 23,4% gewesen. Von der Landtagswahl in Mecklenburg-Vorpommern gibt es noch keine Zahlen zur Beteiligung. Die Wahllokale sind in beiden Ländern noch bis 18 Uhr geöffnet. Die deutschen Autobauer Volkswagen, Mercedes-Benz und BMW verlieren im Vergleich zur internationalen Konkurrenz weiter an Boden. Das zeigt eine Untersuchung der Beratungsgesellschaft EY. Demnach leiden die deutschen Konzerne immer stärker unter sinkenden Einnahmen, während Hersteller aus den USA, China und Südkorea Umsatzrekorde einfahren. Die Erlöse der drei deutschen Autoriesen sanken im ersten Halbjahr um knapp 3% auf rund 284 Milliarden Euro. Verteidigungspolitiker und Bundeswehrverband fordern, den Posten des Generalinspekteurs schnell neu zu besetzen. Der bisherige Amtsinhaber, Carsten Breuer, war gestern zum Chef des NATO-Militärausschusses gewählt worden. Politiker von CDU und Grünen erklärten im Nachrichtenmagazin Der Spiegel, Verteidigungsminister Boris Pistorius dürfe keine Zeit verlieren. Der neue Generalinspekteur stehe vor großen Herausforderungen. Ähnlich äußerte sich der Chef des Bundeswehrverbandes André Wüstner. General Breuer übernimmt Mitte kommenden Jahres den Vorsitz des NATO-Militärausschusses. Er ist dann direkter Berater von Generalsekretär Mark Rutte. In Leipzig-Konnewitz sind am Rande einer Kundgebung zwei Polizisten leicht verletzt worden. Wie die Polizei mitteilte, wurde gestern bei der ersten Konnewitzer Krachparade Pyrotechnik gezündet und ein Polizeifahrzeug mit Glasflaschen beworfen. Die Polizei ermittelt nun unter anderem wegen tätlichen Angriffs auf Vollstreckungsbeamte, gefährlicher Körperverletzung und Sachbeschädigung. An der Rave-Demonstration gegen Gentrifizierung nahmen rund 250 Personen teil. Die Schauspielerin Iris Berben erhält den diesjährigen Deutschen Kulturpolitikpreis. Wie der Deutsche Kulturrat mitteilte, wird damit ihr jahrzehntelanges Engagement gegen Antisemitismus, Rassismus und Rechtsextremismus gewürdigt. Geschäftsführer Olaf Zimmermann hob hervor, dass die 76-Jährige ihre künstlerische Arbeit mit einer klaren gesellschaftlichen Haltung verbinde. Der undotierte Preis wird am Donnerstag in Berlin verliehen. Das waren die Nachrichten.
8: Gleich 15 Uhr und 3 Minuten. Jetzt für euch der zuverlässigste Verkehrsservice im Osten hier bei MDR Jump. Und wir starten gleich mit einem Falschfahrer. Achtung auf der A38 Göttingen-Leipzig zwischen Groß-Wexungen und Nordhausen-West. Hier ist der Falschfahrer unterwegs. Fahrt bitte äußerst rechts, überholt nicht. Wir melden euch, wenn die Gefahr vorüber ist. Weiter geht's auf der A2 Richtung Hannover zwischen Irxleben und Alsleben. Streckenweise Stau und stockender Verkehr. Es dauert 20 Minuten länger. A4 Frankfurt Richtung Dresden zwischen Stadtroda und dem Hermsdorfer Kreuz.

0: Ist die Delitzscher Straße zwischen Europachaussee und Trollstraße stadtauswärts nach einem Unfall gesperrt. Geblitzt wird auf der B81 in Kattenstedt Richtung Hasselfelde und am Ortseingang Köthen aus Richtung Basdorf in beiden Richtungen. 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Und da sind wir beim MDR Jump Wetter angelangt. Und das sieht ja noch recht grau aus, muss man sagen. Es wird im Verlauf des Nachmittags ein bisschen nachlassen, der Regen. Und dann soll es auch hier und da mal aufreißen und die Sonne sogar mal kurz vorgucken. Da, wo die Wolkendecke geschlossen ist, ist es ziemlich grau. Temperaturen so um die 18, 19 Grad. Und mehr als 22 werden es dann auch heute nicht mehr werden. Morgen dann nochmal Regen und Wind. Und bis zum Mittwoch wird sich so ruhiges, trockenes Herbstwetter einstellen. Sonne dabei, Wolken und knapp Temperaturen so bis 20 Grad.
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Gute Nachrichten habe ich für euch aus dem MDR Jump-Verkehrszentrum. Es gibt die Entwarnung von der A38 Göttingen-Leipzig. Hier ist kein Falschfahrer mehr zwischen Großwechslungen und Nordhausen unterwegs. Ich wiederhole es nochmal, wir haben eine Entwarnung A38 Göttingen-Leipzig. Gute Nachrichten, der Falschfahrer ist nicht mehr unterwegs. Zwischen Großwechslungen und Nordhausen-West habt ihr wieder freie Fahrt. Und mehr gute Nachrichten gibt's gleich nach Pink und Sido, Bilder im Kopf.

0: hier mit Pink und Who Knew. Es ist Sonntagnachmittag und es ist entspannt. Und wir lassen uns natürlich auch von all den ganzen schlechten Nachrichten die Stimmung nicht verderben. Auch nicht von den Spritpreisen, auch nicht davon, dass KI-Firmen die Technik über den Kopf wächst. Ja, das ist heute nicht unser Problem. Wir widmen uns den guten Nachrichten in dieser Woche und die gab es durchaus. Mein Kollege Oliver Haupt aus der MDR Jump Redaktion hat einige eingesammelt. Olli, schieß mal los.
1: Ja, die Badesaison 2026 ist so langsam rum und die war für die Freibäder in Sachsen, Sachsen-Anhalt und Thüringen ein voller Erfolg. Viele Bäder melden deutlich mehr Besucher als in den Vorjahren. Gleichzeitig gab es verhältnismäßig wenig Badeunfälle und andere Zwischenfälle. Die besucherstärksten Tage waren so Ende Juni an dem letzten Wochenende. Da waren aber auch hier im Osten überall um die 40 Grad. Kein Wunder also, dass es da die Menschen in die Freibäder getrieben hat. Ja, und von solchen Tagen hatten wir ja wirklich einige diesen Sommer.
0: Kann man so sagen. Der Rekordsommer hat also auch für Rekordbesucherzahlen gesorgt. Und wir bleiben mal bei den guten Zahlen, Olli.
1: Genau, gute Zahlen kommen nämlich auch von der TU Dresden. Die ist sozusagen der Daniel-Düsentrieb unter den deutschen Hochschulen. Hier werden nämlich deutschlandweit die meisten bahnbrechenden Erfindungen gemacht, zeigt ein neues Ranking. Auch europaweit ist die TU Dresden damit ganz weit vorne mit dabei und kommt auf Platz 7. Es geht in diesem besagten Ranking aber nicht einfach nur um die Menge von Patentanmeldungen insgesamt, auch da ist die TU Dresden übrigens deutschlandweit führend, sondern es geht um sogenannte disruptive Patente, also Erfindungen, die wirklich für technologischen Fortschritt sorgen können. Und genau das kann die TU Dresden offenbar besonders gut.
0: Super. Und jetzt zum Schluss noch ein kurzer Blick nach Südthüringen.
1: Ja, in Suhl gibt's nämlich jetzt ganz neu einen Baby-Notarztwagen. Das ist ein speziell umgerüstetes Rettungsfahrzeug für die Behandlung von Neugeborenen und Frühchen, aber auch von Schwangeren. Da ist nicht nur speziell geschultes Personal an Bord, sondern auch Technik, die genau auf die Bedürfnisse dieser kleinsten Patienten zugeschnitten ist. Da ist zum Beispiel so ein Inkubator drin, also so eine Art Brutkasten oder auch ein Ultraschallgerät, was sonst eben nicht zur Standardausstattung in solchen Fahrzeugen gehört. Ja, und Suhl hat jetzt neben Jena und Erfurt eben auch so ein Fahrzeug im Einsatz. Das ist ja an sich schon mal eine gute Nachricht, weil dadurch einfach eine Versorgungslücke in Südthüringen geschlossen wird. Aber es wird noch besser. Die mehr als 60.000 Euro, die das Teil gekostet hat, die sind nämlich komplett durch Spenden zusammengekommen.
0: Also auch noch die klammen öffentlichen Kassen geschont. Es ist eine wirklich richtig schöne Sache. Vielen Dank, Olli, für die guten Nachrichten der Woche.

Hier ist MDR Jump. Hallo und herzlich willkommen an diesem Sonntagnachmittag. Ist auch wieder sehr sportlich heute, denn wir haben die zweite Bundesliga den Spieltag beendet. Und hier die Ergebnisse. Hannover gewinnt gegen Bochum mit 2:1. Arminia Bielefeld, Heidenheim trennen sich 2:2. Und Energie Cottbus kann die Führung nicht über die Ziellinie bringen. Spiel gegen St. Pauli endet 1:1. Und noch kurzer Blick zu unserem Ostderby heute in der Regionalliga Nordost. Carl Zeiss Jena, Lok Leipzig. Da sind wir im letzten Drittel angekommen und es steht unverändert 1:1. Wir halten euch weiter auf dem Laufenden. Hier ist MDR Jump. Schönen Sonntagnachmittag zusammen.

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1: Hier ist MDR Jump gleich 15.30 Uhr. Die wichtigsten Meldungen zur halben Stunde jetzt mit Frank Thomas.
6: In Wolfsburg ist ein Teil eines Kindergartengebäudes eingestürzt. Nach Polizeiangaben hörten mehrere Menschen am Morgen einen lauten Knall und verständigten die Behörden. Nach bisherigem Kenntnisstand wurde niemand verletzt. Die Kita war geschlossen. Ursache soll ein technischer Defekt gewesen sein. In Leipzig sind bei einer Notbremsung zwei Fahrgäste einer Straßenbahn verletzt worden. Laut Polizei war ein Radfahrer unmittelbar vor der Bahn über die Gleise gefahren. In der Bahn sei bei dem Bremsmanöver ein Kinderwagen umgekippt, das Kind sei unverletzt geblieben. Eine Frau und ein Mann zogen sich Verletzungen zu. Mit dem Weltkindertag wird heute bundesweit an die Rechte von Kindern erinnert. Es gibt Feste, Konzerte, Gottesdienste und andere Veranstaltungen. In Thüringen ist der Tag seit 2019 gesetzlicher Feiertag. Im Verkehrsverbund Mittelthüringen können Kinder und Jugendliche unter 14 Jahre heute kostenlos mit Bus und Bahn fahren.
1: 3:30, hier ist MDR Jump, hallo. Wir gucken mal auf die Straßen. A2 Richtung Hannover zwischen Ilxleben und Alsleben. Streckenweise Stau und stockender Verkehr. Ihr braucht 20 Minuten länger. A9 Richtung München zwischen Dreußig und Eisenberg. Stau nach einem Unfall. Die letzte freie Abfahrt ist hier Weißenfels und ihr braucht 20 Minuten länger. A71 Richtung Sangerhausen am Kreuz Erfurt. In der Überfahrt zur A4 Richtung Dresden gibt es einen Stau nach einem Unfall. Es dauert 10 Minuten länger. Und auf der B7 Erfurt-Jena zwischen Weimar und dem Abzweig Süßenborn, Behinderungen nach einem Unfall. Wir wechseln auf die B188 Richtung Gardelegen zwischen den Abzweigen Insel und Nahstedt, Behinderungen nach einem Unfall. Und die Blitzer stehen heute Nachmittag auf der B81 in Kattenstedt Richtung Hasselfelde und am Ortsangang Köthen aus Richtung Basdorf in beiden Richtungen. Habt ihr noch Staus oder Blitzer gesehen? Ruft uns einfach an, dann ergänzen wir das gerne. Kostenlos erreicht ihr uns unter 0800 123 2340. Ganz schön grau heute, ein bisschen düster das Wetter, aber es sind so die Vorboten des Herbstes. Da kann man sich's drin schön gemütlich machen. Ich sage immer richtiges Teelichtwetter. Ja? Heizung ein bisschen anmachen und dann Radio laut. Wir gucken noch kurz aufs Wetter. Was die Temperaturen hergeben, sind so 18, 19 Grad. Maximal 22 am Nachmittag, wenn dann hier und da mal es kurz aufreißt und die Sonne durchguckt. Morgen nochmal Regen und Wind und bis zum Mittwoch stellt sich dann so ein bisschen Herbstwetter ein. Wir bekommen eine Mischung aus Sonne und Wolken. Es wird insgesamt recht ruhig sein und das bei knapp 20 Grad.
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Also ich liebe den Geruch von Rummel. Ich weiß nicht, wie es euch geht. Jahrmarkt Rummel, diese Mischung aus Bratwurst, Popcorn, Eierkuchen, Mandeln, Langosch mit Knobi. Dazu irre Fahrgeschäfte, Tombola und Geisterbahn. Und damit herzlich willkommen hier bei MDR Jump. Das alles findet ihr noch bis morgen auf der Eisleberwiese, dem größten Volksfest Mitteldeutschlands. Und morgen 22 Uhr dann übrigens der große Höhepunkt, jedes Jahr spektakulär, das Höhlenfeuerwerk auf der Eisleberwiese. Und nach der Wiese ist vor dem Zwiebelmarkt. In Thüringen geht es dann nächste Woche gleich weiter und zwar mit dem ersten, mit dem Zwiebelmarkt in Apolda. 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

Und das ist brandneu hier bei MDR Jump. DJ Goya und Jason Derulo, My Chico. Hier ist MDR Jump. Schönen Sonntagnachmittag wünsche ich. Kurz nach 3:45.

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6: Um 16 Uhr mit Frank Thomas. Bei der Landtagswahl in Mecklenburg-Vorpommern zeichnet sich eine höhere Wahlbeteiligung als 2021 ab. Wie der Landeswahlleiter mitteilte, gaben bis 14 Uhr knapp 41% der Berechtigten ihre Stimme ab. Bei der vorherigen Wahl waren es zur gleichen Uhrzeit 32,5%. In Berlin ist die Beteiligung ebenfalls gestiegen. Hier gingen bis zum Mittag 28% an die Wahlurne. Im Jahr 2023 waren es 23,4%. Die Wahllokale sind in beiden Ländern noch bis 18 Uhr geöffnet. Im Landtag von Sachsen-Anhalt ist die Zahl der Ordnungsrufe in der zu Ende gehenden Wahlperiode deutlich gestiegen. Wie eine Parlamentssprecherin mitteilte, wurden insgesamt 37 Ordnungsrufe ausgesprochen und damit doppelt so viele wie in der vorigen Wahlperiode. Allein 32 Mal wurden AfD-Abgeordnete gerügt, 3-mal traf es Mitglieder der Grünen-Fraktion und je 1-mal Abgeordnete von CDU und Linken. Ordnungsrufe gibt es meist wegen Beleidigungen oder Verstößen gegen die Parlamentsordnung. In Leipzig-Konnewitz sind am Rande einer Kundgebung 2 Polizisten leicht verletzt worden. Wie die Polizei mitteilte, wurde gestern bei der ersten Konnewitzer Krachparade Pyrotechnik gezündet und ein Polizeifahrzeug mit Glasflaschen beworfen. Die Polizei ermittelt nun unter anderem wegen tätlichen Angriffs auf Vollstreckungsbeamte, gefährlicher Körperverletzung und Sachbeschädigung. An der Rave-Demonstration gegen Gentrifizierung nahmen rund 250 Menschen teil. Das dritte internationale Chorfest in Magdeburg hat fast 5.300 Besucher angelockt. Nach Angaben des Chorverbandes Sachsen-Anhalt waren das so viele wie noch nie. Zu den Höhepunkten des fünftägigen Festivals gehörten demnach das Chorsinfonische Konzert, die Lange Nacht der Chöre sowie die Kneipenchor-Tour. An den mehr als 30 Veranstaltungen beteiligten sich 51 Ensemble aus 6 Ländern, darunter aus Norwegen und Ghana. In der zweiten Fußball-Bundesliga hat Cottbus trotz langer Überzahl einen Sieg gegen St. Pauli verschenkt. Der Aufsteiger musste sich am Ende mit einem 1:1 begnügen, Bielefeld und Heidenheim trennten sich 2:2 und Hannover setzte sich gegen Bochum 2:1 durch. Das waren die Nachrichten.
7: Hier ist MDR Jump, jetzt für euch der zuverlässigste Verkehrsservice im Osten. Geht los auf der A2 Richtung Hannover zwischen Ilxleben und Alsleben, streckenweise Stau und stockenden Verkehr. A4 Görlitz Richtung Dresden zwischen Kodersdorf und Niederseifersdorf, auch Stau und stockender Verkehr. Es dauert aktuell 10 Minuten länger. Wir wechseln auf die A9 Richtung München zwischen Dreußig und Eisenberg, Stau nach einem Unfall. Hier dauert es mittlerweile 20 Minuten länger. A38 Richtung Göttingen zwischen Querfurt und Eisleben, Behinderungen durch Bergungsarbeiten. A71 Richtung Sangerhausen am Kreuz Erfurt in der Überfahrt zur A4 Richtung Dresden. Hat es einen Unfall gegeben, hier hat sich ein Stau gebildet und ihr braucht 10 Minuten mehr Zeit. Auf der B188 Richtung Gardelegen zwischen den Abzweigen Insel und Nahstedt, Behinderungen auch nach einem Unfall. Und die Blitzer stehen heute Nachmittag auf der B81 in Kattenstedt Richtung Hasselfelde. Auf der B79 in der Ortsdurchfahrt Hessen in beiden Richtungen. Am Ortseingang Köthen aus Richtung Basdorf in beiden Richtungen. Alle Staus und Blitzer für eure Region bekommt ihr auch jederzeit und immer aktuell bei MDR Jump in ARD Sounds. Also man kann sich heute wirklich mit ruhigem Gewissen nach drin verkrümeln, auf die Couch flezen, vielleicht Teelichter anmachen. Richtig gemütlich denn draußen ist heute nicht so viel los. Also wir haben teilweise

Ich morgen früh könnte euer Konto auf 1.600 Euro anschwellen. Wie das funktioniert und was ihr dazu wissen solltet, das verrate ich euch gleich in 10 Minuten hier bei MDR Jump am Sonntagnachmittag.

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0: Wusstet ihr, dass dieser Song genauso alt ist wie wir? Wie MDR Jump. Exakt. 26 Jahre. All Saints, Pure Shores. Hier ist der Sonntagnachmittag bei MDR Jump. Schön, dass ihr mit dabei seid. Und hier neuer Kühlschrank, aber hier das Topmodell als Flügeltürer. Oder endlich ein neues Bett fürs Schlafzimmer. Oder ihr macht einfach eine Woche Urlaub. Einfach mal so zwischendurch. Also mit 1600 Euro ist das durchaus möglich.
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0: Aber woher nehmen, wenn nicht stehlen? Ganz einfach, wir geben euch die Kohle. Ihr braucht nur das aktuelle Dingsbums lösen. Also den Begriff, den unsere Dingsbums-Kinder hier beschreiben. Hört doch mal.
2: Es ist unterschiedlich hoch.
3: Das gibt's auch hier in der Kita.
0: Was könnte das sein?
4: Weil es ist unterschiedlich hoch, habe ich mir gedacht, es könnte eine Mauer sein.
0: Aber was für eine Mauer, was für ein Fusch wäre das, wenn die unterschiedlich hoch wäre? Ich verstehe den Ansatz, aber ist leider nicht die richtige Lösung. Hört noch mal ganz genau hin.
2: Es ist unterschiedlich hoch.
3: Das gibt's auch hier in der Kita.
0: Was könnte es sein? 1600 Euro ist uns die Antwort wert und ihr könnt gleich morgen früh euren ersten Tipp der Woche loswerden. Morgen um 10 vor 7 in der MDR Jump Guten Morgen Familie gibt es noch einen neuen Hinweis dazu und vielleicht räumt ihr die 1600 Euro ab.

0: Hier ist MDR Jump. Schön, dass ihr mit dabei seid an diesem sportlichen Sonntagnachmittag. Sieht gar nicht so aus, oder? Bei diesem Wetter Sport treiben macht jetzt nicht so viel Spaß. Aber wenn es um Fußball geht, dann muss es sein. Und Leipzig-Fußballer sind heute gleich dreimal gefordert in drei Spielen mit drei unterschiedlichen Mannschaften. Die erste Leipziger Mannschaft, der erste FC Lok, hat sein Auswärtsspiel in Jena heute gewonnen in der Regionalliga Nordost mit 2:1 in Unterzahl, wohlgemerkt. Dann geht es zur Stunde ums Eingemachte in der Fußball-Bundesliga für RB Leipzig. Möglichst oben dran bleiben in der Tabelle, das ist die Devise. In Leverkusen ist gerade Halbzeitpause und die Leipziger liegen mit 0:1 zurück gegen Bayer. Und das dritte Leipziger Team legt dann im nächsten Ostderby los, wieder in unserer Ostliga, in der Regionalliga Nordost. Chemie Leipzig empfängt den Chemnitzer FC um 18 Uhr. Da halten wir natürlich alles für euch weiter im Blick, hier bei MDR Jump. Schön, dass ihr mit dabei seid. Hallo.
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0: Hier ist MDR Jump, es ist 16.30 Uhr, die wichtigsten Meldungen zur halben Stunde. Jetzt mit Frank Thomas.
1: In Rathenow im Havelland ist im Keller eines Wohnhauses ein Munitionslager entdeckt worden. Nach Angaben der Polizei wurden Waffen und Munition sichergestellt. Mehrere Bewohner hätten das Gebäude vorsorglich verlassen müssen. Wem die Waffen gehören, ist unbekannt. Auch über die Hintergründe gibt es bisher keine Informationen. In Leipzig sind bei einer Notbremsung zwei Fahrgäste einer Straßenbahn verletzt worden. Laut Polizei war ein Radfahrer unmittelbar vor der Bahn über die Gleise gefahren. In der Bahn sei beim Bremsmanöver ein Kinderwagen umgekippt, das Kind sei unverletzt geblieben. Eine Frau und ein Mann zogen sich Verletzungen zu. Mit dem Weltkindertag wird heute bundesweit an die Rechte von Kindern erinnert. Es gibt Feste, Konzerte, Gottesdienste und andere Veranstaltungen. In Thüringen ist der Tag seit 2019 gesetzlicher Feiertag. Im Verkehrsverbund Mittelthüringen können Kinder und Jugendliche unter 14 Jahre heute kostenlos mit Bus und Bahn fahren.
0: Kurz nach 5:30 hier ist MDR Jump. Jetzt der Blick auf die Straßen. A4 Görlitz Richtung Dresden zwischen Godersdorf und Niederseifersdorf haben wir Stau und stockenden Verkehr. Es dauert 10 Minuten länger. A9 Richtung München zwischen Dreußig und Eisenberg, Stau nach einem Unfall. Hier dauert es 20 Minuten länger. A38 Richtung Göttingen zwischen Querfurt und Eisleben gibt es Behinderungen durch Bergungsarbeiten. A71 Richtung Sangerhausen am Kreuz Erfurt in der Überfahrt zur A4 Richtung Dresden hat es einen Unfall gegeben. Hier gibt es einen Stau und ihr braucht 10 Minuten länger. Auf der B188 Richtung Gardelegen zwischen dem Abzweigen Insel und Nahstedt Behinderungen nach einem Unfall. Und die Blitzer stehen heute Nachmittag auf der B81 in Kattenstedt Richtung Hasselfelde. Am Ortseingang Köthen aus Richtung Basdorf in beiden Richtungen. Und falls ihr noch was gesehen habt, Staus oder Blitzer, dann können wir das gerne weiter sagen, wenn ihr uns anruft. Kostenlos geht das unter 0800 123 2340. Ich habe heute auf dem Weg zur Arbeit schon so ein paar Bäume gesehen, die schon so ein bisschen Herbstfärbung hatten. Es geht dann immer irre schnell alles, weil es in den Nächten natürlich auch kalt wird. Und Wind haben wir auch. Und dann ist alles andere, ja, Makulatur. Wir haben Temperaturen zwischen 16 und 21 Grad. Es ist gar nicht so kalt, wie es aussieht, wenn man von drin nach draußen guckt. Allerdings haben wir kaum Sonnenschein. Also fast geschlossene Wolkendecke und langanhaltenden Regen. Also ihr könnt euch wirklich das drinnen sehr gemütlich machen heute, ohne schlechtes Gewissen. Morgen nochmal Regen und Wind. Bis Mittwoch bekommen wir dann so ruhiges, aber trockenes Herbstwetter mit einer Mischung aus Sonne und Wolken und knapp Temperaturen so unter 20 Grad.
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So, heute könnt ihr eigentlich endlich wieder die Duftkerze rauskramen und es euch ein bisschen gemütlich machen mit Kuscheldecken und Kuchen und Keksen auf der Couch. Vielleicht ein bisschen Sport hören hier bei uns. Denn RB Leipzig ist heute in der Fußball-Bundesliga bei Bayer Leverkusen zu Gast. Aktueller Spielstand zu Beginn der zweiten Halbzeit. Leverkusen führt mit 1:0. Schau mal also mal, was da noch geht. Lehnt euch am besten zurück. Um den Rest kümmern wir uns. Zum Beispiel mit richtig guter neuer Musik von Krista Sarandi. Neue Single heißt Good Old Days. Jetzt für euch hier bei MDR Jump.

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4: Um 17 Uhr mit Kerstin Hoffmann. Bei der Landtagswahl in Mecklenburg-Vorpommern zeichnet sich eine höhere Wahlbeteiligung als 2021 ab. Wie der Landeswahlleiter mitteilte, gaben bis 14 Uhr knapp 41% der Berechtigten ihre Stimme ab. Bei der vorherigen Wahl waren es zur gleichen Uhrzeit 32,5%. In Berlin ist die Beteiligung ebenfalls gestiegen. Hier gingen bis zum Mittag 28% an die Wahlurne. 2023 waren es 23,4%. Die Wahllokale sind in beiden Ländern noch bis 18 Uhr geöffnet. DIW-Präsident Marcel Fratscher hat den geplanten Tankrabatt scharf kritisiert. Der Ökonom sagte dem Handelsblatt, der Rabatt sei teuer, sozial ungerecht und wenig wirksam. Letztlich bedeute er eine Umverteilung von arm zu reich. Auch von dem für Januar angekündigten Spritpreisdeckel erwartet Fratscher nur geringe Effekte. Stattdessen fordert er direkte Zahlungen an die Bürger, etwa nach dem Vorbild der Energiepreispauschale. Im Landtag von Sachsen-Anhalt ist die Zahl der Ordnungsrufe in der zu Ende gehenden Wahlperiode deutlich gestiegen. Wie eine Parlamentssprecherin mitteilte, wurden insgesamt 37 Ordnungsrufe ausgesprochen und damit doppelt so viele wie in der vorigen Wahlperiode. Allein 32 Mal wurden AfD-Abgeordnete gerügt, dreimal traf es Mitglieder der Grünen-Fraktion und je einmal Abgeordnete von CDU und Linken. Ordnungsrufe gibt es meist wegen Beleidigungen oder Verstößen gegen die Parlamentsordnung. Das dritte internationale Chorfest in Magdeburg hat fast 5.300 Besucher angelockt. Nach Angaben des Chorverbandes Sachsen-Anhalt waren das so viele wie noch nie. Zu den Höhepunkten des fünftägigen Festivals gehörten demnach das Chorsinfonische Konzert, die lange Nacht der Chöre sowie die Kneipenchor-Tour. An den mehr als 30 Veranstaltungen beteiligten sich 51 Ensembles aus 6 Ländern, darunter aus Norwegen und Ghana. In der zweiten Fußball-Bundesliga hat Cottbus trotz langer Überzahl einen Sieg gegen St. Pauli verschenkt. Der Aufsteiger musste sich am Ende mit einem 1:1 begnügen. Bielefeld und Heidenheim trennten sich 2:2 und Hannover setzte sich gegen Bochum 2:1 durch. Das waren die Nachrichten.
5: Gleich 17 Uhr und 3 Minuten. Hier ist MDR Jump. Jetzt für euch der zuverlässigste Verkehrsservice im Osten. Geht los auf der A4. Görlitz Richtung Dresden zwischen Kodersdorf und Niederseifersdorf. Hier haben wir Stau und stockenden Verkehr. Dauert 10 Minuten länger. A9 Richtung München zwischen Dreußig und Eisenberg. Stau nach einem Unfall. Plus 20 Minuten aktuell. A71 Richtung Schweinfurt zwischen Grevenroda und Oberhof im Tunnel Rennsteig. Hier steht ein defekter PKW auf der rechten Fahrspur. Da aufpassen. Auf der B188 Richtung Gardelegen zwischen den Abzweigen Insel und Narmstedt Behinderungen nach einem Unfall. Und geblitzt wird auf der B81 in Kattenstedt Richtung Hasselfelde. Und auf der B79 in der Ortsdurchfahrt Hessen in beiden Richtungen. Und am Ortseingang Köthen auch noch einer aus Richtung Basdorf in beiden Richtungen. Alle Staus und Blitzer für eure Region bekommt ihr auch jederzeit und immer aktuell bei MDR Jump in ARD Sounds. Damit gucken wir gleich zum MDR Jump-Wetter. Da sehen wir nicht viel. Wolkendecke ist relativ geschlossen. Es könnte zum Abend hin ein bisschen aufreißen. Vielleicht kommt auch noch mal kurz die Sonne rum. Ansonsten haben wir heute ja Regen, graues Wetter eher und Temperaturen so zwischen 16 und 21 Grad. Morgen machen wir das dann nochmal. Kommt noch ein bisschen Wind dazu. Also es geht wirklich Richtung Herbst. Bis Mittwoch allerdings wird sich die Lage ein bisschen beruhigen. Es wird trocken sein. Die Sonne kommt raus. Wolken sind auch unterwegs. Knapp unter 20 Grad. Damit kann man doch was machen.
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0: Mary J. Blige mit Family Affair. Herzlich willkommen bei MDR Jump am Sonntagnachmittag. Und nicht mehr lang, wenn wir auf die Uhr gucken, dann schließen in Mecklenburg-Vorpommern und in Berlin die Wahllokale. Wieder Wahlen, bei denen es wieder um viel geht. Das kennen wir hier in Sachsen-Anhalt. Vor 2 Wochen wurde auch da gewählt. Und insgesamt geht es, man merkt es ja, wenn man sich mit seinen Freunden, mit seinen Bekannten, mit seiner Familie unterhält, um Frust über Politik. Um kaputte Infrastruktur beispielsweise. Leere Kommunalkassen sind immer ein Thema. Steigende Preise natürlich auch, wenn wir an die Spritpreise denken. Aber dahinter steckt eine viel größere Frage. Warum fühlen sich so viele Menschen von der Politik nicht mehr gehört in diesen Zeiten? Und genau dahin geht unsere neue MDR-Dokumentation Land unter Druck, die wir euch sehr empfehlen wollen. Wir haben 50 Menschen getroffen. Menschen, die erzählen, was sie im Alltag beschäftigt, was sie vermissen. Und was sich in Deutschland, speziell natürlich hier bei uns im Osten oder auch direkt vor ihrer Haustür, ändern müsste. Warum diese Gespräche so wichtig sind, das hat uns die Autorin Emma Mack erzählt.
1: Es wird tatsächlich zu wenig mit den Menschen vor Ort, die dort leben, die Probleme haben, gesprochen. Und genau das wollten wir tun. Wir wollten über Inhalte sprechen. Das war uns ganz wichtig und haben dafür 50 Menschen befragt und haben sie ganz offen befragt. Wo drückt der Schuh? Was für Lösungen hätten Sie gerne? Was braucht es? Wir haben ganz offen gefragt, was braucht ihr und wer kann was für euch tun? Und daraus haben wir Cluster abgeleitet, Problemfelder abgeleitet und darüber diesen Film gemacht.
0: Und trotz aller aufgeheizten Debatten, auch im Netz, die Menschen wollen reden. Das haben wir festgestellt. Und zwar über das, was sie so beschäftigt.
1: Ja, das war total schön. Man ist uns sehr offen begegnet, hat mit uns diskutiert, hat sich gefreut, dass wir gekommen sind. Und ich glaube, das liegt daran, dass wir ein ganz besonderes Konzept hatten für diesen Film. Wir haben nämlich im Vorfeld einen kleinen LKW ausgebaut und haben da wie ein fahrendes Set reingebaut und haben die Menschen gebeten, sich genau in diesen LKW mit uns zu setzen. Und das war ein bisschen muckelig und das war ein bisschen was anderes, als was die Menschen bisher kennen. Und wir sind tatsächlich bis vor ihre Haustür häufig gefahren und haben die Menschen genau dort abgeholt oder sind ihnen genau dort begegnet, wo vielleicht auch ihre Probleme stattfinden. Und dadurch haben wir eine gewisse Intimität erzeugt und eine Nähe hergestellt, die sich dann auch in den Gesprächen niedergeschlagen haben.
0: 50 Menschen, 50 Geschichten und die Antwort auf die Frage, was sich ändern muss, damit wieder mehr Vertrauen entsteht. Wir haben es zu Hause auch geschaut und ich muss sagen, das ist sehr authentisch. Das sind Leute aus dem Hier und Jetzt, die sehr offen über ihre Probleme und ihr aktuelles Leben berichten. Wir können euch das nur wärmstens ans Herz legen. Land unter Druck, so heißt die Dokumentation und die findet ihr jetzt in eurer ARD Mediathek. Und die ersten Wahlprognosen, die gibt's dann um 18 Uhr hier in den Nachrichten bei MDR Jump.
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Nico Santos, All-Time High. Hier ist der Sonntagnachmittag bei MDR Jump. 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
1: Es ist 17.30 Uhr, 17:30, hier ist MDR Jump und die wichtigsten Meldungen zur halben Stunde bekommen wir jetzt von Kerstin Hoffmann.
6: In Rathenow im Havelland ist im Keller eines Wohnhauses ein Munitionslager entdeckt worden. Nach Angaben der Polizei wurden Waffen und Munition sichergestellt. Mehrere Bewohner hätten das Gebäude vorsorglich verlassen müssen. Wem die Waffen gehören, ist unbekannt. Auch über die Hintergründe gibt es bisher keine Informationen. In Leipzig sind bei einer Notbremsung zwei Fahrgäste einer Straßenbahn verletzt worden. Laut Polizei war ein Radfahrer unmittelbar vor der Bahn über die Gleise gefahren. In der Bahn sei beim Bremsmanöver ein Kinderwagen umgekippt. Das Kind sei unverletzt geblieben. Eine Frau und ein Mann zogen sich Verletzungen zu. Der Tierpark Gera ruft zum Eichelsammeln auf. Wie der Tierpark dem MDR mitteilte, werden die Früchte im Winter zum Zufüttern gebraucht. Abgegeben werden sollten nur saubere Eicheln ohne Steine, Holz oder Sand.
1: 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Wir gucken mal auf die Straßen. Um kurz nach 17:30 geht los auf der A4 Görlitz Richtung Dresden. Zwischen Kodersdorf und Niederseifersdorf stockt der Verkehr. Hier braucht ihr 20 Minuten länger. Im Tunnel Königshainer Berge erfolgt Blockabfertigung. Vorsicht auf der A4 Richtung Frankfurt zwischen Bad Hersfeld und Kirchheimer Dreieck liegen nach einem Unfall Fahrzeugteile auf der Fahrbahn. A71 Richtung Schweinfurt zwischen Grevenroda und Oberhof im Tunnel Rennsteig. Hier steht ein defekter PKW auf der rechten Fahrspur. A72 Richtung Hof, Vorsicht zwischen Pirk und Dreieck Hochfranken. Hier liegen auch Fahrzeugteile auf der Fahrbahn. Und Blitzer stehen noch auf der B81 in Kattenstedt Richtung Hasselfelde, B79 in der Ortsdurchfahrt Hessen in beiden Richtungen und am Ortsangang Köthen aus Richtung Barsdorf in beiden Richtungen. Habt ihr noch Staus oder Blitzer gesehen? Dann geben wir das gerne weiter, wenn ihr uns anruft. Das geht kostenlos unter 0800 123 2340. Das geht doch, oder? Dann doch zum späten Nachmittag noch mal so ein bisschen Sonnenschein, nachdem es den ganzen Tag so grau war und auch verregnet. Das passt vielerorts, kommt noch mal die Sonne raus. Das ist ja schön. Wunderbar, herzlich willkommen, Sonne. Temperaturen so um die 19 Grad zum Nachmittag. Stellenweise haben wir, wie gesagt, noch ein paar Regenschauer. Und morgen machen wir das Ganze nochmal. Dann wieder ein bisschen mehr Regen und auch Wind. Aber bis zum Mittwoch bekommen wir dann so Herbstwetter. Es wird trocken sein, Mischung aus Sonne und Wolken. Und das bei knapp 20 Grad.
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1: Ja, und nicht so gute Nachrichten habe ich für die RB-Fans unter euch. RB Leipzig liegt zurück immer noch gegen Bayer Leverkusen. 0:2. Ah, das wird wohl nichts mehr werden heute.

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Wir haben eine Sofortmeldung aus dem MDR Jump Verkehrszentrum bekommen. Vorsicht auf der A4 Frankfurt Richtung Dresden zwischen Erfurt West und Erfurt Ost. Hier befindet sich eine ungesicherte Unfallstelle auf allen Fahrspuren.

Macht's euch schön gemütlich. Wir haben so ein bisschen Herbst-Vibes heute, den ganzen Sonntag schon mit einer geschlossenen Wolkendecke und Regen. Da müsst ihr drinnen auf jeden Fall was tun. Ein paar Decken zusammen und ein paar Kerzen an und dann richtig schön muckelig, radiolaut. Und dann bekommt ihr von uns neue Musik. Und zwar jetzt im ganz Speziellen von Martin Garrix. Den kennen wir alle noch von seiner Produktion mit Bono von U2. We Are The People. Sehr cooler Song. Genau, die haben einfach bei Martin Garrix angerufen, die Jungs Bono und The Edge, und haben gesagt, du, könntest du uns mal hier so ein kleines Update verpassen? Und das hat er dann gemacht. Das gleiche hat er bei Usher gemacht mit Don't Look Down. Und merkt ihr es, es sind alles irgendwie Ohrwürmer. Also es sind wirklich Songs, die man lange im Ohr hat. Und das ist ihm voraussichtlich auch mit Ed Sheeran gelungen. Seine neueste Produktion. Martin Garrix jetzt mit Repeated, ganz neu, hier bei MDR Jump.

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4: Um 18 Uhr mit Kerstin Hoffmann. Bei der Landtagswahl in Mecklenburg-Vorpommern zeichnet sich wie erwartet ein Kopf-an-Kopf-Rennen zwischen SPD und AfD ab. Nach der Prognose von Infratest DIMAP kommt die AfD auf 37% der Stimmen, die SPD von Ministerpräsidentin Manuela Schwesig auf 35,5%. Auf Rang 3 folgt die Linke mit 7,5%. CDU und Grüne erreichen jeweils 5,5%. Das BSW muss mit 5% um den Einzug in den Schweriner Landtag bangen. Die FDP ist mit 1,2% draußen. Auch die Wahl zum Abgeordnetenhaus in Berlin ist beendet. Die Prognose von Infratest DIMAP sieht die Linke mit 24,5% der Stimmen vorn. Dahinter mit 20% liegt demnach die CDU. Die AfD kommt demnach auf 16%, die Grünen auf 15%, die SPD erhält 12% der Stimmen. Das BSW muss mit 5,0% um den Einzug ins Abgeordnetenhaus bangen. DIW-Präsident Marcel Fratscher hat den geplanten Tankrabatt scharf kritisiert. Der Ökonom sagte dem Handelsblatt, der Rabatt sei teuer, sozial ungerecht und wenig wirksam. Letztlich bedeute er eine Umverteilung von arm zu reich. Auch von dem für Januar angekündigten Spritpreisdeckel erwartet Fratscher nur geringe Effekte. Stattdessen fordert er direkte Zahlungen an die Bürger, etwa nach dem Vorbild der Energiepreispauschale. Im Landtag von Sachsen-Anhalt ist die Zahl der Ordnungsrufe in der zu Ende gehenden Wahlperiode deutlich gestiegen. Wie eine Parlamentssprecherin mitteilte, wurden insgesamt 37 Ordnungsrufe ausgesprochen und damit doppelt so viele wie in der vorigen Wahlperiode. Allein 32 Mal wurden AfD-Abgeordnete gerügt, 3-mal traf es Mitglieder der Grünen-Fraktion und je 1-mal Abgeordnete von CDU und Linken. Ordnungsrufe gibt es meist wegen Beleidigungen oder Verstößen gegen die Parlamentsordnung. In der Fußball-Bundesliga hat RB Leipzig in Leverkusen eine 0:2 Niederlage kassiert. Damit rutschten die Leipziger in der Tabelle auf Platz 8 ab. In der zweiten Bundesliga trennten sich Cottbus und St. Pauli 1:1. Hannover setzte sich gegen Bochum 2:1 durch. Das Spiel Bielefeld gegen Heidenheim endete 2:2. Das waren die Nachrichten.
5: Kurz nach 6, hier ist MDR Jump, jetzt für euch der zuverlässigste Verkehrsservice im Osten. Vorsicht auf der A4. Frankfurt Richtung Dresden zwischen Erfurt West und Erfurt Ost befindet sich eine ungesicherte Unfallstelle auf allen Fahrspuren. A4 Frankfurt Richtung Dresden in der Auffahrt Hermsdorf Ost ragt ein Verkehrsschild in die Fahrbahn hinein, da bitte aufpassen. A4 Görlitz Richtung Dresden zwischen Kodersdorf und Niederseifersdorf stockt der Verkehr. Hier braucht ihr 20 Minuten länger und im Tunnel Königshainer Berge erfolgt Blockabfertigung. A71 Richtung Schweinfurt zwischen Stadt Ilm und Ilmenau Ost liegen Fahrzeugteile auf der mittleren Fahrspur. Und nochmal A71, andere Richtung, Richtung Schweinfurt. Nein, wir bleiben auf derselben, in derselben Richtung. A71 Richtung Schweinfurt zwischen Grevenroda und Oberhof im Tunnel Rennsteig. Hier steht ein defekter PKW auf der rechten Fahrspur. Blitzer stehen heute Abend noch auf der A14 Richtung Magdeburg zwischen Halle-Trotha und Löbejün, auf der B79 in der Ortsdurchfahrt Hessen in beiden Richtungen und in Görma, und zwar am Baxgarten. Alle Staus und Blitzer für eure Region bekommt ihr auch jederzeit und immer aktuell bei MDR Jump in ARD Sounds. So, und es kann noch mal hier und da ein bisschen Sonnenschein sogar heute zum Sonntagabend auftauchen. Ansonsten haben wir dicke Wolken, teilweise auch ergiebigen Regen und Temperaturen von 17 Grad in Lutherstadt Wittenberg. In Erfurt sind 16 und in Görlitz 15 Grad. Morgen dann noch mal Regen und Wind. Richtig herbstlich wird es dann bis zum Mittwoch, aber ruhiger, also trocken mit einer Mischung aus Sonne und Wolken und knapp 20 Grad. 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
5: Und Felix Hecklau und Matthias Karpe ist hier. Hallo und herzlich willkommen, Felix.
6: Hi, hi.
5: So, es ist wieder Sonntag, es ist wieder unsere Stunde für neue deutsche Musik. Und wir beginnen gleich mit einem guten Freund des Hauses hier bei Made in Germany.
6: Kamrat hat so viele Hits schon fürs Radio geschrieben und die neueste Nummer, also die muss ja auch ins Ohr direkt des Hörers. Ja, Love Sober ist der, also nicht drunken in love, ja, nicht betrunken.
5: Von Liebe, sondern...
6: Das ist absolut nüchtern. Also wenn du die rosarote Brille absetzt und mal guckst, wen habe ich ja eigentlich geheiratet, davon singt er. Aber er findet's gut.
5: Ja, schön, hören wir uns gleich an. Schöne Nummer, Kamrat mit Love Sober, ganz neu hier bei MDR Jump.
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0: Was für eine fette Bassline. Das war die neue Single von Moskena, Worshipping the Sun. Hatten wir euch schon mal vorgestellt, hier bei Made in Germany, bei MDR Jump. Und Moskena, müssen wir kurz einschränken, ist in London geboren, lebt aber seit vielen Jahren in Berlin. Deswegen hat das hier zum Made in Germany geschafft, weil wir euch hier deutsche Interpreten und deutsche Produktionen vorstellen. So, Felix, kommen wir zur nächsten deutschen Produktion. Obwohl der Name Shanin aus dem Peruanischen kommt, habe ich gelesen.
1: Der Vater ist Peruaner, tatsächlich die Mutter ist Deutsche, aber wir kennen Shanin schon, eine fantastische Stimme von der MDR Jump Weihnachtsmarkt-Tour. Mhm. Aber der junge Mann hat natürlich nicht nur für uns gespielt, der stand auch für Samo Haber als Support auf der Bühne.
0: Guck mal an.
1: Und der hat ihm sogar ein paar Tipps gegeben für seine Karriere.
2: Er ist ein unglaublich lieber Mensch. Nach meiner Tour hat er mir geschrieben und ich habe ihm geteilt, dass ich irgendwie so ein kleines Tief habe gerade, so nach der Tour. Und er meinte, es geht nicht ohne. Ne, die ganzen Hormone und Adrenalin und Dopamin und alles, was man in der Tour, die schönen Erlebnisse, der Körper ist da erstmal ein bisschen leer und das braucht eine Zeit für ein Reset. Und das hat mir geholfen, dass er mir sagt, so ey, alles gut.
0: Guck mal, Tourleben ist kein Zuckerschlecken.
1: Ja, und per Du ist er schon mit den ganz Großen. Mhm. Und in der neuen Nummer, da geht es so ein bisschen um Selbstzweifel. Die heißt Monsters und die Monster sind halt diese Zweifel. Ne? Ah. Wenn ich selber denke, bin ich gut genug oder so. Und er hat gesagt, ich schreibe die einfach alle mal runter in ein Lied und dann stelle ich mich denen und siehe da, es ging ihm besser.
0: Meint er vielleicht auch das Monster, was manchmal auf der Schulter sitzt, wenn man irgendwie auf dem Weg ins Schwimmbad oder ins Fitnessstudio ist, das dann sagt, nee, komm, geh lieber nach Hause zur Couch.
1: Ganz
0: auch schön.
1: Genau.
0: Ah, jetzt haben wir's. Hier ist Shanin ganz neu für euch mit Monsters.

0: MDR Jump ist hier mit Made in Germany am Sonntag und das hier ist eine Nummer aus den späten 90ern. Da hat der Felix Heckler aus unserer MDR Jump Musikredaktion mal ganz hinten ins Regal gegriffen. Felix, hast du gut rausgesucht.
1: Ich dachte, ein paar Sonnenstrahlen wenigstens ins Radio rein, weißt
0: ja,
1: du?
0: Ja, auf jeden Fall. Nailin and Kane mit Beachball. 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
1: Ja, vielleicht den Song immer wieder in Dauerschleife.
0: Geht absolut. Auch. Gute Idee.

0: MDR Jump ist hier mit Made in Germany. Schön, dass ihr mit dabei seid und schön ist auch, dass Felix Hecklau wieder da ist aus unserer MDR Jump Musikredaktion. Denn er ist quasi das Gehirn hinter dieser Sendung und hat die ganze Woche nichts anderes zu tun, als neue Musik zu checken für euch und hat jetzt eine neue Single aus Berlin mitgebracht von Alle Farben.
1: Ja, mein Lieblingshobbykoch und DJ quasi.
0: Ja, der kocht Franz, sehr gut. Ja, der Franz.
1: Mit dem habe ich gerade erst gesprochen über die neue Single Same Old Sky, heißt die. Da geht es quasi, ja, der immer derselbe Himmel. Was soll das bedeuten? Franz, erklärt euch das.
2: Der Same Old Sky ist die Beständigkeit. Das sind auf jeden Fall für mich meine Freunde. Das ist ein ganz wichtiger Part in meinem Leben. Gerade weil ich so viel auf Tour bin, weil ich wenig zu Hause bin. Das waren auch manchmal nicht einfache Jahre, um Freundschaften zu pflegen. Man musste auch hinterher sein. Und das funktioniert nach all den Jahren immer noch gut. Ich habe teilweise Freunde noch, da war ich 14 oder so. Und aus der Zeit habe ich immer noch Freunde.
0: Ich glaube, man muss generell hinterher sein. Freundschaften muss man pflegen, ne? Sagt man ja nicht umsonst.
1: Genau, und vielleicht findet man auch Leute, die dieselbe Musik mögen wie diesen Song und dann kann man den immer zusammenhören. Singen tut den übrigens eine neue Freundin von Franz, May Stevens.
0: May Stevens.
1: Das ist eine britische Newcomerin, also auch hier eigentlich fast international. Ganz flippige Frau, so mit Tattoos und bunten Haaren und Piercings.
0: Cool. Alle Farben featuring May Stevens mit Same Old Sky.

0: Hier ist MDR Jump mit Made in Germany und damit 18.30 Uhr. Die wichtigsten Meldungen zur halben Stunde hat jetzt hier bei MDR Jump Kerstin Hoffmann für uns.
1: Der Iran hat das französische Sprachzentrum in Teheran geschlossen und versiegelt. Wie ein staatsnahes iranisches Nachrichtenportal berichtet, nennt das Justizministerium eine fehlende Betriebsgenehmigung als Grund. Zudem unterstütze die Schule Projekte, die sich gegen die iranisch-islamische Kultur richteten und die nationale Sicherheit gefährdeten. Rund 300 Menschen haben am Christopher Street Day in Ilmenau teilgenommen. Laut Polizei verlief die Veranstaltung gestern störungsfrei. Nach Angaben der Veranstalter war das Sicherheitskonzept im Vergleich zum Vorjahr verschärft worden. Unter anderem seien mehr Polizisten im Einsatz gewesen. Zudem sei ein zentraler Platz mit Absperrpollern gesichert worden. An einem griechischen Strand ist ein Streit um eine Sonnenliege in eine tödliche Schlägerei ausgeartet. Nach Medienberichten hatten ein 82-Jähriger und ein 76-Jähriger um die Liege gestritten und seien schließlich handgreiflich geworden. Der ältere Mann sei schwer verletzt ins Krankenhaus gebracht worden und dort gestorben.
0: Kurz nach 7, hier ist MDR Jump. Jetzt für euch der zuverlässigste Verkehrsservice im Osten. Vorsicht auf der A4 Frankfurt Richtung Dresden zwischen Erfurt West und Erfurt Ost. Hier befindet sich eine ungesicherte Unfallstelle auf allen Fahrspuren. A4 Frankfurt Richtung Dresden in der Auffahrt Hermsdorf Ost ragt ein Verkehrsschild in die Fahrbahn hinein. Dort bitte aufpassen. A4 Görlitz Richtung Dresden zwischen Kodersdorf und Niederseifersdorf stockt der Verkehr und ihr braucht 15 Minuten länger. Im Tunnel Königshainer Berge erfolgt Blockabfertigung. A71 Richtung Schweinfurt zwischen Stadt Ilm und Ilmenau Ost liegen Fahrzeugteile auf der mittleren Fahrspur und noch eine Meldung aus Rositz. Hier ist die B180 Rositz im Bereich Altenburger Straße nach einem Unfall gesperrt worden. Blitzer stehen noch auf der A14 Richtung Magdeburg zwischen Halle, Trotha und Löbejün. Auf der B79 in der Ortsdurchfahrt Hessen in beiden Richtungen und in Görmar am Baxgarten. So, wenn ihr noch was gesehen habt, Staus oder Blitzer, ruft gerne an. Kostenlos geht das unter 0800 123 2340. Und das MDR Jump-Wetter, wir haben es jetzt dann doch am Abend noch mal ein bisschen mit Sonnenschein zu tun bekommen. Hätten wir auch so nicht erwartet. Ansonsten viele Wolken, auch teilweise langanhaltender Regen und Temperaturen so 15 bis 17 Grad. Da kann man sich nach drin verkrümeln und sich auf der Couch das heute Abend schön gemütlich machen. Wir haben morgen dann noch mal so ein ähnliches Wetter, Regen und Wind dazu. Und bis Mittwoch wird sich das Ganze ein bisschen beruhigen. Trockenes Wetter mit einer Mischung aus Sonne und Wolken. Also ja, schönes goldenes Herbstwetter bei knapp 20 Grad. Das hört sich doch gut an.
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0: Mit Matthias Kaper und Felix Hecklau. Hallöchen. Und der Felix hat uns neue Musik von Farin Urlaub mitgebracht. Hatten wir auch schon mal hier bei uns in der Sendung. Die neue Single heißt Nein, Nein, Nein.
4: Ja, aber mit drei Neunen geschrieben. Und ja, das muss man erst übersetzen ins Englische. Das
0: ist richtig. Da hat er, der Farin Urlaub wieder eine Falle gestellt für alle Radiomoderatoren, die den Titel ankündigen müssen und dann sagen, die neue Single heißt 999.
4: Das ist furchtbar, das würde uns nie passieren.
0: Nein.
4: Aber was ich richtig lustig finde, der Farin Urlaub, der heißt ja nicht nur so, der fährt ja ständig auch in Urlaub.
0: Das stimmt.
4: Und hat dann auf der Reise dieses Album eingespielt, alles selber. Und wenn man sich fragt, wie macht er das da mit dem Schlagzeug und so, das hat er programmiert, genau wie die Bläser, die wir jetzt gleich hören in Nein, Nein, Nein. Und der Song, der bringt uns auch so ein bisschen Urlaubsfeeling.
0: Oh ja, man hört's schon. Da sind die Bläser und wir lassen euch jetzt alleine die nächsten 3 Minuten mit der neuen Single von Farin Urlaub. Nein, nein, nein. Ganz neu bei MDR Jump, Made in Germany.
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0: Richtig.
1: Muss man doch sagen, ein ganz klassischer Farin-Urlaub, oder?
0: Also absolut und vor allem Nummer 1 Album und das hat er nebenbei im Urlaub eingespielt. Das muss man erstmal schaffen.
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Wir haben eine Sofortmeldung aus dem MDR Jump-Verkehrszentrum. Vorsicht auf der A38 Richtung Göttingen zwischen Leipzig Südwest und Lützen befindet sich eine ungesicherte Unfallstelle im Baustellenbereich. Da bitte aufpassen.

0: wunderschöner Song. Den kennt ihr natürlich hier aus der Playlist bei MDR Jump. Den haben wir wochenlang hoch und runter gespielt, als die Nummer neu war. Wir sind Helden von hier an blind. Mittlerweile spielen wir sie wieder sehr oft, weil sie unfassbar erfolgreich gerade läuft, Felix.
1: Ist bis auf Platz 4 der deutschen Singlecharts wieder geklettert. Verrückt, wie sich die Zeiten irgendwie ändern und wie Songs wieder zurückkommen.
0: Ja, Social Media macht's möglich. Und wenn es da einmal abgeht, dann kann man davon ausgehen, dass der Song irgendwann auch mal in den Charts wieder ganz vorne landet. Davon träumen natürlich auch Fastboy aus Berlin. Die haben auch wieder eine neue Single am Start. Und bei Fastboy, die haben immer so eine Ohrwurm-Garantie mit eingebaut, finde ich.
1: Ja, und vor allem ist das der perfekte Song für diesen Moment. Warum? Erklären Sie selber.
2: Ja, der Song ist genau für die jetzige Zeit eigentlich perfekt. Du nimmst noch ein bisschen was vom Sommer mit, hast noch ein bisschen Sonne, aber ein kleiner Herbstwind und die Blätter verfärben sich langsam und du gehst aber auch in den angenehmen Herbst rein. Das ist die musikalische Übergangsjacke von Fastboy praktisch.
1: Wir vergessen einfach das Grau und hören schöne Musik wie genau. Music Sounds von Fastboy.
0: Jetzt für euch bei Made in Germany hier bei MDR Jump am Sonntagabend.

0: MDR Jump ist hier mit Made in Germany. Unser Date jeden Sonntag 18 bis 19 Uhr. Hier bekommt ihr die neue Musik, ausgewählt und handverlesen von meinem lieben Kollegen Felix Hecklau aus der MDR Jump Musikredaktion. Und ja, das war's schon wieder. Wir sind am Ende der Stunde angekommen. Wenn ihr was verpasst habt, ihr könnt alles nochmal nachhören in unserer neuen ARD Sounds App. Einfach mit MDR Jump verknüpfen, dann habt ihr uns immer bei euch. So, Felix, und zum Schluss hast du quasi das Sahnehäubchen hier aufgehoben. Die Kirsche auf der Torte kommt jetzt.
1: Ich freue mich kaputt. Wir präsentieren Sido nächstes Jahr am 19. September in Dresden.
0: Sehr geil.
1: Am 5. Oktober in Erfurt und am 6. Oktober in Leipzig. Und da dürfen alle kommen, denn vor der Bühne hat sich einiges getan, sagt Sido.
2: Da steht jetzt die ganze Familie. Als ich angefangen habe, standen so die Rowdies aus dem Ort eher so vor der Bühne. Mittlerweile ist es tatsächlich, ich würde sagen, von 6 bis 60. Alles da.
0: Ja, wir sind ja auch alle mit Sido groß geworden sozusagen. Das bleibt da nicht aus, dass sich das Publikum natürlich auch anpasst irgendwie.
1: Absolut. Und der hat ja auch diese neue Totenkopfmaske, die kann man dann endlich mal live bestaunen, das
0: und
1: Ding.
0: Da dachte ich eigentlich, das ist irgendwie so eine Fotomontage auf dem Albumcover, so eine transparente Maske, aber das stimmt irgendwie gar nicht. Die gibt's wirklich, diese Maske.
1: Ja, im Video hat er die auch auf, die ist so durchsichtig.
0: Abgefahren.
1: Ein bisschen gruselig.
0: Ja, und die bringt er mit, oder wie?
1: Ich denke ja.
0: Also können wir uns drauf freuen. Sido immer für eine Überraschung gut und die Bühnenshow, das wird Action auf jeden Fall pur. Und die neue Nummer wird er auch dabei haben, bin ich mir ganz sicher.
1: Issa heißt die.
0: Genau, gibt's jetzt für euch und wir sind raus. Bis nächste Woche. Felix, schönen Dank.
1: Na Matthias, ich gehe mit dir noch einen trinken.
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7: Um 19 Uhr mit Kerstin Hoffmann. Bei der Landtagswahl in Mecklenburg-Vorpommern zeichnet sich ein knapper Sieg der AfD ab. Nach der ersten Hochrechnung von Infratest DIMAP kommt die Partei auf 37,3% der Stimmen. Die SPD von Ministerpräsidentin Manuela Schwesig erreicht als zweitstärkste Kraft 35,5%. Die Linke folgt mit 7,5%. Die Grünen erreichen 5,5%, die CDU 5,3%. Das BSW kommt auf 5%, die FDP bleibt deutlich darunter. Die Linke hat die Wahl zum Abgeordnetenhaus in Berlin gewonnen. Nach der jüngsten Hochrechnung von Infratest DIMAP kommt die Partei auf 24,8% der Stimmen. Zweitstärkste Kraft mit 20% wird die bisher regierende CDU. Die AfD kommt auf 15,7%, die Grünen auf 15%. Die SPD erhält 12% der Stimmen. Das BSW muss mit 5% um den Einzug ins Abgeordnetenhaus bangen. Damit hätte ein rot-rot-grünes Bündnis aus Linken, SPD und Grünen eine Mehrheit im Abgeordnetenhaus. Friedrich Merz will weiter als Bundeskanzler an den Reformen der Bundesregierung arbeiten. In einer Fernsehansprache sagte der CDU-Chef, er wolle Verantwortung übernehmen, Deutschland voranzubringen. Die Wahlniederlage der CDU in Mecklenburg-Vorpommern nannte Merz desaströs. Zwar habe seine Partei gekämpft, sei aber an der Zuspitzung zwischen AfD und SPD zerrieben worden. In Berlin habe Spitzenkandidat Stefan Evers ein ordentliches Ergebnis eingefahren. DIW-Präsident Marcel Fratscher hat den geplanten Tankrabatt scharf kritisiert. Der Ökonom sagte dem Handelsblatt, der Rabatt sei teuer, sozial ungerecht und wenig wirksam. Letztlich bedeute er eine Umverteilung von arm zu reich. Auch von dem für Januar angekündigten Spritpreisdeckel erwartet Fratscher nur geringe Effekte. Stattdessen fordert er direkte Zahlungen an die Bürger, etwa nach dem Vorbild der Energiepreispauschale. In der Fußball-Bundesliga hat RB Leipzig in Leverkusen eine 0:2 Niederlage kassiert. Damit rutschten die Leipziger in der Tabelle auf Platz 8 ab. In der zweiten Bundesliga trennten sich Cottbus und St. Pauli 1:1. Hannover setzte sich gegen Bochum 2:1 durch. Das Spiel Bielefeld gegen Heidenheim endete 2:2. Das waren die Nachrichten. Das Wetter in der Nacht, abziehender Regen und vorübergehend Aufklaren bei 12 bis 4 Grad, morgen dann wechselnd bis stark bewölkt, im Nordosten Schauer und einzelne Gewitter. Temperaturen 15 bis 19 Grad und stark böiger Wind. Es ist 19.03 Uhr.
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8: Vorsicht auf der A38 Richtung Göttingen. Zwischen Leipzig Südwest und Lützen befindet sich eine ungesicherte Unfallstelle im Baustellenbereich. A4, Görlitz Richtung Dresden. Zwischen Kodersdorf und Niederseifersdorf stockender Verkehr in Tunnel Königshainer Berge erfolgt Blockabfertigung. A9 Richtung Halle-Leipzig. In der Auffahrt Lederhose herrscht Aquaplaning-Gefahr. A13 Richtung Dresden. Zwischen Teupitz und Barut. Mark steht ein defektes Fahrzeug auf der linken Fahrspur im Baustellenbereich. A71 Richtung Schweinfurt. Zwischen Stadt Ilm und Ilmenau-Ost liegen Fahrzeugteil auf der mittleren Fahrspur. In Rositz ist die B180 Rositz im Bereich Altenburger Straße nach einem Unfall gesperrt. Im Landkreis Sächsische Schweiz-Osterzgebirge ist die Straße zwischen Gersdorf und Göppersdorf wegen umgestürzter Bäume gesperrt.
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Matafix und Big City Life. Hallo zusammen. 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

0: Abendshow. Wer kommt rein, wer fliegt raus, wer kann mit wem und wer redet mit wem? Das sind immer die großen Fragen an Abenden, an denen eine Hochzeit gefeiert wird. Und was geht schief? Steffi Linkscheid aus unserem Team war an diesem Wochenende bei einer Hochzeit. Irgendwas geht immer schief. Steffi, was war's?
1: Der Hochzeitsfotograf ist kurzfristig ausgefallen. Das Paar in Panik, du kannst es dir vorstellen. Dann die Erleuchtung. Moment, wir hatten noch früher alle so tolle Kameras, Spiegelreflex oder große Objektive. Du erinnerst dich, ja?
0: Ich erinnere mich dunkel.
1: Ja, genau.
0: Ich habe gleich noch ein aber erzähl erstmal weiter.
1: Die steht ja bei manchen so vermodert im Schrank rum, seit Jahren nicht benutzt, weil Handys eben mittlerweile so gut sind.
0: Das wäre mein Aber gewesen. Aber sind Handys nicht mittlerweile so gut, dass man einfach damit die Fotos machen könnte?
1: Theoretisch ja. Aber natürlich haben wir erstmal auf das Alte zurückgegriffen und erstmal festgestellt, oh Gott, die Akkus funktionieren gar nicht mehr. Ich hatte mit meiner Kamera 2011 das letzte Foto gemacht, habe dann erstmal so einen neuen Chip besorgt und dachte, ah ja, okay. Zum Schluss haben wir aber dann tatsächlich alle mit dem Handy fotografiert und die Schnappschüsse, und das war das Tolle, konnten wir dann auch direkt online auf die Hochzeitsseite hochladen. Das heißt, wir haben direkt eine Dia-Show während der Hochzeit gehabt von den aktuellen Schnappschüssen, die wir über den Tag geschossen haben. Das war toll.
0: Das ist eine feine Sache. Haben sich da nicht die Fotos von 2011 drunter gemischt, die auch noch auf der Kamera waren?
1: Das könnte ich zum Glück verhindern.
0: Das sind nämlich dann, glaube ich, immer schöne Erinnerungen, wenn man etwas lange nicht mehr gesehen hat. Ach guck mal, das war das Letzte, was ich fotografiert habe. Also da ist das bei der Hochzeit ja ganz gut gerettet worden und es ist sogar viel besser, als wenn einfach nur später ein QR-Code verschickt wird oder die Alben oder irgendwas und man sieht die Bilder dann erst. Am selben Abend noch hast du hier schon, finde ich, eine tolle Sache. Gute Lösung, gute Rettung.
1: Ja, und die haben sich gefreut.
0: Was ist denn bei euch schiefgelaufen? Und wir haben festgelegt, es läuft immer irgendwas schief bei einer Hochzeit oder es darf auch gerne irgendeine andere große Feier sein, wenn wir jetzt darüber reden, unter 07221 2011. Was ist schiefgelaufen und wie habt ihr es gerettet? Schickt uns gerne eine Nachricht per WhatsApp oder Signal, gerne Sprachnachrichten oder ruft uns an, 07221 2011. Was lief schief und wie habt ihr es gerettet?

0: Top, die Abendshow. Irgendwas geht immer schief, vor allen Dingen bei großen Feiern wie Hochzeiten. Oft lässt es sich irgendwie retten. Klausi Mausi von der Mittelmosel, fang du doch mal an.
1: Also, wir hatten vor 14 Tagen eine schöne Hochzeit. Allerdings auch mit diesem Hochzeitsfotografen, bis ich dann festgestellt habe, der kann ja gar keine Videos machen.
0: Und dann?
1: Dann. Also, im Vorfeld war gesagt, man darf nichts machen, keine Fotos, nichts. Dann macht alles der Fotograf. Und dann habe ich einfach gemacht. Ich habe einfach Freischnauze gemacht, die Videos gemacht. Das waren so circa 80 Videos vom Hochzeitstanz, von dem Spätabend, von dem ganzen lieben Kram, was da gemacht worden ist. Da waren Freiredner da, das habe ich auch aufgenommen. Und siehe da, wie ich fertig war, hatte ich 400 Fotos und hatte, wie gesagt, so um die 80 Videos.
0: Und das ist alles nicht beschlagnahmt worden?
1: Das habe ich der Braut geschickt.
0: Gut, denn es klang gerade so ein bisschen so, wenn niemand was aufnehmen durfte, dass du auf so einer Promi-Hochzeit warst, wo die Bildrechte exklusiv an irgendjemanden teuer verkauft worden waren.
1: Nein, die hatten alle Angst, wenn der Fotograf ein Foto macht, dass alle das Handy vorm Gesicht haben.
0: Ja, das sähe blöd aus. Das sähe in der Tat blöd aus.
1: Die waren so froh, dass ich das gemacht habe, die haben die mir in den Armen gelegt.
0: Das glaube ich. Klausi, herzlichen Dank.
1: Jo, bitte.

Das kann passieren. Das Essen ist angebrannt. Dann wurde für die große Geburtstagsfeier eben Pizza bestellt. Bei Toni aus Bad Klosterlausnitz war das der Fall. Danke, Toni. Und Eva hat sich gemeldet an 07221 2011 per WhatsApp auf die Frage, was ist schiefgegangen bei einer großen Feier und wie wurde es gerettet? Eine Woche vor der Hochzeit ist der Caterer völlig unerwartet verstorben. Wir mussten dann kurzfristig auf einen anderen ausweichen. Der konnte sich leider noch daran erinnern, dass er den Auftrag initial nicht bekommen hatte. Da waren wir schon fast entspannt, als der Pianist einen Tag vorher abgesprungen ist. Unser Sänger hat dann spontan seine Schwester mitgebracht und die beiden haben im Duett für uns gesungen. Das war der absolute Wahnsinn. Da haben wir die Klavierbegleitung überhaupt nicht vermisst. Viele Grüße aus Markstadt von Eva. Danke, Eva.

0: Hit the Wall von Gracie Abrams.
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3: Heute Nacht fällt zunächst im Süden Deutschlands gebietsweise Regen. Im Norden und Nordosten sind Schauer unterwegs. Sonst ist es trocken und oft nur locker bewölkt oder klar. Morgen gibt es eine Mischung aus Sonne und Wolken. Im Norden und Osten sind einzelne Schauer unterwegs. Am häufigsten scheint die Sonne im Südwesten. Die Höchstwerte reichen von 13 Grad im Erzgebirge bis 23 Grad im Markgräflerland.
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4: Vorsicht auf der A14 Magdeburg-Dresden. Zwischen Halle-Trotha und Halle-Tornau sind Rehe auf der Fahrbahn. A38 Richtung Göttingen. Zwischen Leipzig-Südwest und Lützen Behinderung nach einem Unfall im Baustellenbereich. A4 Görlitz Richtung Dresden. Zwischen Kodersdorf und Niederseifersdorf 4 Kilometer stockender Verkehr plus 20 Minuten. A13 Richtung Dresden. Zwischen Teupitz und Baruth. Mark steht ein defektes Fahrzeug auf der linken Fahrspur im Baustellenbereich. In Rositz ist die B180 Rositz im Bereich Altenburger Straße nach einem Unfall gesperrt.
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0: Hier ist Pop, die Abendshow, und natürlich beschäftigen wir uns auch heute, nämlich gleich, mit den Landtagswahlen in Mecklenburg-Vorpommern und den Wahlen in Berlin.

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1: Hier in Pop der Abendshow berichten wir natürlich über die Wahlen von heute Abend. Vor zwei Wochen in Sachsen-Anhalt, jetzt auch in Mecklenburg-Vorpommern, hat die AfD nach jetzigem Stand die meisten Stimmen geholt. Nach der aktuellen Hochrechnung der ARD liegt sie bei 37,7%, vor der SPD mit aktuell 35,5%. Das, was nach einem Kopf-an-Kopf-Rennen aussah, hat die AfD also wohl gewonnen. Der Spitzenkandidat der AfD in Mecklenburg-Vorpommern bzw. der Kandidat für das Amt des Ministerpräsidenten, die hatten dort ja eine Doppelstruktur mit einem Spitzenkandidaten und einem anderen Kandidaten für das Amt des Ministerpräsidenten, nämlich Live Erik Holm, hat sich dazu geäußert. Er sieht einen klaren Regierungsauftrag. Die Frage ist nur, mit wem?
2: Wir erwarten eigentlich auch eine Gesprächsbereitschaft, denn es kann ja nicht sein, dass man sich nur um sich selbst dreht. Es geht hier um die Bürger unseres Landes. Wir wollen die Politik verbessern, darum geht es. Und deswegen erwarten natürlich auch die Bürger diese Gesprächsbereitschaft, um eine Regierung zu installieren, die dann auch Veränderungen vornimmt. Denn das hat das Wahlergebnis ja deutlich gezeigt. Die Menschen wollen Veränderungen und die möchten sie auch bekommen jetzt.
1: Die bisher amtierende Ministerpräsidentin von Mecklenburg-Vorpommern, Manuela Schwesig von der SPD, hat nochmal sehr klar deutlich gestellt, dass die SPD nicht mit der AfD regieren wird. Im Gegenteil, die SPD versucht weiter an der Regierung zu bleiben.
3: Die AfD wird keine Regierung stellen können. Die Mehrheit der Bürgerinnen und Bürger hat sich heute ganz klar für demokratische Parteien entschieden. Und deshalb stehe ich bereit, das, worin ja auch in mich viele ihr Vertrauen gesetzt haben, die Arbeit fortzusetzen, stehe ich bereit für eine stabile demokratische Regierung.
1: Wer mit wem eine Koalition bildet, wird sich alles noch zeigen. Nach jetzigem Stand würde es nicht reichen für eine Fortsetzung der bisherigen rot-roten Regierung. Da müssten dann schon noch die Grünen dazukommen, wenn die es in den Landtag schaffen. Grüne, CDU und BSW liegen alle im Moment um die 5%, knapp über 5% und zittern alle noch, also da ist noch sehr viel offen. Auch in Berlin wurde heute gewählt, hier hat klar die Linke gewonnen. Zum ersten Mal werden sie möglicherweise also eine regierende Bürgermeisterin in Berlin stellen. Rechnerisch würde es hier reichen für ein rot-grün-rotes Bündnis mit der SPD als kleinstem Partner. Wir halten euch weiter auf dem Laufenden und aktuelle Zahlen und Entwicklungen findet ihr auch durchgehend auf tagesschau.de.

0: Half of My Heart von Michael Schulte und aus Dis. Fußball-Bundesliga ist heute Abend auch noch. Eben haben sich Schalke und Elversberg 0:0 getrennt. Und wir haben euch gefragt nach Geschichten von Hochzeiten, Geburtstagsfeiern, großen Feiern und was dabei schiefgegangen ist und wie ihr es gerettet habt. Sprachnachricht von Corny.
1: Meine Frau und ich haben vor 2 Jahren geheiratet, am 31.08. Und wir hatten 15 Kinder auch auf der Hochzeit eingeladen. Deswegen haben wir gedacht, wir bestellen eine Hüpfburg für die Kleinen. Die ist auch fristgerecht an uns übergeben worden. Wir mussten sie dann nur aufbauen, haben dann aber leider gemerkt, dass diejenigen, die zuvor die Hüpfburg gemietet hatten, die nass eingepackt haben. Und deswegen war die Hüpfburg an einigen Stellen schimmelig. Und die Freundin, mittlerweile Verlobte meines Trauzeugen, hat sich dann erbarmt und 2 Stunden in der sengenden Hitze diese Hüpfburg mit Reiniger so gereinigt, dass die Kinder dann den ganzen Tag über auf der Hüpfburg haben spielen können. Ohne Hanne wäre das absolut nicht möglich gewesen.
0: Und hallo Thomas aus Buchen im Odenwald. Was war es bei dir?
2: Also meine Freundin, ihre Tochter hat geheiratet am Wochenende.
0: Ja.
2: Und ich habe ihr versprochen, meinen Hänger zur Verfügung zu stellen, weil so viel Sache hin und her gefahren werden musste. Und dann habe ich gesehen, dass TÜV abgelaufen ist. Und das war natürlich ein Riesenstress.
0: Aber es war noch nicht alles voll beladen und im Einsatz, als du es gemerkt hast, sondern du konntest es vorher noch ändern.
2: Ich habe es montags gesehen und Donnerstag sollte ich schon die ersten 2 volle Hänger zu dem Eventlokal hinbringen. Und dann habe ich ihr gesagt, du, ich habe jetzt keinen Hänger. Natürlich ist dir da erst einmal eine Panik ausgebrochen. Ich habe gesagt, ja, langsam, ich kriege einen Hänger. Ich habe jetzt wieder woanders einen Hänger ausleihen müssen. Es war ein Stress, ja.
0: Aber immer gut, wenn man auch jemanden kennt, der noch einen Hänger hat.
2: Genau, und es war zufällig der gleiche, wie ich habe. Da hat die Plane gepasst, also haben wir da Glück im Unglück gehabt.
0: Das ging ja gerade noch gut. Danke dir!

0: Olivia Dean und Dive. Es gibt verschiedene Dinge, die bei einer Hochzeitsfeier anders laufen könnten, als man sich das vorgestellt hat. Und manchmal passieren sie alle auf derselben Feier.
1: Hi, wir sind Matthias.
2: Und Nina.
1: Ja, bei unserer Hochzeit, wir hatten drei Sachen. Das erste war, dass die Trauzeugin an alles gedacht hat, außer an die Wechselklamotten für den Tag nach der Hochzeit für die Braut. Und die Braut hatte am nächsten Tag ihr wunderschönes Brautkleid gegen meine ausgebollerte kurze Hose und mein T-Shirt getauscht, was ich vor meinem Hochzeitsanzug an hatte. Das war mega witzig, vor allem, weil wir in so einem 4-Sterne-Traumzimmer geschlafen haben und danach mussten sie meine Bollerklamotten anziehen.
2: Zum Frühstück.
1: Ja, das war witzig. Das zweite, mein besoffener Trauzeuge hat irgendwann nachts im Sandkasten für die Kinder geschlafen und hat dabei meinen Autoschlüssel verloren, sodass wir am nächsten Morgen in den Bollerklamotten mit dem Taxi den Schlüssel gesucht haben, den nicht gefunden haben, weil der weg war. Und dann mussten wir quasi einen Abschlepper bestellen, der den Wagen, den wir natürlich haben stehen lassen, weil wir beide sehr betrunken waren, dann uns abgeschleppt und uns nach Hause gebracht hat. Und das Dritte, was passiert ist, da wurde ein Spiel gespielt, wo Gäste dann BHs von den Hochzeitsgästen holen sollen. Und ihr glaubt gar nicht, wie wenig Mädels unter den Kleidern ein BH anhat. Bis auf die Trauzeugin, glaube ich, niemand. Das war mir also als Bräutigam nicht bewusst, dass so wenig BHs getragen wurden. Hier?
2: Nein.
1: Ne? Also, das waren unsere Hochzeitssachen. Ciao, ciao.
0: Vielen Dank dafür. Und dann hier noch ein wichtiger Lifehack, der uns anonym erreicht hat. Es ist sehr hilfreich, in die Hochzeitseinladungen das richtige Datum zu schreiben. 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
1: Um 20 Uhr mit Kerstin Hoffmann. Bei der Landtagswahl in Mecklenburg-Vorpommern zeichnet sich ein knapper Sieg der AfD ab. Nach der jüngsten Hochrechnung von Infratest DIMAP kommt die Partei auf 37,7% der Stimmen und hat ihr Ergebnis damit mehr als verdoppelt. Die SPD folgt knapp dahinter mit 35,5%, die Linke liegt bei 6,9%. Die CDU stürzt mit 5,2% auf ihr bundesweit schwächstes Landtagswahlergebnis seit Gründung der Bundesrepublik ab. Die Grünen erreichen 5,5, das BSW 5%. Die FDP zieht nicht wieder in den Schweriner Landtag ein. Die Linke hat die Wahl zum Abgeordnetenhaus in Berlin gewonnen. Nach der jüngsten Hochrechnung von Infratest DIMAP kommt die Partei auf 25,1% der Stimmen. Zweitstärkste Kraft mit 19,8% wird die bisher regierende CDU. Die AfD kommt auf 15,6%, die Grünen auf 14,9%. Die SPD erhält 12% der Stimmen. Das BSW muss mit 5% um den Einzug ins Abgeordnetenhaus bangen. Damit hätte ein rot-rot-grünes Bündnis aus Linken, SPD und Grünen eine Mehrheit im Abgeordnetenhaus. Trotz der schlechten Ergebnisse der CDU bei den Wahlen will Bundeskanzler Friedrich Merz im Amt bleiben. In einer Fernsehansprache sagte er, der eingeschlagene Reformkurs müsse fortgesetzt werden. Er wolle Deutschland voranbringen. Der SPD-Vorsitzende Lars Klingbeil forderte überzeugende Anstrengungen für Reformen. Die Koalition im Bund habe es nicht geschafft, die angestoßenen Veränderungen überzeugend darzustellen. AfD-Chefin Alice Weidel erwartet von Kanzler Merz Konsequenzen aus den schwachen Ergebnissen. Die CDU sei von der AfD als Volkspartei abgelöst worden. In der Fußball-Bundesliga haben sich die Aufsteiger Schalke und Elversberg am Abend torlos 0:0 getrennt. Zuvor unterlag RB Leipzig in Leverkusen mit 0:2. In der zweiten Bundesliga spielten Cottbus und St. Pauli 1:1. Hannover setzte sich gegen Bochum 2:1 durch. Das Spiel Bielefeld gegen Heidenheim endete 2:2. Das waren die Nachrichten. Das Wetter in der Nacht, abziehender Regen und vorübergehend Aufklaren bei 12 bis 4 Grad, morgen dann wechselnd bewölkt, anfangs heiter, zwischen Altmark, Elbtal und Oberlausitz örtlich auch Regen, teils gewittrig und später Schauer, Höchstwerte bis 19 Grad, dazu stark böiger Wind. Die Zeit, es ist 20.03 Uhr.
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3: Vorsicht auf der A14 Magdeburg-Dresden. Zwischen Halle-Trotha und Halle-Tornau sind Rehe auf der Fahrbahn. A4 Görlitz Richtung Dresden. Zwischen Kodersdorf und Niederseifersdorf 4 Kilometer stockender Verkehr plus 20 Minuten. Vorsicht auf der A9 Richtung München. Zwischen Bitterfeld-Wolfen und Halle sind Rehe am Fahrbahnrand. A9 Richtung Halle-Leipzig. In der Auffahrt Lederhose herrscht Aquaplaning-Gefahr. In Rositz ist die B180 Rositz im Bereich Altenburger Straße nach einem Unfall gesperrt. Im Landkreis Stendal zwischen Rönnebeck und Oppensdorf liegen Gegenstände auf der Fahrbahn. In Dresden ist die Loschwitzer Brücke das blaue Wunder wegen Bauarbeiten bis Montag früh gesperrt.
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4: Mit Michael Reufsteck. Hallo, wenn es neue wichtige Zahlen und Entwicklungen zu den beiden Wahlen heute in Mecklenburg-Vorpommern und Berlin gibt, werden wir euch hier weiter informieren. Außerdem spielen wir ein paar Hits dazwischen. Den neuen von James Arthur zum Beispiel gleich. Ed Sheeran kommt auch und wir reden über ihn und was er vergangene Nacht gesagt hat. Und fangen an mit Ray und Where is my husband?
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0: Illusion von Dua Lipa. Hier ist Pop, die Abendshow. So wie Deutschland heute Abend darauf gewartet hat, ob Bundeskanzler Friedrich Merz etwas sagen würde nach den Landtagswahlen von Mecklenburg-Vorpommern. Er hat was gesagt, aber eigentlich nichts ausgesagt. Hat die Welt vergangene Nacht darauf gewartet, was Ed Sheeran sagen würde, nachdem der in der vergangenen Woche die Schlagzeilen beherrscht hat. Eigentlich sollte es bei dessen aktueller US-Tour um Musik gehen. Und stattdessen steckte er plötzlich mitten in einer politischen Debatte. Nachdem Rapper Macklemore bei einem Konzert den Ruf Free Palestine verwendet hatte, wurde er von der Tour ausgeschlossen. Danach zogen sich weitere Vorbands und sogar Sheerans Begleitband zurück und Ed Sheeran stand alleine da. Er selbst meinte dagegen, so einfach ist das nicht. Er kann nicht einfach auch das Konzert aufgeben, denn von so einer Tour leben eben auch viele Leute, die nicht singen, wie Techniker, Menschen, die Bühnen auf- und abbauen und. Und es wäre eine Absage, würde denen die Lebensgrundlage entziehen. Außerdem hat er Respekt vor den Fans, die nun mal Pläne gemacht hatten. Also macht er weiter. Gestern in der Nacht das erste Konzert nach all dem in Philadelphia. Ed Sheeran hatte sich einen konkreten Text zurechtgelegt und gesagt, er habe schwierige Entscheidungen treffen müssen, Fehler gemacht und es tue ihm sehr leid.
1: I've had to take and make difficult decisions and I am making mistakes and I'm so sorry.
0: Er wollte eigentlich nie ein politischer Künstler sein und seine Konzerte sollten immer Orte der Einheit sein für alle Menschen.
1: I don't want to disappoint fans and I've never wanted to be an activist musician, but this has put me in the middle of an important and passionate argument about freedom of speech and the most complex political issue on the planet.
0: Auch sein Herz sei gebrochen angesichts der Zerstörung und des Leids von Zivilisten und Kindern in Gaza. Aber dass dieser Konflikt viel zu komplex sei, um ihn einfach runterbrechen zu können, sagte Ed Sheeran, der keine klare Stellung bezogen hat. In einem Konflikt, bei dem man sich auf beiden Seiten eigentlich nur Feinde machen kann, egal wie man sich äußert. Das war das, was Ed Sheeran in der vergangenen Nacht gesagt hat. Steffi Linkscheid aus unserem Aktuell-Team. Wie sind heute über Tag die Reaktionen darauf?
2: Das kommt ein bisschen drauf an, wo man hinguckt. Die Sheeran-Fans, die bei dem Konzert waren, die sagen, boah, das war ehrlich, aufrichtig, bewegend. Die BBC, die hat ein paar davon gefragt.
3: I think he covered both sides nicely. I think everyone leaves happy.
4: So I'm glad we got more of Ed Sheeran than we would have otherwise.
5: And it was very clear and it was very sincere. And I think that's what the people wanted to hear, was sincerity.
2: Also du hörst ja, zusammengefasst haben die ihn letztendlich bewundert, dass er trotz des Drucks der vergangenen Tage überhaupt auf die Bühne rauf ist und seine Haltung erklärt hat. Außerdem meinten sie, diese Online-Kritik, das ist komplett nicht das, was die Stimmung vor Ort widerspiegelt.
0: Und diese Online-Kritik, reißt die ab?
2: Überhaupt nicht. Also da gibt es ganz Sachen wie, warum stellt er sich nicht ganz klar auf die eine oder die andere Seite? Warum spricht er weiter von einem Konflikt, nicht von einem Krieg? Minuspunkte gab es auch dafür, dass er vom Teleprompter abgelesen hat. Also solche Sachen. Es gibt aber auch neutrale Stimmen, die sehen, wie einfach es ist, Menschen im Internet zu mobilisieren, die dann anderen wiederum erklären, wie sie sich angeblich zu verhalten haben. Und die sagen, darin ist einfach alles falsch. Und andere argumentieren, dass Künstler einfach nicht zu politischen Themen gezwungen werden sollen, eben dazu Stellung zu beziehen und dass Konzerte eben vor allen Dingen Konzerte bleiben sollen.
0: Ed Sheeran macht weiter, vorerst alleine.

Hier ist Pop die Abendschau. Es ist Halbzeit in der Fußball-Bundesliga zwischen Paderborn und Hoffenheim. Paderborn führt mit 2:0. Zurück zur Musik, und zwar zu Neuer. James Arthur startet mit Waste My Tears in ein neues Kapitel seiner Karriere. Ist Plattenfirmendeutsch für James Arthur hat ein neues Lied veröffentlicht. Impossible! Und Say You Won't Let Go. Seine beiden größten Hits bisher sind 12 bzw. 14 Jahre her. Aber seine Alben schaffen es, zumindest in Großbritannien, zuverlässig unter die Top 3. Die neue Single ist die erste aus dem nächsten Album und sie kommt aus dem Genre der Sei-Du-Selbst-Songs. James Arthur, ganz neu, an diesem Wochenende, Waste My Tears.

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8: Heute Nacht fällt zunächst im Süden Deutschlands gebietsweise Regen. Im Norden und Nordosten sind Schauer unterwegs. Sonst ist es trocken und oft nur locker bewölkt oder klar. Morgen gibt es eine Mischung aus Sonne und Wolken. Am Alpenrand fällt anfangs noch etwas Regen. Im Norden und Osten sind einzelne Schauer unterwegs. Am häufigsten scheint die Sonne im Südwesten. Die Höchstwerte reichen von 13 Grad im Erzgebirge bis 23 Grad im Markgräfler Land. Im Norden und Osten gibt es starke bis stürmische Böen.
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9: Vorsicht auf der A14 Magdeburg-Dresden. Zwischen Halle-Trotha und Halle-Tornau sind Rehe auf der Fahrbahn. A4 Görlitz Richtung Dresden. Zwischen Kodersdorf und Niederseifersdorf 4 Kilometer stockender Verkehr plus 20 Minuten. Vorsicht auf der A9 Richtung München. Zwischen Bitterfeld-Wolfen und Halle sind Rehe am Fahrbahnrand. A9 Richtung Halle-Leipzig. In der Auffahrt Lederhose herrscht Aquaplaning-Gefahr. In Rositz ist die B180 Rositz im Bereich Altenburger Straße nach einem Unfall gesperrt.
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0: Chico, DJ Goja und Jason Derulo. Hier ist Pop, die Abendshow am Abend der Landtagswahl in Mecklenburg-Vorpommern und der Abgeordnetenhauswahl in Berlin. In Mecklenburg-Vorpommern sieht es aus, als werde Ministerpräsidentin Manuela Schwesig weiter regieren können. Obwohl die AfD stärkste Kraft geworden ist, das war zu Beginn der Prognosen um 18 Uhr ein Kopf-an-Kopf-Rennen, ist inzwischen recht deutlich. Nach der jüngsten ARD-Hochrechnung liegt die AfD bei 37,9%, die SPD bei 35,7%. Im Gegensatz zur AfD wird die SPD aber wohl Koalitionspartner finden. Bisher hat sie in Mecklenburg-Vorpommern mit der Linken regiert. Das allein wird nicht mehr reichen. Mindestens ein weiterer Koalitionspartner wäre erforderlich, möglicherweise die Grünen. Das hängt am Ende davon ab, ob das BSW in den Landtag einzieht. Das liegt im Moment bei 4,9% und wäre draußen. Die CDU wackelt noch. Es ist für die CDU in dem Land und überhaupt bei Landtagswahlen allgemein bereits ein historisches Debakel. 5,0% ist der momentane Stand, auf den sie in der ARD-Hochrechnung abgesackt sind. Auch da könnte also noch die Möglichkeit bestehen, dass selbst die CDU aus dem Landtag rausfliegt. Bei der FDP ist das schon sicher. Mecklenburg-Vorpommern war eins der Länder, bei denen die FDP noch im Landtag vertreten war. Das wird in Zukunft definitiv nicht mehr der Fall sein. Die liegt bei 1%. In Berlin wird es einen Wechsel geben, nicht auf Bundesebene, sondern im Abgeordnetenhaus des Stadtstaats. Berlin zum ersten Mal hat die Linke die meisten Stimmen bekommen, laut aktueller Hochrechnung 25,3%. Damit liegt sie deutlich vor der CDU, die bisher den regierenden Bürgermeister gestellt hat. 19,1% bekommen die nur noch. Es kann also gut sein, dass Elif Eralp die erste linke regierende Bürgermeisterin in Berlin wird. Das wäre auf jeden Fall historisch. Das Wahlergebnis ist jetzt schon. Linken Urgestein Gregor Gysi sagt, er freut sich über diese Aufgabe, die nicht leicht wird.
1: Und nun wird es nicht leicht für uns. Also ich bin richtig glücklich heute, dass ich das noch erleben kann. Aber wenn du die stärkste Kraft in einer Stadt bist, darfst du nicht nur die Interessen deiner Wählerinnen und Wähler vertreten. Du hast plötzlich eine Verantwortung für die gesamte Stadt, für alle Berlinerinnen und Berliner und für alle Gäste der Stadt.
0: Gregor Gysi in der ARD. Die linken Spitzenkandidatin Elif Eralp will mit den Grünen und der SPD in Gespräche für eine gemeinsame Regierung gehen. Das wäre aktuell die einzige Möglichkeit für die Linke zu regieren. Sollte sich das aber doch nochmal ändern, werden wir euch natürlich weiter auf dem Laufenden halten. Alle aktuellen Zahlen und Entwicklungen findet ihr immer auch auf tagesschau.de.

Aktuelle Meldungen aus dem Verkehrszentrum. Vorsicht auf der A5 Karlsruhe Richtung Frankfurt zwischen Hirschberg und Kreuzweinheim. Steht ein defektes Fahrzeug im Baustellenbereich. Und Vorsicht auf der A7 Füssen Richtung Ulm. Zwischen Dreieck Allgäu und Kempten liegt ein toter, ein größerer Vogel.

weit von Noah Kahan. Kein Song über den politischen Zustand, die große Spaltung. Auch wenn ich zugebe, dass dieser Song und der nächste in dieser Abfolge als Kommentar eines Wahlergebnisses gelten könnten. Oh my God, hier ist Adele.

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1: Um 21 Uhr mit Kerstin Hoffmann. Bei der Landtagswahl in Mecklenburg-Vorpommern zeichnet sich ein knapper Sieg der AfD ab. Nach der jüngsten Hochrechnung von Infratest DIMAP kommt die Partei auf 37,9% der Stimmen und hat ihr Ergebnis damit mehr als verdoppelt. Die SPD folgt knapp dahinter mit 35,7%, die Linke liegt bei 6,7%, die Grünen bei 5,4%. Die CDU stürzt mit 5,0% auf ihr bundesweit schwächstes Landtagsergebnis seit Gründung der Bundesrepublik ab und muss um den Einzug ins Parlament bangen, ebenso wie das BSW mit 4,9%. Die FDP zieht nicht wieder in den Schweriner Landtag ein. Die Linke hat die Wahl zum Abgeordnetenhaus in Berlin gewonnen. Nach der jüngsten Hochrechnung von Infratest DIMAP kommt die Partei auf 25,3% der Stimmen. Zweitstärkste Kraft mit 19,1% wird die bisher regierende CDU. Die AfD kommt auf 16,2%, die Grünen auf 14,5%. Die SPD erhält 12,1% der Stimmen. Das BSW muss mit 5% um den Einzug ins Abgeordnetenhaus bangen. Damit hätte ein rot-rot-grünes Bündnis aus Linken, SPD und Grünen eine Mehrheit im Abgeordnetenhaus. Trotz der schlechten Ergebnisse der CDU bei den Wahlen will Bundeskanzler Friedrich Merz im Amt bleiben. In einer Fernsehansprache sagte er, der eingeschlagene Reformkurs müsse fortgesetzt werden. Er wolle Deutschland voranbringen. Der SPD-Vorsitzende Lars Klingbeil forderte überzeugende Anstrengungen für Reformen. Die Koalition im Bund habe es nicht geschafft, die angestoßenen Veränderungen überzeugend darzustellen. AfD-Chefin Alice Weidel erwartet von Kanzler Merz Konsequenzen aus den schwachen Ergebnissen. Die CDU sei von der AfD als Volkspartei abgelöst worden. In der Fußball-Bundesliga haben sich die Aufsteiger Schalke und Elversberg am Abend torlos 0:0 getrennt. Zuvor unterlag RB Leipzig in Leverkusen mit 0:2. In der zweiten Bundesliga spielten Cottbus und St. Pauli 1:1. Hannover setzte sich gegen Bochum 2:1 durch. Das Spiel Bielefeld gegen Heidenheim endete 2:2. Das waren die Nachrichten. Das Wetter in der Nacht, abziehender Regen und vorübergehend Aufklaren bei 12 bis 4 Grad. Morgen anfangs im Südwesten teils heiter, sonst wechselnd bis stark bewölkt, zwischen Altmark, Elbtal und Oberlausitz örtlich auch Regen, teils gewittrig, später einzelne Schauer. Höchstwerte morgen bis 19 Grad und starkböiger Wind. Die Zeit, es ist 21.03 Uhr.
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3: A71 Richtung Schweinfurt. Zwischen Erfurt-Gispersleben und Erfurt-Bindersleben steht ein unbeleuchtetes Fahrzeug am Fahrbahnrand. A71 Richtung Sangerhausen. Zwischen Rentwertshausen und Meiningen-Süd liegt ein totes Reh auf der rechten Fahrspur. Im Landkreis Mansfeld-Südharz. Zwischen Roßlau und Bennungen sind Schafe auf der Fahrbahn.
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4: Mit Michael Reifstreck. Hallo, wenn's weiter neue wichtige Entwicklungen und relevante Zahlen gibt, werden wir euch auch im Laufe des Abends noch über die Wahlen heute Abend informieren. Und zwischendurch machen wir wie gewohnt Unsinn. Gleich zum Beispiel spielen wir Kaputt Karaoke. Ein Musikrätsel, das eure Ohren nicht verdient haben, aber mit dem ihr euch einen kleinen Gewinn verdienen könnt, wenn ihr löst, welche beiden Hits wir da unfreiwillig vermengt haben. Das in knapp 10 Minuten. Jetzt Animal von Cat's Eye.
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Lifeline von Glockenbach und Ella Henderson. Hallo zusammen, hier ist Pop, die Abendshow. Schön, dass ihr dabei seid und jetzt vielleicht mit uns spielt. Wir spielen Kaputt Karaoke. Das ist das Rätsel, bei dem es darum geht, zwei Hits zu entwirren, die unfreiwillig zueinander gefunden haben. Es ist die kaputte Karaoke-Maschine, die alles zerstört. Sie spielt das Playback eines bekannten Hits ein und zeigt aber einen Text an, der zu einem völlig anderen Lied gehört. So sind die beiden zusammengekommen. Bringt ihr sie bitte auseinander und meldet beide Lösungen an 07221 2011. Ruft uns gerne an unter diese Nummer 07221 2011 oder schreibt uns per WhatsApp oder Signal, welche beiden Songs hier gesucht sind. Von einem ist die Musik, vom anderen der Text.

So, dann haben alle zusammen, die ihr uns hört über NDR 2, HR 3, WDR 2, MDR Jump, SR 1, Bremen 4 oder SWR 3. Welche zwei Songs suchen wir? 07 221 20

Slow Dance for a Minute ist der aktuelle Hit von Giant Rooks. Hier ist Pop, die Abendshow mit Michael Reufsteg. Und ja, Kapuz Karaoke ist kein Spiel, das man unbedingt schnell lösen kann. Da hilft es, wenn man das Rätsel vielleicht noch ein zweites Mal hört und ein paar Minuten Zeit verstreichen lässt, um im Kopf auseinanderzubrechen, was hier unfreiwillig zusammengerückt wurde. Bei zwei Hits, die so nicht zusammengehören. 07221 2011, welche beiden suchen wir? Von einem ist das Playback, die Musik, aber der gesungene Text gehört zu einem völlig anderen Lied. Wer weiß beide?

Genau. Und manchmal kann es auch sein, dass man es noch ein paar Mal hören muss, bevor man draufkommt und sich melden kann unter 07221 20 Helfer. Dafür gibt es ja die ARD Sounds App. Wenn ihr uns live über die ARD Sounds App hört, dann könnt ihr das Programm da zurückspulen. Einfach die paar Momente bis zum Rätsel und es nochmal, nochmal und aber nochmal hören, bis ihr draufkommt und die Lösungen dann durchgibt. Und zwar beide Songs, die wir suchen, bitte. Unter 07221 2011 für Kaputt Karaoke.

Hier ist Pop, die Abendshow. Und unser Spiel heißt Kaputt Karaoke und geht so: zwei Hits vermengt, die nicht zusammengehören. Von einem ist die Musik, vom anderen der Text. Und im konkreten Fall sind es diese beiden.

0: das ist ganz schön schlimm, aber vielleicht können wir die Lage jetzt verbessern. Mit der Hilfe von Rebecca aus Borken im Münsterland. Hallo Rebecca.
1: Hallo, guten Abend.
0: Wie geht's dir heute Abend?
1: Ja, komm gerade vom Schalke-Spiel, hätte besser laufen können, aber...
0: Da ist ja nicht so viel passiert heute Abend.
1: Nee, leider nicht.
0: Also ein dünnes Unentschieden, ja gut, ich verstehe, dass die Stimmung besser sein könnte. Es ist ja eine Paarung, die ihr vergangenes Jahr in der zweiten Liga schon gesehen habt wahrscheinlich.
1: Ja, leider nicht vor Ort, aber da bin ich das Mal, ja.
0: Aber du warst dabei, das ist doch viele Menschen sagen ja, es kommt nicht darauf an, das Spiel zu sehen, wenn man im Stadion ist, sondern auf die Atmosphäre, auf die Bratwurst und Bier und solche Sachen.
1: Das Feeling ist immer super. Das auf jeden Fall.
0: Rebecca, welche beiden Songs hast du denn da gerade auseinander dividiert?
1: So, die Melodie ist einmal von Dua Lipa, Training Season, und der Song Flüsse von Justin Timberlake, Rock Your Body Sein.
0: Dann überprüfen wir das kurz. Dua Lipa, Training Season haben viele gesagt. Und hier ist der Beweis, dass das stimmt.

0: Sehr gut gelöst, Rebecca. Du warst die schnellste. Beides richtig. Du bist unsere Gewinnerin. Wir schicken dir was. Für dich ist es kein Unentschieden. Für dich sind es quasi 3 Punkte. Bekommst das von uns? Komm gut nach Hause.
1: Dankeschön,
0: Abend euch. Gleichfalls.

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6: Heute Nacht fällt zunächst im Süden Deutschlands gebietsweise Regen, der an die Alpen zieht. Im Norden und Nordosten sind Schauer unterwegs. Sonst ist es trocken und oft nur locker bewölkt oder klar. Morgen gibt es eine Mischung aus Sonne und Wolken. Am Alpenrand fällt anfangs noch etwas Regen. Im Norden und Osten sind einzelne Schauer unterwegs. Am häufigsten scheint die Sonne im Südwesten. Die Höchstwerte reichen von 13 Grad im Erzgebirge bis 23 Grad im Markgräflerland. Im Norden und Osten gibt es starke bis stürmische Böen.
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7: Vorsicht auf der A14 Richtung Magdeburg. Zwischen Schönebeck und Magdeburg-Reform liegen nach einem Unfall Fahrzeugteile auf der Fahrbahn. A71 Richtung Schweinfurt. Zwischen Erfurt-Gispersleben und Erfurt-Bindersleben steht ein unbeleuchtetes Fahrzeug am Fahrbahnrand. A71 Richtung Sangerhausen. Zwischen Rentwertshausen und Meiningen Süd liegt ein totes Reh auf der rechten Fahrspur.
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0: Hier ist Pop, die Abendshow mit Pop, Sport und Politik. Ein amtliches Endergebnis gibt es vom Bundesligaspiel Paderborn gegen Hoffenheim, 3:1. Bisher nur Hochrechnungen gibt es von den beiden Wahlen, der Landtagswahl in Mecklenburg-Vorpommern und der Abgeordnetenhauswahl in Berlin. Die AfD hat zum zweiten Mal hintereinander eine Landtagswahl gewonnen. In Mecklenburg-Vorpommern liegt sie wie schon in Sachsen-Anhalt vor 2 Wochen vorne, hier mit 37,9% laut der aktuellsten Hochrechnung. Die SPD dahinter 35,7%, wird mit Manuela Schwesig aber weiterhin voraussichtlich die Ministerpräsidentin stellen können. Bei der CDU ist im Moment noch die Frage, ob sie überhaupt in den Landtag reinkommt. Sie steht in der Hochrechnung zurzeit bei 5,0%. In Berlin hat zum ersten Mal die Linke die Abgeordnetenhauswahl gewonnen, ist stärkste Kraft und wird dort voraussichtlich auch zum ersten Mal die regierende Bürgermeisterin stellen. Die Bundespolitik wirkt sich immer auf die Ergebnisse von Landtagswahlen aus, ist eine alte Weisheit. Wir haben den Politikwissenschaftler Martin Florak von der Uni Duisburg-Essen gefragt, was er erwartet, wie sich jetzt wiederum die Landtagswahlergebnisse auf die Bundespolitik auswirken.
1: Die Dynamik, die da jetzt rauskommt, ist eigentlich eine Frage der politischen Maßnahme, die man in Berlin ergreift. Also der Kanzler hat ja durchblicken lassen, jetzt geht's richtig weiter so. Er ist froh, dass die Landtagswahlen endlich vorüber sind. Den Eindruck hatte man, jetzt hat er ein halbes Jahr, in dem er regieren kann. Man hat förmlich das Aufatmen gehört. Die Frage ist, ob das wirklich aufgeht, denn es droht ja auch noch eine Gefahr in Schwerin. Wenn es hier nicht innerhalb von 4-5 Wochen eine Einigung auf eine Regierung gibt, drohen hier möglicherweise verfassungsgemäß Neuwahlen. Und dann hat der Kanzler die nächste Landtagswahl vor der Brust.
0: Aktuelle Zahlen, Reaktionen und mögliche Regierungskonstellationen findet ihr auch immer auf tagesschau.de.

aktueller Hit von Kamrad, Love Sober in Pop, der Abendshow mit Michael Reifschek und mit noch mehr neuer Musik jetzt von Miley. Miley Cyrus heißt hier jetzt nur noch Miley. Mal sehen, ob sich das durchsetzt. Kylie hat ja auch schon vor langer Zeit versucht, ihren Namen beim Künstlernamen wegzulassen, aber wenn man von ihr als Künstlerin spricht, sagen die meisten doch immer noch Kylie Minogue. Gleichwohl weiß man sofort, wer gemeint ist, wenn man nur Kylie sagt, oder? Und das trifft auf Miley einfach auch zu. Es gibt einfach keine andere Bekannte. Hier ist der aktuelle Hit von Miley. Ihr gleichnamiges Album ist dieses Wochenende erschienen. Bass Persuades. Let's go.

Bass Persuades, neu von Miley Cyrus. Hier ist Pop, die Abendschau. Es gibt eine neue Hochrechnung zur Landtagswahl in Mecklenburg-Vorpommern. Die AfD baut ihren Vorsprung auf die SPD aus, liegt jetzt mit 38,3% fast 3 Prozentpunkte vor der SPD, 35,4. CDU und BSW nach dieser Rechnung, und es ist auch nur eine Hochrechnung im Moment, gleich auf mit jeweils 4,9%. Das heißt, bliebe es dabei, wäre die CDU zum ersten Mal aus einem Landtag rausgeflogen. Im Landtag wären dann nur noch SPD, AfD, Linke und Grüne. Und es würde dann vermutlich nach einer Allparteienkoalition gegen die AfD aussehen mit einer Ministerpräsidentin Manuela Schwesig, der momentanen Amtsinhaberin.

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1: Um 22 Uhr mit Kerstin Hoffmann. Bei der Landtagswahl in Mecklenburg-Vorpommern zeichnet sich ein Sieg der AfD ab. Nach der jüngsten Hochrechnung von Infratest DIMAP kommt die Partei auf 38,3% der Stimmen und hat ihr Ergebnis damit mehr als verdoppelt. Dahinter folgt die SPD mit 35,4%, die Linke liegt bei 6,5%, die Grünen bei 5,5%. Die CDU stürzt mit 4,9% auf ihr bundesweit schwächstes Landtagswahlergebnis seit Gründung der Bundesrepublik ab und muss um den Einzug ins Parlament bangen. Ebenso wie das BSW mit 4,9%. Die FDP zieht nicht wieder in den Schweriner Landtag ein. Die Linke hat die Wahl zum Abgeordnetenhaus in Berlin gewonnen. Nach der jüngsten Hochrechnung von Infratest DIMAP kommt die Partei auf 25,3% der Stimmen. Zweitstärkste Kraft mit 19,0% wird die bisher regierende CDU. Die AfD kommt auf 16,3%, die Grünen auf 14,4%. Die SPD erhält 12,1% der Stimmen. Das BSW muss mit 4,8% um den Einzug ins Abgeordnetenhaus bangen. Damit hätte ein rot-rot-grünes Bündnis aus Linken, SPD und Grünen eine Mehrheit im Abgeordnetenhaus. Trotz der schlechten Ergebnisse der CDU bei den Wahlen will Bundeskanzler Friedrich Merz im Amt bleiben. In einer Fernsehansprache sagte er, der eingeschlagene Reformkurs müsse fortgesetzt werden. Er wolle Deutschland voranbringen. Der SPD-Vorsitzende Lars Klingbeil forderte überzeugende Anstrengungen für Reformen. Die Koalition im Bund habe es nicht geschafft, die angestoßenen Veränderungen überzeugend darzustellen. AfD-Chefin Alice Weidel erwartet von Kanzler Merz Konsequenzen aus den schwachen Ergebnissen. Die CDU sei von der AfD als Volkspartei abgelöst worden. In der Fußball-Bundesliga haben sich Aufsteiger Paderborn und Hoffenheim am Abend 3:1 getrennt. Zuvor spielten Schalke und Elversberg 0:0. Am Nachmittag unterlag RB Leipzig in Leverkusen mit 0:2. In der zweiten Bundesliga spielten Cottbus und St. Pauli 1:1. Hannover setzte sich gegen Bochum 2:1 durch. Das Spiel Bielefeld gegen Heidenheim endete 2:2. Das waren die Nachrichten. Das Wetter in der Nacht, abziehender Regen und vorübergehend Aufklaren bei 12 bis 4 Grad. Morgen wechselnd bis stark bewölkt. Zwischen Altmark, Elbtal und Oberlausitz örtlich Regen, teils gewittrig, später Schauer, Höchstwerte bis 19 Grad und windig. Es ist 22.03 Uhr.
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3: Vorsicht auf der A14 Richtung Magdeburg. Zwischen Schönebeck und Magdeburg-Reform liegen nach einem Unfall Fahrzeugteile auf der Fahrbahn. A71 Richtung Schweinfurt. Zwischen Erfurt-Gispersleben und Erfurt-Bindersleben steht ein unbeleuchtetes Fahrzeug am Fahrbahnrand. A71 Richtung Sangerhausen. Zwischen Rentwertshausen und Meiningen Süd liegt ein totes Reh auf der rechten Fahrspur.
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4: Mit Michael Reufsteg, hallo, mit Zahlen und Reaktionen zu den Wahlen, aber auch mit Hits, und wir entspannen uns auch zwischendurch mal. Machen uns gute Laune mit Till Reiners und Comedy von ihm gleich. Zuallererst Dasha und Austin.
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0: Cry Me a River. Justin Timberlake gleich Plural Reverse. Das ist neu von Ray Garvey und Imran. Kommt in wenigen Minuten. Nagelneues von Robbie Williams. Auch noch vor halb. Aber jetzt kommt erstmal Till Reiners. Till Reiners ist einer unserer besten Comedians. Und er ist auf Tour. Das ist alles Teil der Show. Das ist der Titel seines Programms. Das ist alles Teil der Show. Die Termine Anfang Oktober in Oldenburg, Lübeck, Bremen, Hamburg und am selben Tag nochmal Hamburg sind alle ausverkauft, aber es gibt für dieses Jahr durchaus noch Karten für etliche Termine und für nächstes Jahr ist er dann auch noch unterwegs. Dieses Jahr 12.10. Frankfurt am Main, 3.12. Berlin, nächstes Jahr Braunschweig, Münster, Karlsruhe, Siegen, Geldern, Saarbrücken, Koblenz, Trier, Mainz und etliche andere Städte und Regionen. Aber bitte reist nicht mit dem Flugzeug an, denn Fliegen wird ja immer schlimmer, sagt Till Reiners. Und das merkt man nur dann nicht, wenn man noch nie geflogen ist.
1: Flughafen stelle ich mir so vor, ja, dann fährt man dann dahin, wartet kurz, steigt in den Flieger. Ne, muss man sagen, nee, gar nicht. Nee, also erstmal kommst du so 3 Stunden vorher. Ach so, wieso? Damit es scheiße ist. Okay, ja, und dann warte ich. Nee, dann haben wir erstmal einen Parcours für dich aufgebaut. Dann kommt die Sicherheitskontrolle. Ach so, ja, das kann ich mir vorstellen. Also die Sicherheitskontrolle, also da

kontrollieren dann einfach, ob ich Waffen dabei habe. Ja, und Flüssigkeiten. Wieso Flüssigkeiten? Ja, das kann Flüssigsprengstoff sein. Ah, ach so, also dann einfach gar keine Flüssigkeiten mitbringen. Nee, ein bisschen Flüssigkeiten sind okay in einer Plastiktüte. Also ist ein bisschen Flüssigsprengstoff okay in einer Plastiktüte. Aber wenn ich mehr Flüssigsprengstoff mitnehmen will, dann kann ich ja einfach mit anderen zusammenlegen. Habe ich noch nie drüber nachgedacht, aber stimmt, ja. Wenn der nach der Sicherheitskontrolle nach einer 20-Liter-Flasche Davidoff Cool Water ist oder wahlweise nach einer 1 Meter langen Stange Toblerone, wirst du dann fündig. Und dann finde ich es interessant, dass alles völlig überteuert ist am Flughafen. Nur die Toiletten, aus irgendeinem Grund, kostenlos. Wenn ich Flughafenbesitzer wäre, würde ich sagen, kostet 10 Euro. Willst du nicht zahlen? Gar kein Problem, gehst einfach nochmal raus. Und die Toiletten immer einigermaßen okay, finde ich. Kostenlos und einigermaßen okay. Und nur da kann man abstimmen, wie man das Toilettenerlebnis fand. Mit so einem Ampel-Smiley-System. Wo ich mir denke, das ist ja das Einzige, was okay ist. Wieso fragt ihr mich nicht bei der anderen Scheiße? Das ist so, als wenn sie dir im Restaurant auf den Teller kacken und dann sagen, wie fanden sie denn die Parkplätze?

Aktuelle Meldung aus dem Verkehrszentrum. Vorsicht auf der A42 Dortmund Richtung Kamp-Lindfort. Zwischen Oberhausen Neue Mitte und Oberhausen Zentrum ist eine ungesicherte Unfallstelle. Und Vorsicht auf der A7 Hamburg Richtung Flensburg. Zwischen Hamburg-Stellingen und Dreieck Hamburg-Nordwest steht ein defektes Fahrzeug.

Aufgemerkt, es kommt jetzt ein neuer Song von Robbie Williams, der keine Ähnlichkeit mit Songs von Robbie Williams hat. Vielleicht ist er jetzt an dem Punkt in seiner Karriere, an dem er sich mit jüngeren, angesagten Musikern zusammentut, um auch für jüngere Zielgruppen relevant zu bleiben. Bei Elton John, Udo Lindenberg und Madonna hat das ja ganz gut funktioniert. Vielleicht hat Robbie Williams aber auch einfach nur Bock auf was anderes. Miss Monique ist eine angesagte DJ und Produzentin in der Szene der elektronischen Musik, kommt aus der Ukraine. Und Robbie Williams hatte ja schon ein paar Begegnungen mit elektronischer Musik. 2014 sang er für Avicii The Days. 2013 mit Dizzy Rascal Going Crazy. ...2009 Close My Eyes mit Xander Van Doren. Und immer noch mein persönliches Highlight von 2006 vom Robbie Williams Album Rootbox, der Song We're the Pet Shop Boys. Zusammen mit den Pet Shop Boys. Und jetzt ganz frisch an diesem Wochenende Robbie Williams und Miss Monique, Beauty in Us. 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

0: Beauty and Us, ganz frisch von diesem Wochenende, ist neu von Robbie Williams zusammen mit Miss Monique.
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2: Heute Nacht fällt zunächst im Süden Deutschlands gebietsweise Regen, der an die Alpen zieht. Im Norden und Nordosten sind Schauer unterwegs. Sonst ist es trocken. Morgen gibt es eine Mischung aus Sonne und Wolken. Am Alpenrand fällt anfangs noch etwas Regen. Im Norden und Osten sind einzelne Schauer unterwegs. Die Höchstwerte reichen von 13 Grad im Erzgebirge bis 23 Grad im Markgräflerland.
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3: A9 Richtung Halle-Leipzig. In der Auffahrt Lederhose herrscht Aquaplaning-Gefahr. A71 Richtung Schweinfurt. Zwischen Erfurt-Gispersleben und Erfurt-Bindersleben steht ein unbeleuchtetes Fahrzeug am Fahrbahnrand. A71 Richtung Sangerhausen. Zwischen Rentwertshausen und Meiningen-Süd liegt ein totes Reh auf der rechten Fahrspur. Die B94 Richtung Rodewisch ist zwischen Untere, Harthu und Neuärgernis wegen eines brennenden PKW gesperrt. B100 Richtung Halle. Zwischen Hohen Turm und Abzweig Braschwitz liegt ein toter Strauß auf der rechten Fahrspur.
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0: Good Old Days, aktueller Hit von Chris to Serendi. Hier ist Pop, die Abendshow. Wahltag in Mecklenburg-Vorpommern und in Berlin mit einigen schlagzeilenträchtigen Ergebnissen. Die CDU wird möglicherweise aus dem Landtag in Mecklenburg-Vorpommern fliegen. Das wäre das erste Mal, dass die CDU irgendwo rausfliegt aus einem Länderparlament. Die Hochrechnungen von ARD und ZDF sind sich im Moment einig und sehen die CDU nur noch bei 4,9%. Die Wahl in Mecklenburg-Vorpommern gewonnen hat die AfD mit momentan 38,3%. Die Chancen von SPD-Ministerpräsidentin Manuela Schwesig, eine Regierung zu bilden, werden aber höher eingeschätzt. SPD liegt bei 35,4%. Und was Neues in Berlin. Die Linke hat die Abgeordnetenhauswahl klar gewonnen. 25,3% haben sie zur stärksten Kraft gemacht. So viele haben für die Partei von Spitzenkandidatin Elif Eralp gestimmt. Damit sorgt sie gerade überall für Schlagzeilen, auch in der Türkei. Denn sie hat türkische Wurzeln und die dortige Presse feiert ihren Sieg. Wie die Tageszeitung Özgürcü, da steht, türkische Kandidatin sprengt die Urnen. Die Deutschen sagten Elif. Elif Eralp selbst meinte in ihrer Rede direkt nach der ersten Prognose am Abend auf Türkisch: Wir haben Geschichte geschrieben, Freunde. Und auf Deutsch:
1: In unserer Stadt hat die Liebe und die Gerechtigkeit über den Hass gewonnen. Das haben wir heute alle gemeinsam gezeigt. Und dieses Signal geht raus in die Welt.
0: Eralp wäre nicht nur die erste linke Berliner Regierungschefin, sondern auch die erste dort mit Migrationshintergrund. Ja.

0: All That High von Ray Dalton. Hier ist noch ein ganz wichtiger Tipp fürs Leben. Hört nicht auf Menschen, die es gut mit euch meinen. Vielleicht nicht immer jedenfalls. Die deutsche Radrennfahrerin Franziska Koch hat sich bei der Straßenrad-WM Bronze im Einzelzeitfahren gesichert. Und hier ist ihr Rezept, um bei diesem fast 40 Kilometer langen Rennen auf dem Podest der besten drei zu landen.
1: Ich war ein bisschen schneller losgefahren, als ich sozusagen von meinem Trainer gesagt bekommen habe. Aber dann dachte ich mir so, ja, man kann es ja mal probieren und ging am Ende gut. Von daher bin ich sehr, sehr zufrieden damit.
0: Genau, fahr einfach schneller, als der Trainer sagt, sonst wirst du doch nur Fünfte. Also Glückwunsch an Sie und auch Glückwunsch an unsere Nachbarn. Platz 1 hat sich die Schweizerin Marlene Reusser gesichert.

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1: Um 23 Uhr mit Klaus Regineck. Bei der Landtagswahl in Mecklenburg-Vorpommern hat sich die Lage für die CDU verschärft. Nach der aktuellen Hochrechnung wäre sie mit 4,9% nicht mehr im Landtag. Aus Schwerin, Celine Schmock.
2: Spitzenkandidat Daniel Peters hatte zuvor von einer Katastrophe gesprochen, Friedrich Merz von einem Desaster. Für die CDU ist es aktuell das historisch schlechteste Ergebnis bei einer Landtagswahl. Bei der SPD wird trotz Platz 2 vor allem die Aufholjagd betont. Ministerpräsidentin Manuela Schwesig erinnert daran, dass ihre Partei vor einem Jahr in Umfragen noch bei 19% lag. Sie spricht von der schwersten Landtagswahl ihrer Amtszeit. Wenn CDU und BSW draußen bleiben, hätten SPD, Linke und Grüne Stand jetzt zusammen 39 von 71 Sitzen und damit eine Mehrheit.
1: Die AfD hat ihr Ergebnis in Mecklenburg-Vorpommern im Vergleich zur letzten Wahl mehr als verdoppelt und kommt nach aktuellen Zahlen auf 38,3%. Dennoch hat sie ihr selbst gestecktes Ziel einer Alleinregierung verpasst. Spitzenkandidat Holm will trotzdem in den nächsten Wochen mit allen anderen im Landtag vertretenen Parteien Gespräche über eine mögliche Zusammenarbeit führen. Sieger bei der Wahl zum Abgeordnetenhaus in Berlin ist laut aktuellen Zahlen die Partei Die Linke mit 25,5%. Auf Platz 2 folgt die CDU mit 18,9%, dann die AfD mit 16,1%, vor den Grünen mit 14,3%. Die SPD schafft 12,1% und das BSW 4,7%. Denkbar wäre damit eine Koalition von Linken, Grünen und SPD. SPD-Co-Chef Klingbeil hat angesichts der Wahlergebnisse einige Reformvorhaben der Bundesregierung in Frage gestellt. Klingbeil sagte am Abend in Berlin:
3: Ich will Ihnen sehr klar sagen, dass wir natürlich auch auf diese Wahlergebnisse heute auch in Sachsen-Anhalt gucken müssen. Wir müssen für uns als Bundesregierung analysieren, warum es diese große Unsicherheit im Land gibt. Es gibt harten Widerspruch auch zu Dingen, die wir als Bundesregierung tun. Und es gibt Punkte, die Altersteilzeit, die Rente nach 45 Beitragsjahren. Da müssen wir jetzt Lösungen finden, die Menschen nicht verunsichern, sondern die für alle verständlich sind und allen noch zeigen, wir wollen die Rente reformieren. Aber ich nehme ernst, dass Menschen sich Sorgen machen und ich nehme auch den Widerstand ernst, der da ist.
1: Kanzler Merz meinte dagegen, er werde an seinem Kurs festhalten. Gerade jetzt brauche das Land Reformen. Noch zum Sport. In der Fußball-Bundesliga hat die TSG Hoffenheim auswärts mit 1:3 gegen Aufsteiger Paderborn verloren. Zuvor trennten sich Schalke und Elversberg 0:0. Leverkusen siegte gegen Leipzig mit 2:0. Das Wetter in Deutschland, nachts aufgelockert bis bewölkt, nur an den Küsten und im Süden örtlich Schauer bei 14 bis 4 Grad. Morgen vereinzelt Frühnebel, danach dichte Wolken und Sonne im Wechsel. Im Osten gibt es auch Schauer, maximal 13 bis 23 Grad. 23:03 Uhr.
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5: A9 Richtung Halle-Leipzig. In der Auffahrt Lederhose herrscht Aquaplaning-Gefahr. A71 Richtung Schweinfurt. Zwischen Erfurt-Gispersleben und Erfurt-Bindersleben steht ein unbeleuchtetes Fahrzeug am Fahrbahnrand. Die B92 Richtung Gera ist zwischen Abzweig Wolfsgefährt und Abzweig Gera nach einem Unfall gesperrt. Die B94 Richtung Rodewisch ist zwischen Untere, Harttun und Neuärgernis wegen eines brennenden PKW gesperrt.
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6: Mit Michael Reifsteck, hallo. Schöne Sachen für eure Ohren mit den Hits, die wir spielen und nicht ganz so doll gleich. Kaputt Karaoke. Das kann für die Ohren ein nicht allzu gutes Erlebnis sein, aber für euch ein schönes, wenn ihr das Spiel gewinnt. Es ist ein Musikrätsel, bei dem es zwei Hits zu entwirren gilt, die ungerecht miteinander vermengt wurden. Wer es schafft, gewinnt was. Und das kommt in ein paar Minuten. Jetzt kommt erstmal Nico Santos. Aktueller Hit Why Don't You Stay?

0: Jetzt machen wir was, bei dem die Mehrheitsverhältnisse geklärt sind. 50% für jeden Song. Hallo, hier ist Pop die Abendshow und wir spielen Kaputt Karaoke. Ein Spiel, bei dem zwei Hits gleichmäßig miteinander vermischt wurden. Von einem hören wir die Musik, vom anderen hören wir den Text. Und das ist die Frage, die wir jetzt an euch stellen unter 07221 2011. Um welche beiden Songs handelt es sich denn? Schickt uns die Nachricht per WhatsApp oder Signal oder telefoniert sie uns persönlich durch. 07221 2011. Die kaputte Karaoke-Maschine spielt das Playback eines Songs an, zeigt aber einen Text, der zu einem völlig anderen Lied gehört. Wer weiß beide?
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Kaputt Karaoke ist nie ein leichtes Rätsel. Geht in euch, versucht rauszufinden, was das ist, indem eure Gehirnhälften getrennt werden und die eine Hälfte das eine, die andere das andere wahrnimmt. Und dann sagt uns, was das ist, wenn ihr draufgekommen seid. 07221 2011, WhatsApp, Signal oder Anruf. Und falls ihr es nochmal hören müsstet in der ARD Sounds App, könnt ihr uns einfach zurückspulen. Wer uns live in der ARD Sounds App hört, einfach da ein paar Momente zurückspulen und das Rätsel so oft hören, bis ihr drauf kommt. Zwei Hits sind gesucht. Wer weiß beide?

0: Great Expectation ist der aktuelle Hit von Sienna Spyro und die aktuelle Nummer 1 aus den britischen Charts. Hier ist Pop, die Abendshow. Und hier ist Rebecca. Nein, das ist nicht wahr. Rebecca haben wir vorhin schon mal gehabt. Hier ist Lisa aus Marburg. Entschuldigung, Lisa. Hallo, Lisa.
1: Du kannst mich auch gern Rebecca nennen. So ist meine Chefin.
0: Möchtest du gerne mal einen Tag im Körper deiner Chefin stecken und ihr Leben, ihren Tag haben?
1: Weiß nicht. Die hat sehr viel Stress. Also ist meine Ehrenamtschefin. Mhm. Grüße gehen raus an dieser Stelle.
0: Hallo, Rebecca. Und auch nochmal Grüße an Rebecca aus Borken, die noch in meinem Hinterkopf war, die wir vorhin schon auf Sendung hatten.
1: Hessen sind cool.
0: Und Borken, jetzt?
1: Marburg.
0: Und jetzt werden wir mal dich vernehmen. Also es geht dir nicht gut, du bist erkältet, das tut mir erstmal sehr leid, aber dein Kopf scheint noch klar zu arbeiten.
1: Ja, also was heißt, mir geht's nicht gut? Nee, ich erwache langsam wieder zum Leben. Die letzte Woche war ich quasi im selbst eröffneten Lockdown und jetzt wird es langsam wieder besser.
0: Wie ist dein Verhältnis zu Musikrätseln im Allgemeinen?
1: Mein Mann und ich, wir haben gesagt, wenn unser Leben davon abhinge und wir die Letzten wären, die aufs Raumschiff kämen und es davon abhinge, wie gut man Musikrätsel beherrscht, dann wäre ich diejenige, die uns retten würde.
0: Oh gut, dann bist du eine, mit der wahrscheinlich niemand gerne Hitster spielen möchte.
1: Nein, also ja, so eine bin ich nicht.
0: Ach so, weil ist ja, wenn jemand alles weiß, das ist ja immer fies dann, weil dann haben die anderen ja keine Chance.
1: Richtig, mit mir möchte man einfach nicht Hitster spielen.
0: Wir möchten mit dir jetzt unbedingt kaputt Karaoke spielen und stell dir vor, dein Leben hängt davon ab. Die Frage ist, welche beiden Hits haben wir hier vermengt? Von einem ist die Musik, vom anderen der Text.
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0: Okay, Lisa, was haben wir denn da?
1: Also, der Beat ist von Love the Way You Lie, Part 1 von Eminem und Rihanna.
0: Lass uns das kurz überprüfen.
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0: Ich glaube, das reicht als Beleg. Der Beat just kommt später noch, aber wir haben erkannt, das Instrumentalstück ist das, was wir eben schon mal gehört haben, nur mit anderem Text, aber mit welchem?
1: Von Love Yourself von Bieber Justin.
0: Also, der Bieber Justin müsste eigentlich so klingen.
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0: Und wenn wir das vergleichen, stellen wir fest, ja, das war der Text von gerade. Wunderbar! Lisa, du hast dein Leben gewonnen.
1: Das war schön.
0: Und obendrein schicken wir dir noch was. Ist das okay?
1: Ja.
0: Prima, dann herzlichen Glückwunsch. Danke fürs Mitmachen und gute Besserung.
1: Sehr gerne. Dankeschön.
0: Ciao.

0: Sabrina Carpenter Manchild. Hier ist Pop, die Abendshow. Gleich Teddy Swims, Mr. Know-It-All.
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3: Heute Nacht fällt zunächst im Süden Deutschlands gebietsweise Regen. Im Norden und Nordosten sind Schauer unterwegs. Sonst ist es trocken. Morgen gibt es eine Mischung aus Sonne und Wolken. Am Alpenrand fällt anfangs noch etwas Regen. Im Norden und Osten sind einzelne Schauer unterwegs. Am häufigsten scheint die Sonne im Südwesten. Die Höchstwerte reichen von 13 Grad im Erzgebirge bis 23 Grad im Markgräflerland.
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4: Die B92 Richtung Gera ist zwischen Abzweig Wolfsgefährt und Abzweig Gera nach einem Unfall gesperrt. Die B94 Richtung Rodewisch ist zwischen Untere Hartun-Neuärgernis wegen eines brennenden PKW gesperrt. In Dresden ist die Loschwitzer Brücke das Blaue Wunder wegen Bauarbeiten bis Montag früh gesperrt.
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0: Chemical von Post Malone in Pop der Abendshow. Noch 17,5 Minuten und wir starten in eine neue Woche. So viel schon vorab, es wird politisch weitergehen in dieser Woche. In Mecklenburg-Vorpommern und Berlin werden vermutlich schon die ersten Gespräche über mögliche Regierungen geführt. Da wird viel Bewegung drin sein, das haben wir heute Abend schon gemerkt. Und Theresa Lienen aus dem Team blickt jetzt mit uns voraus. Was kommt sonst noch auf uns zu?
1: Direkt morgen wird es einen bundesweiten Aktionstag der IG Metall geben. Die protestieren da vor allen Dingen in der Autobranche gegen die weiteren Sparpläne. Unter anderem wird es Kundgebungen in Stuttgart bei Mercedes-Benz und Bosch geben und auch in Chemnitz und Wolfsburg bei VW. Außerdem startet morgen der Prozess gegen den Ex-Bundesverkehrsminister Andreas Scheuer. Da geht es um die gescheiterte Pkw-Maut. Donnerstag wird dann ganz Fußball-Deutschland gespannt sein. Die Fußballnationalmannschaft spielt gegen die Niederlande in der Nations League. Soweit, so unspektakulär. Oh. Aber als allererstes wird Jürgen Klopp als Nationaltrainer am Rand stehen. Sonntag gibt es dann direkt schon das zweite Spiel mit Klopp, auch wieder für die Nations League. Und dann gibt es in Hessen noch eine Meisterschaft im Schneepflugfahren. 21 Mannschaften aus dem ganzen Land treten da gemeinsam gegeneinander an. Und jeweils immer mit einem Fahrer und einem Beifahrer. Die müssen dann beispielsweise rückwärts mit dem Schneepflug durch schmale Lücken, Reifen stapeln oder auch einfach eine Holzpyramide abräumen.
0: Vielleicht kann Jürgen Klopp das ja auch noch trainieren. Vielleicht hat er noch ein paar Tage zwischen den vielen Länderspielen. Das wird die neue Woche. Eine gute Woche wünschen wir euch.

Udo Lindenberg und Clouseau und Cello. Das war Pop, die Abendshow mit Michael Reufsteg. Gleich die Popnacht mit Ben Streubel. Und leider gab es auch heute wieder ein paar Dinge, zu denen wir nicht mehr gekommen sind. Wir wollten euch noch eine Übersetzungshilfe geben, weil es ja unterschiedliche Vokabeln gibt in Flächenländern und in Stadtstaaten, wenn jeweils Wahlen sind. Die einen haben eine Ministerpräsidentin, die andere bekommen eine regierende Bürgermeisterin. Die einen haben Landtag, die anderen Abgeordnetenhaus. Die einen Minister, die anderen Senatoren. Die einen rotes Rathaus, die anderen eine Seenplatte. Die einen eine Staatskanzlei, die anderen Schrippen. Naja. Vielleicht beim nächsten Mal. Gute Nacht.

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1: Um 0 Uhr mit Heike Lüttich. Bei der Landtagswahl in Mecklenburg-Vorpommern ist die AfD zwar voraussichtlich stärkste Kraft geworden, trotzdem könnte es in Schwerin auch weiterhin eine Regierung aus SPD und Linken geben, mit den Grünen als drittem Koalitionspartner. Denn CDU und BSW liegen in den Hochrechnungen weiter knapp unter der 5%-Hürde. Aus Schwerin, Celine Schmock.
2: Für die CDU ist dieser Wahlabend inzwischen historisch. Spitzenkandidat Daniel Peters sprach im Laufe des Abends schon von einer Katastrophe, Bundeskanzler Friedrich Merz von einem Desaster. Ganz anders bei der AfD. Sie wird stärkste Kraft und sieht darin einen klaren Regierungsauftrag. Ministerpräsidentenkandidat Leif Erik Holm spricht von einem wunderbaren Abend und will die anderen Parteien zu Gesprächen einladen. Ein Landtagsmandat hat Holm bei dieser Wahl allerdings nicht erreicht. Und ein möglicher Koalitionspartner ist weiter nicht in Sicht. Bei der SPD wird trotz Platz 2 vor allem die Aufholjagd betont. Ministerpräsidentin Manuela Schwesig sagt klar, sie will weiter regieren.
1: Bei der Wahl zum Berliner Abgeordnetenhaus sind die Linken mit gut 25% stärkste Kraft geworden. Sowohl deren Spitzenkandidatin Ehralp als auch der bisherige regierende Bürgermeister Wegner von der CDU direkt Mandat. Die beiden dürften aber über die Bezirkslisten ihrer Parteien ins Abgeordnete wiederholt mit antisemitischen Grenzüberschreitungen aufgefallen, teilte Zentralratspräsident Schuster mit. Es sei zum Tod israelischer Soldaten und zur Intifada aufgerufen worden. Schuster appellierte an SPD und Grüne, die Partei nicht ins Rote Rathaus zu wählen. In der Fußball-Bundesliga hat Aufsteiger Paderborn seinen ersten Saisonsieg gefeiert. Das 3:1 gegen Hoffenheim war der erste Bundesligasieg der Ostwestfalen seit mehr als 6,5 Jahren. Aus Paderborn, Armin Lehmann.
3: Es war ein gelungener Abend für den SC Paderborn. Endlich die ersten Saisontore erzielt und danach gleich den ersten Saisonsieg gefeiert. 3:1 gegen den Favoriten aus Hoffenheim. Die Ostwestfalen arbeiteten mit viel Leidenschaft, konterten zielstrebig und waren vor dem Tor ungewöhnlich effektiv. Ganz anders die TSG. Oft zu unpräzise, ohne Ideen und dann auch ohne Fortun. Gleich zweimal Aluminium. Und schon stand unterm Strich eine Woche zum Vergessen für die Kraichgauer mit Niederlagen im Europapokal bei Ofi Kreta und jetzt beim Aufsteiger aus Paderborn.
1: Das Wetter für Deutschland. In der Nacht 14 bis 4 Grad. Morgen.
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4: Die B92 Richtung Gera ist zwischen Abzweig Wolfsgefährt und Abzweig Gera nach einem Unfall gesperrt. Die B94 Richtung Rodewisch ist zwischen Untere, Hartun und Neuärgernis wegen eines brennenden PKW gesperrt. In Dresden ist die Loschwitzer Brücke das Blaue Wunder wegen Bauarbeiten bis Montag früh gesperrt. Auf der A4 Dresden-Frankfurt wird zwischen Stadtroda und Jenatzentrum die Fahrbahn Richtung Frankfurt erneuert. Bis voraussichtlich Dezember wird der gesamte Verkehr mit je 2 Fahrspuren pro Richtung auf der Richtungsfahrbahn Dresden geführt.
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5: Mit Ben Streubel. Und wenn ihr meine Stimme hört, wisst ihr, das Wochenende ist rum. Und ich kann euch sagen, ihr habt mit dieser Show auf jeden Fall die richtige Wahl getroffen.
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Monkey, Get the Party Started. So, das passt doch gut jetzt. Sind wir hier gestartet. Heute ist der 21.09. und 9 Minuten jung ist diese Nacht. Wir werden noch ein paar Stunden hier zusammen sein. Und heute ist der Welttag der Dankbarkeit. Ist was Tolles. Dankbar zu sein ist etwas sehr Schönes. Man muss es empfinden, man muss es auch ausdrücken. Und für Dankbarkeit, die wir heute ansetzen, gibt es auch eine finanzielle Formel sogar. Also wissenschaftliche Untersuchungen haben da herausgefunden, wer regelmäßig ein Dankbarkeitstagebuch führt und sich täglich nur 5 Minuten Zeit nimmt, um positive Dinge zu notieren, der steigert dann sein langfristiges Wohlbefinden um etwa 10%. Und daraus entsteht dann durch diesen kleinen mentalen Wechsel auch ein messbarer Effekt auf das persönliche Glücksgefühl wie eine Verdopplung des eigenen Einkommens, weil man anders in die Welt geht, ja, Dinge anders präsentiert und sowas. Also ich finde, bei Dankbarkeit, man muss die Messlatte für das Glück einfach nur tief genug hängen, dann stolpert man quasi permanent darüber. Also sich zum Beispiel darüber freuen, wenn der Paketbote mal das Bestellte beim Nachbarn ins Gebüsch schmeißt und nicht etwa 5 Straßen weiter noch. Dann bin ich auch dankbar, dass beim Kochen nichts angebrannt ist, weil der Lieferdienst wieder schneller war. Und wenn das alles befolgt wird, dann kommt man eben auch auf diese 5 Punkte, sagen wir, die man in sein Dankbarkeitstagebuch reinschreiben kann. Und so funktioniert das. Ich werde auch einen kleinen Zettel mit Danke jetzt dem Kollegen ins Fach legen, dem ich eine Kaffeekapsel gestohlen habe. Das ist Mundraub gewesen. Sage ich auch Danke heute. Ne? Benson Boone, danke für Beautiful Things. Oh.

Sorry an alle Meldungen an Falschfahrer auf der A7. Würzburg-Kassel zwischen Rastplatz Riederberg und Fulda Nord kommt ein Fahrzeug entgegen. Ein Falschfahrer, bitte äußerst rechts fahren. Nicht überholen, wir melden es, wenn die Gefahr dort vorüber ist. Auf der A7 Würzburg-Kassel zwischen Rastplatz Riederberg und Fulda Nord ist ein Falschfahrer unterwegs. In beiden Richtungen bitte aufpassen.

Schicko. Und dann springen wir mal kurz nach Schwerin zur Landtagswahl in Mecklenburg-Vorpommern. Da ist das vorläufige Endergebnis da. Laut Landeswahlleitung, ich habe mir einen Schlips angezogen, jetzt extra für die Verkündung, hat die AfD mit 38,2% der Stimmen die Landtagswahl gewonnen als stärkste Partei. Auf Platz 2 folgt dann die SPD, 35,5%. Die Linke 6,5%, die Grünen 5,7% ziehen auch in den Landtag ein. Und die CDU ist raus, 4,9% nur, und das BSW 4,8% auch gescheitert. Mehr Infos auf tagesschau.de und auch in unseren Nachrichten dann nochmal eins. Hier ist die Popnacht.

0: und gleich ein Rätsel. Das erste Rätsel dieser Show führt zu einem Popnacht-Package. Erkennt ihr ein Geburtstagskind im Leierkasten? Aber erstmal der neue Hit von Conor Skinner, Let Me Go.
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1: Connors Skinner und Let Me Go.
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1: Sänger, Produzent, ein Musiker, ein Star hat heute Geburtstag. Ihr sagt mir, wer das hier ist, der hier vor sich hinleiert.

0722 1 2011. Was ich mir sagen könnte, wer hier Geburtstag feiert. Hier ist die Popnacht.

0: Es ist 0.30 Uhr.
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2: Heute gibt es in Deutschland eine Mischung aus Sonne und Wolken. Im Norden und Osten sind einzelne Schauer unterwegs. Am häufigsten scheint die Sonne im Südwesten. Die Höchstwerte reichen von 13 Grad im Erzgebirge bis 23 Grad im Markgräflerland. Im Norden und Osten gibt es starke bis stürmische Böen. Auch morgen ein Mix aus Sonne und Wolken mit den meisten Wolken im Nordwesten. Weitgehend trocken, maximal 14 bis 24 Grad.
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3: Vorsicht bitte auf der A9 Nürnberg Richtung Halle-Leipzig. Zwischen Dreußig und Naumburg steht ein defekter PKW. Vorsicht bitte auf der A38 Göttingen Richtung Halle. Im Heidkopftunnel steht ein defektes Fahrzeug. Die B94 Richtung Rodewisch ist zwischen Untere, Hartun, Neuärgernis wegen eines brennenden PKW gesperrt.
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4: Und die am meisten unterschätzte Höchsttemperatur heute in Wunsiedel im Fichtelgebirge werden es 14 Grad. Die Popnacht ist hier. Ich bin Ben Streubel.

0: Ich liebe den Flügel, wenn er reingeschoben wurde. Jetzt muss er wieder raus. Beyoncé, Best Thing I Never Had in der Popnacht.
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0: Welcher Sänger hat denn da Geburtstag? Der Musiker, Künstler, Produzent. Oh Mann. Anja aus Lüneburg, guten Morgen.
3: Ja, hallo, guten Morgen, Ben.
0: Was hast du denn da noch rausgehört?
3: Das ist der Jason Derulo.

0: take you dancing. Der feiert heute Geburtstag und zwar den 37. Happy Birthday to Jason Derulo. Du gewinnst das erste Pop-Nach-Package. Und du hast hier für diese Woche was vorgenommen. Du möchtest sportlich sein jetzt.
1: Ja, genau. Ich möchte diese Woche wieder mit Sport durchstarten, ein bisschen walken, anfangen zu joggen und ja.
0: Hast du auch Gerätschaften zu Hause, irgendwie sowas wie eine Rudermaschine oder einen Crosstrainer?
1: Ja, ich fange mit Hanteln auf, das ist ja auch ganz wichtig. Und von daher mache ich mit Hanteln weiter auf. Und ein Laufband. Ein Laufband habe ich auch.
0: Ist das Laufband auch so, dass es dann die Kilometer zählt, die du gelaufen bist, oder nicht? Ist
1: so ein genau, ich kann das so einstellen, dass die Kilometer gezählt werden oder die Zeit.
0: Kann erschreckend sein. Ne? Ich hab mal so ein Fahrrad gekauft, so ein wirklich mit allem Luxus dran. Und ich dachte, mit Bildschirm, wo man dann, was weiß ich, dann irgendwo in Italien am Meer lang fährt und dann drückt man, ich möchte nochmal eine Stadtrundfahrt durch Rom machen. Ich bin dann in einem halben Jahr 27 Kilometer nur gefahren und das ist leider zu wenig gewesen, um eine direkte Veränderung am Körper zu ertasten. Ja,
1: muss ich sagen. Das dauert ein bisschen. Ne?
0: Auf der Waage sowieso nicht dagegen war gewesen.
1: Das stimmt
0: wohl. Wenn es zu Hause steht, ist man dann nämlich verleitet, da dran vorbeizugehen eher und dann in Richtung Kühlschrank. Aber okay, finde ich schön, dass du das vorgenommen hast. Ich drücke dir die Daumen, dass es funktioniert. Wo ist dein Mann jetzt gerade? Ist der noch in deiner Nähe?
1: Ja, das ist noch in meiner Nähe, ja.
0: Hat er sich gewundert, mit wem du telefonierst?
1: Ja, doch ein bisschen. Das war schon große Augen, dass er gemerkt hat, super, das ist dann doch der Ben.
0: Wenn es Erklärungsbedarf gibt, weißt du, wo du mich findest.
1: Alles klar, vielen Dank.
0: Also dann viel Spaß. Ja, ciao, ciao.
1: Ja,

Wild Wildfire, Gentleman und Michael Patrick Kelly. Ach, das war ein kultischer Song hier von East 17, auch mal lange nicht mehr gehört. Freue ich mich drauf. Eine Entwarnung noch auf der A7 Kassel-Fulda, da ist kein Falschfahrer mehr unterwegs, zwischen Fulda Nord und Rastplatz Steinhaug.

Robin Schulz, Rita Ora hier in der Popnacht. Hat sich auch Frank aus Fürwöller gerade da sehr gefreut, dass er eine Motivation bekommen hat. Er ist auf dem Weg von seiner Schicht aus Luxemburg nach Hause. Also komm mal gut an, ich bin ja noch ein bisschen für dich da. Also für den Weg reicht's auf jeden Fall, wenn ich vorher nicht gekündigt werde. Ein Happy Birthday! Happy Birthday, liebe Franka. Happy Birthday to you. Franka lebt in Kiel und das sehr erfolgreich. Am Wochenende hat sie ordentlich schon vorgefeiert und heute ist ihr Geburtstag und sie hat ihn gestern schon, ohne reinzufeiern, begangen, diesen Geburtstag, den 37., weil sie heute arbeiten darf. Also sie ist jetzt noch wach, aber die Geburtstagsgäste, die sind schon seit 22 Uhr wieder abgehauen. Ich meine, dieses Reinfeiern ist ja auch immer sehr, sehr anstrengend, wenn man dann weiß, man muss auf jeden Fall bis 0 Uhr bleiben, man darf da nicht vorher gehen und dann muss man aus Anstand ja nochmal 2 Stunden dranhängen und das wird dann also ewig. Deswegen Reinfeiern ohne Reinfeiern ist eigentlich eine ganz schöne Idee, ne? Lass dir es gut gehen, dein Lieblingshit spiele ich jetzt. Franka steht auf Mark Amber, warum auch nicht, ne? Neuer Hit von Mark Amber jetzt in der Popnacht, The Proof.

Linkin Park und New Divide. So, da haben wir noch eine Gefahrenstelle um 0.56 Uhr. Piept's für die A7. Kassel in Richtung Hannover, da liegen Gegenstände zwischen Nordheim Nord und Rastplatz am Bierberg und ein Stein im Kurvenbereich der A8, ein großer Stein. Stuttgart Richtung München, in der Ausfahrt Wendlingen fahrt ihr bitte besonders vorsichtig. Die Popnacht ist hier. Habt ihr noch was gesehen auf der Straße? 07221 2011.

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1: Um 1 Uhr mit Heike Lüttich. Die Linken haben die Wahl zum Berliner Abgeordnetenhaus laut letzter Hochrechnung mit 25,6% gewonnen. Die AfD holte in der Bundeshauptstadt gut 16% der Stimmen. Das BSW verpasste den Einzug in den Senat. Aus Berlin Ute Schumacher.
2: Die Spitzenkandidatin der Linken, Elif Ehreib, leitet einen klaren Regierungsauftrag ab aus dem besten Ergebnis, das ihre Partei jemals bei einer Abgeordnetenhauswahl eingefahren hat. Als Koalitionspartner bieten sich Grüne und SPD an. Die drei Parteien zusammen hätten eine stabile Mehrheit. Allerdings ist der SPD-Spitzenkandidat Steffen Krach gegen die Vergesellschaftung großer Wohnungskonzerne. Ein Wahlversprechen der Linken, das die auch unbedingt durchsetzen will. Sollten sie sich nicht einigen können, wäre auch eine Koalition zwischen CDU, Grünen und SPD möglich, deren Mehrheit allerdings nicht ganz so komfortabel wäre.
1: Die AfD hat nach Angaben der Landeswahlleitung mit 38,2% der Stimmen die Landtagswahl in Mecklenburg-Vorpommern gewonnen. Auf Platz 2 folgt die SPD mit 35,5%. Außerdem ziehen die Linken und die Grünen in den Landtag ein. Sie bekamen 6,5 bzw. 5,7%. Die CDU und das BSW scheiterten knapp an der 5%-Hürde. Auch die FDP ist raus. Damit sind die Christdemokraten zum ersten Mal überhaupt nicht in einem Landesparlament vertreten. Möglich wäre jetzt eine Regierungskoalition von Ministerpräsidentin Schwesig mit den Linken und den Grünen, weil sich alle Parteien schon vor der Wahl gegen eine Zusammenarbeit mit dem jetzigen Wahlsieger AfD ausgesprochen haben. Aus den Wahlen in Berlin und Mecklenburg-Vorpommern haben die Spitzen der Bundesregierung unterschiedliche Schlüsse gezogen. Kanzler Merz gab unmittelbar nach der Schließung der Wahllokale eine Erklärung ab. Die geplanten Reformen auf Bundesebene müssten umgesetzt werden. Dazu brauche es Rückgrat, Standhaftigkeit und Geduld. Diese werde er als Kanzler und CDU-Chef aufbringen. Vizekanzler Klingbeil dagegen forderte Korrekturen. Man müsse analysieren, warum es diese große Unsicherheit im Land gebe, sagte er in der ARD. Die deutsche Radrennfahrerin Franziska Koch hat bei der Straßenrad-WM in Kanada überraschend eine Medaille gewonnen. Sie holte beim Einzelzeitfahren in Montreal Bronze. Zu der Vorgehensweise auf dem fast 40 Kilometer langen Rennen meinte sie danach:
3: Ich war ein bisschen schneller losgefahren, als ich sozusagen von meinem Trainer gesagt bekommen habe. Aber dann dachte ich mir so, ja, man kann es ja mal probieren und ging am Ende gut. Von daher bin ich sehr, sehr zufrieden damit.
1: Das Einzelzeitfahren gewonnen hat die Schweizerin Marlene Reusser. Zweite wurde die Britin Zoe Beckstedt. Das Wetter für Deutschland. Nachts mal aufgelockert, mal stark bewölkt. An den Küsten und im Süden Schauer und Gewitter 14 bis 4 Grad. Morgen 13 bis 23 Grad. Erst neblig, dann trocken. 1.03 Uhr.
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4: Die B94 Richtung Rodewisch ist zwischen Untere, Hartun, Neuärgernis wegen eines brennenden PKW gesperrt. A4 Dresden-Frankfurt. Zwischen Hohenstein-Ernsthal und Glauchau-West wird in Richtung Frankfurt die Fahrbahn erneuert. Bis voraussichtlich Dezember wird der gesamte Verkehr mit je 2 Fahrspuren pro Richtung auf der Richtungsfahrbahn Dresden geführt. Dadurch ist in Richtung Frankfurt die Anschlussstelle Glauchau-Ost bis Ende Oktober gesperrt. Auf der A4 Dresden-Frankfurt wird zwischen Stadtroda und Jena-Zentrum die Fahrbahn Richtung Frankfurt erneuert. Bis voraussichtlich Dezember wird der gesamte Verkehr mit je 2 Fahrspuren pro Richtung auf der Richtungsfahrbahn Dresden geführt.
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5: 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Dann lassen wir es gleich mal ein bisschen lauter werden hier mit dem Lenkradklopfer. Das ist dann der lauteste Hit dieser Show. Ihr entscheidet aber, welcher Song gespielt wird. Zunächst mal durch Vorschläge. Ich sammle ein und dann stellen wir 2 Songs vor und dann dürft ihr euch für einen der beiden entscheiden. Ihr wird auch gewählt hier in dieser Sendung. Ja? Also, wer möchte einen Song vorschlagen? 07221 2011. Vielleicht habt ihr einen Lieblingshit, den ich euch lauter spielen darf. 07221 2011.
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0: Die toten Hosen unter den Wolken, hier ist die Popnacht.
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0: So, jetzt wird nochmal gewählt hier für Mecklenburg-Vorpommern. Tilo aus Schwerin. Guten Morgen, Tilo.
2: Guten Morgen.
0: So, du machst dich aber auf dem Weg gerade nach Thüringen oder bist schon in Thüringen angekommen?
2: Ich bin schon in Thüringen.
0: In Botenheiligen. Siehst du, da bin ich noch nicht gewesen. Das muss was Kleineres sein?
2: Das ist ein kleines Nest in der Nähe von Bad Langensalza.
0: Und da bist du Windpark-Koordinator. Was macht man da?
2: Ich überwache die Transporte, die hier reinkommen im Windpark. Ich überwache den Abladevorgang, muss die in den Windpark reinbegleiten nachts und dann tagsüber zu den Kränen das überwachen.
0: Und dann kommen jetzt ein paar Flügel vielleicht noch vorbeigefahren.
2: Jetzt kommen heute Flügel und Schalen. Ja.
0: Ah, also wenn dann die Menschen wach werden in Botenheiligen, dann wundern die sich, dann sagen die, oh, ist da wieder ein Windpark. Gibt ja Gegner, was das angeht. Mir kannst du einen davor setzen, mir macht das nichts aus, aber gibt es auch Menschen, nun, die mögen das nicht, deswegen ich sag mal nicht genau, wo du dich aufhältst jetzt, lieber Tilo. Du genießt den Song, wenn er gewählt wird, von den Bengals, Manic Monday hast du dir ausgesucht.

0: Anja aus Dortmund für Nordrhein-Westfalen. Guten Morgen, Anja.
1: Ja, schönen guten Morgen.
0: Und du hast ein kreatives Wochenende eingelegt. Was hast du gebastelt zu Hause?
1: Ich war am Samstag auf dem Flohmarkt, mir verschiedene Antike sowie ein bisschen modernere Sachen eingekauft. Zum Beispiel ein antikes Radio aus Holz. Und da sind noch so richtige, ja, das ist so verkleidet mit so Stoff und so. Aber auch so ein Telefon noch mit dem Hörer, das kennt man noch aus den 80er Jahren vielleicht.
0: Ein Telefon.
1: Aber auch noch was Moderneres.
0: Ja, moderne Sachen auf dem Flohmarkt. Okay, und die hast du jetzt zu Hause aufgebahrt.
1: Ja, da habe ich jetzt zum Beispiel das Telefon in die Ohrmuschel, habe ich rechts und links einen kleinen Kaktus reingepflanzt. Ganz prima.
0: Okay, ja, für über das ist das Beste, was man machen kann.
1: Schön mitkratzen.
0: So ist das. Also ein Telefonhörer-Kaktus. Ja, und den Kreativen gehört die Nacht. Du hast ja ausgesucht von Midnight Oil. Beds are burning. Da war diese beiden Songs, die gegeneinander antreten. Beds are burning, Midnight Oil gegen die Bengals, Manic Monday. Ihr entscheidet in Deutschland, welchen Song sollen wir lauter spielen. Entweder Beds are burning von Midnight Oil oder vielleicht auch die Bengals, Manic Monday. 0722120011. Danke Thilo, danke Anja. Schön kratzen mit dem Hörer, ne? Tschüss.

0: Lucky me, lucky you, we got everything. DJ Topic und Carte Blanche, Lucky Ones. Neuer Hit, den wir gerade gehört haben hier in der Popnacht. Und nach Aura Dione lösen wir auf, welcher Hit hier der Lenkradklopfer wird. Der lauteste der Show.
1: DJ

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1: Die Vorschläge kamen aus Nordrhein-Westfalen und Mecklenburg-Vorpommern. Tito aus Schwerin, der sich gerade in Thüringen befindet. Der hätte gerne die Bengals gehört mit Manic Monday. Passend zu dieser Situation. Er wartet auf Windparkflügel. Und Anja aus Dortmund, die war für Midnight Oil Bats Are Burning. Da ging es erstmal hin und her, aber dann sind Midnight Oil doch mit 62% aller Anrufer vorbeigezogen. Ich mach lauter diesen Lenkradklopfer.

Es ist 1.27 Uhr, eine Gefahrenstelle von der A5 Darmstadt in Richtung Heidelberg. Da liegt ein Reh auf der Autobahn zwischen Bensheim und Heppenheim. 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

0: es ist 1.30 Uhr.
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7: Heute gibt es in Deutschland eine Mischung aus Sonne und Wolken. Im Norden und Osten sind einzelne Schauer unterwegs. Die Höchstwerte reichen von 13 Grad im Erzgebirge bis 23 Grad im Markgräflerland. Auch morgen ein Mix aus Sonne und Wolken, mit den meisten Wolken im Nordwesten und den größten Sonnenanteilen im Nordosten und Südwesten. Weitgehend trocken. Maximal 14 bis 24 Grad.
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8: Die B94 Richtung Rodewisch ist zwischen Untere, Harthu und Neuärgernis wegen eines brennenden PKW gesperrt. In Dresden ist die Loschwitzer Brücke das Blaue Wunder wegen Bauarbeiten bis 4 Uhr gesperrt. A4 Dresden-Frankfurt. Zwischen Hohenstein-Ernsthal und Glauchau-West wird in Richtung Frankfurt die Fahrbahn erneuert. Bis voraussichtlich Dezember wird der gesamte Verkehr mit je 2 Fahrspuren pro Richtung auf der Richtungsfahrbahn Dresden geführt. Dadurch ist in Richtung Frankfurt die Anschlussstelle Glauchau-Ost bis Ende Oktober gesperrt.
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9: Und die am meisten unterschätzte Höchsttemperatur heute in Deutschland, Westerburg im Westerwald. Da werden es 16 Grad. Die Popnacht ist hier. Ich bin Ben Sträubel.

Sorry, eine Eilmeldung. Ein Falschfahrer auf der A7 Kassel-Hannover zwischen Kassel-Nord und Hedemünden kommt ein Fahrzeug entgegen. Ein Falschfahrer, bitte äußerst rechts fahren. Nicht überholen, wir melden uns, wenn die Gefahr vorüber ist. Auf der A7 Kassel-Hannover zwischen Kassel-Nord und Hedemünden ist ein Falschfahrer unterwegs in beiden Richtungen. Bitte aufpassen.

The Script, die Superheroes. In der Popnacht habt ihr noch nichts zu lachen gehabt in den vergangenen 1 Stunde und 37 Minuten dieser Show, für die ich mitverantwortlich bin. Dann würde ich das gleich mal weitergeben an die Leute, die was davon verstehen, von Lustigkeit, ja. Comedians nennen sie sich, manchmal auch selbsternannte Comedians, aber wenn man drüber lachen kann, dann haben sie auch hier eine Berechtigung aufzutauchen. Und wenn es nicht lustig wird bei uns, gibt es immer Geld zurück. Deswegen also bin ich gespannt, was Michael Mittermeier gleich zu sagen hat. Der regt sich auf über Gefühle, aber nicht über die Männer, die auch mal Gefühle zeigen, sondern eben über die gefühlten Temperaturen. So, man muss ja irgendwas haben zum Aufregen. In 3 Minuten nach Tate McRae.

0: want to be so bad, Tate McRae. Es ist 1.41 Uhr. Vorsicht bitte auf der A5 Karlsruhe Richtung Frankfurt. Da liegen Gegenstände auf der Autobahn zwischen Rastplatz Lusshardt und Kreuz Walldorf. Michael Mittermeier, Comedian, über gefühlte Temperaturen.
1: Ich finde es super, dass wir alle mehr über unsere Gefühle sprechen. Auch Männer, wunderbar, finde ich super. Aber ich brauche das nicht im Wetterbericht. Was ist die gefühlte Temperatur? Ich brauche das nicht. Wir sind in Deutschland, ich messe. Verstehst du, was ist ein Gefühl? In meiner Kindheit, es gab doch früher keine gefühlte Temperatur. Wenn ich meinen Vater gefragt hätte, Papa, wie kalt ist es? Ist es kalt draußen? Er so, 10 Grad. Ist es kalt? Ja, 10 Grad halt. Wie fühlen sich denn 10 Grad an? Kälter als 11, du Depp. Weißt du? Und ich hätte nie meine Mutter gefragt, Mama, muss ich jetzt eine Übergangsjacke anziehen oder darf ich ohne raus? Meine Mütter sagen immer, ja, zieh dir was an, sonst holst du dir den Tod. Ich gehe nur ins Freibad, es ist Juli-Mütze, nasse Haare. Übergangsjacke. Als ich ein Kind war, ich hatte eine warme Jacke und eine kalte Jacke. Dazwischen war nichts, oder? Es ist also Übergangsjacke definiert für mich, sag mal, den Übergang von jemand, der noch an Geschlechtsverkehr interessiert ist, zu jemand, der gern Markus Lanz anschaut. Also, ja, da klatscht nicht jeder.
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Und noch ein Falschfahrer. Was ist da los? Auf der A8 Stuttgart-München zwischen Hohenstadt und Kreuz-Ulm-Elchingen kommt ein Fahrzeug entgegen. Äußerst rechts fahren, nicht überholen. Wir melden es, wenn die Gefahr vorüber ist. Auf der A8 Stuttgart-München zwischen Hohenstadt und Kreuz-Ulm-Elchingen ein Falschfahrer in beiden Richtungen. Bitte aufpassen, Mann. Tommy aus Lingen würde gerne hier genau diesen Song hören von Bob Marley, The Baffle.

Sorry. Falschfahrer scheint weitergefahren zu sein auf der A7 Hannover-Fulda. Zwischen Kassel-Nord und 3 Kassel-Süd kommt ein Fahrzeug entgegen. Ein Falschfahrer, bitte äußerst rechts fahren, nicht überholen auf der A7 Hannover-Fulda. Zwischen Kassel-Nord und 3 Kassel-Süd ein Falschfahrer.

aus diesem Touch Me. Hier ist die Popnacht, ne, den kreativen Gott die Nacht. Ich hatte es ja heute schon davon. Und drei von den Kreativen der deutschen Nachtmenschen in unserem Therapiekreis sind Carola, Silvi und Manu. Und die haben eine Girls Group gebildet, schon in der Schulzeit. Das ist auch noch nicht so lange her, 2 Jahre. Seitdem treten sie immer mal wieder auf. Und heute Nacht haben sie sozusagen Bandprobe, diskutieren schon seit Stunden, seit gestern Abend. Nach einem gemeinsamen Abendessen darüber, sollen sie jetzt einen Hit mit reinnehmen in ihre Coversongs oder nicht. Und da geht es um Travis. Und ich finde, das kann man mal mit reinnehmen. Ne? Dankeschön, Carola, nochmal für diesen Hinweis. Die sitzen jetzt alle noch zusammen, hören das. Und vielleicht ist das der letzte Schub, nochmal diesen Song dann auch von den dreien live performt zu bekommen, wo auch immer sie auftreten auf diesem Planeten. Ihr habt's mal gehört. Ne? Und vielleicht habt ihr der Welt noch was zu sagen oder irgendwas gesehen auf der Autobahn, was nicht hingehört. 07 221 2011. Hier ist die Popnacht am Montag.

1.55 Uhr ist es an Tier, liegt auf der A5 Karlsruhe in Richtung Frankfurt zwischen Kronau und Kreuz Walldorf. Man muss sich auch mal was gönnen können. Ich habe die Streicher extra auftreten lassen jetzt in diesem Moment. Ich liebe diesen Song hier. Von Portishead, Glory Box in der Pop.

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1: Um 2 Uhr mit Heike Lüttich. Die AfD hat nach Angaben der Landeswahlleitung